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1: Ich bin Jan Seifert und das sind die wichtigsten Meldungen aus Berlin und Brandenburg. Jetzt ist klar, rund 90.000 Mieter in den landeseigenen Wohnungen hier in Berlin zahlen bald mehr. Im Schnitt werden 15 bis 30 Euro pro Monat draufkommen. Bei großen Wohnungen über 100 Quadratmeter können es auch mehr als 100 Euro sein. Alle Obergrenzen würden eingehalten, sagt der Sprecher der Unternehmen. Mit der Wahl zum Abgeordnetenhaus habe der Zeitpunkt der Mieterhöhungen übrigens nichts zu tun. Dort war ja die Linke stärkste Kraft geworden und die möchte die Mietpreise einfrieren. Die guten Nachrichten für Berlin kommen heute von unter der Erde. Wenn alles klappt, rollen U1 und U2 ab Montag wieder auf den kompletten Strecken. Die Reparaturen in einem Technikraum am Wittenbergplatz laufen gut, meldet die BVG. Nach dem Brand ist die U1 komplett gesperrt. Die U2 fährt aktuell nicht zwischen Gleisdreieck und Zoo. Post vom Abmahnanwalt der Berliner Linken geht jetzt sogar nach Brandenburg. Elisa Engel aus der 104.6 RTL aktuell Redaktion kennt den Adressaten.
2: Diesmal Brandenburgs Innenminister Redmann, CDU. Er hatte bei Instagram gewarnt, Clanchefs und Islamisten würden den Sieg feiern. Antisemitismus habe womöglich bald eine Stimme in der Landesregierung. Die Linke sieht ihre Chancengleichheit verletzt und fordert eine Unterlassungserklärung bis Freitag. Redmann ist nicht der erste mit Anwaltspost der Berliner Linken. Auch gegen Bundeswirtschaftsministerin Reicher und Schleswig-Holsteins Innenministerin Finke geht die Partei vor und hat Strafanzeige gegen Bundesinnenminister Dobrindt gestellt.
1: Neben Taylor Swift, Rihanna, Harry Styles oder Manuel Neuer bekommt das Wachsfigurenkabinett Madame Tussauds in Berlin ein neues Ausstellungsstück, einen Döner. Eine detailgetreue Nachbildung von Mustafas Gemüsekebab am Mehringdamm. Auch der Imbissstand selbst wurde nachgebaut. Ab dem 8. Oktober kann sich das in Berlin jeder anschauen. Und jetzt weitere Meldungen aus Deutschland und der Welt.
3: Ich bin Uli Reitinger. Seit Mitternacht gilt der zweite Tankrabatt in diesem Jahr. Eine für 3 Monate geltende Absenkung der Energiesteuern soll eine Entlastung von 16,7 Cent pro Liter Benzin oder Diesel bringen. Wie vollständig sie an die Verbraucher weitergegeben wird, wird sich in den nächsten Tagen zeigen. Es gibt keine direkte Verpflichtung der Tankstellen, die Preise zu senken. Die Regierung hatte den Tankrabatt wegen der extrem hohen Spritpreise auf den Weg gebracht. Der September war der mit Abstand teuerste Tankmonat bisher. Das hat sich sogar in der Inflation niedergeschlagen. Im September stieg die Inflationsrate auf 3,3%. So hoch war sie seit fast 3 Jahren nicht mehr.
4: Die Lage im Nahen Osten macht sich weiter im Portemonnaie der Menschen bemerkbar. Insgesamt mussten Verbraucher im September für Kraftstoffe und Haushaltsenergie fast 15% mehr zahlen als ein Jahr vorher. Und je länger die Energiepreise hoch sind, umso größer ist das Risiko, dass auch andere Preise steigen. Denn auch Transport und Kühlung von Lebensmitteln wird dadurch teurer. Die Folgen von Hitze und Trockenheit treiben die Preise ebenfalls. Lea Matschulat, Nachrichtenredaktion.
3: Nach dem gewaltsamen Vorfall auf einem Flug von Dubai nach Tel Aviv geht die israelische Regierung von einem versuchten Terroranschlag aus. Israels Verteidigungsminister Israel Katz sprach vom Versuch eines dschihadistischen Anschlags, der nur dank des Mutes israelischer Passagiere vereitelt worden sei. Die Fly Dubai-Maschine war in Saudi-Arabien notgelandet.
5: Große Erleichterung am Flughafen in Tel Aviv. Die israelischen Passagiere sind zurück. Angehörige schlossen ihre Liebsten nach der Landung einer Ersatzmaschine in die Arme. Nach Angaben von Ministerpräsident Benjamin Netanyahu soll einer der Piloten mit einem Messer auf seinen Kollegen eingestochen haben, als sich die Maschine Israel näherte. Er habe offenbar versucht, das Flugzeug mit den Passagieren zum Absturz zu bringen. Nach israelischer Einschätzung soll es sich bei dem Tatverdächtigen um einen Einzeltäter handeln. Aus Tel Aviv, Sarah Lemmel.
3: Die Bundesregierung teilt ihre geplante Pflegereform wegen Meinungsverschiedenheiten zwischen Union und SPD in 2 Teile auf. Den ersten Schritt brachte das Kabinett gestern auf den Weg. Dabei geht es zunächst darum, akute Finanzprobleme der Pflegeversicherung zu lindern. Für eine 2. größere Strukturreform soll eine Kommission Vorschläge erarbeiten. Dieser 2. Teil soll im kommenden Sommer umgesetzt werden.
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1: Ich bin Jan Seifert und das sind die wichtigsten Meldungen aus Berlin und Brandenburg. Jetzt ist klar, rund 90.000 Mieter in den landeseigenen Wohnungen hier in Berlin zahlen bald mehr. Im Schnitt werden 15 bis 30 Euro pro Monat draufkommen. Bei großen Wohnungen über 100 Quadratmeter können es auch mehr als 100 Euro sein. Alle Obergrenzen würden eingehalten, sagt der Sprecher der Unternehmen. Mit der Wahl zum Abgeordnetenhaus habe der Zeitpunkt der Mieterhöhungen übrigens nichts zu tun. Dort war ja die Linke stärkste Kraft geworden und die möchte die Mietpreise einfrieren. Die guten Nachrichten für Berlin kommen heute von unter der Erde. Wenn alles klappt, rollen U1 und U2 ab Montag wieder auf den kompletten Strecken. Die Reparaturen in einem Technikraum am Wittenbergplatz laufen gut, meldet die BVG. Nach dem Brand ist die U1 komplett gesperrt. Die U2 fährt aktuell nicht zwischen Gleisdreieck und Zoo. Post vom Abmahnanwalt der Berliner Linken geht jetzt sogar nach Brandenburg. Elisa Engel aus der 104.6 RTL aktuell Redaktion kennt den Adressaten.
2: Diesmal Brandenburgs Innenminister Rethmann, CDU. Er hatte bei Instagram gewarnt, Clanchefs und Islamisten würden den Sieg feiern. Antisemitismus habe womöglich bald eine Stimme in der Landesregierung. Die Linke sieht ihre Chancengleichheit verletzt und fordert eine Unterlassungserklärung bis Freitag. Rethmann ist nicht der Erste mit Anwaltspost der Berliner Linken. Auch gegen Bundeswirtschaftsministerin Reicher und Schleswig-Holsteins Innenministerin Finke geht die Partei vor und hat Strafanzeige gegen Bundesinnenminister Dobrindt gestellt.
1: Neben Taylor Swift, Rihanna, Harry Styles oder Manuel Neuer bekommt das Wachsfigurenkabinett Madame Tussauds in Berlin ein neues Ausstellungsstück, einen Döner. Eine detailgetreue Nachbildung von Mustafas Gemüsekebab am Mehringdamm. Auch der Imbissstand selbst wurde nachgebaut. Ab dem 8. Oktober kann sich das in Berlin jeder anschauen. Und jetzt weitere Meldungen aus Deutschland und der Welt.
3: Ich bin Uli Reitinger. Um Mitternacht ist der zweite Tankrabatt in diesem Jahr in Kraft getreten. Die Energiesteuern werden für 3 Monate abgesenkt. Das soll eine Entlastung von 16,7 Cent pro Liter Benzin oder Diesel bringen. Der Tankrabatt ist umstritten. Kritiker verweisen unter anderem darauf, dass er ungenau ist und nicht komplett beim Verbraucher ankommt. Die Mineralölwirtschaft widerspricht und auch der Branchenverband Fuels und Energie verspricht eine vollständige Weitergabe des Rabatts an die Kunden. Außenminister Wadefuhl hat sich erleichtert über den Ausgang des gewaltsamen Vorfalls im Cockpit eines Fly-Dubai-Flugs auf dem Weg von Dubai nach Tel Aviv geäußert. Er habe mit großem Schrecken von dem versuchten Entführungsfall des Flugzeugs erfahren. Das teilte Wadefuhl nach einem Telefonat mit seinem israelischen Amtskollegen Gideon Saar mit.
4: Wird er dann das tiefste erschrocken, dass ein derartig schrecklicher Anschlag auf eine mit Israelis besetzte Maschine versucht wurde, ist der Tapferkeit des Piloten und weiterer Passagiere zu verdanken, dass dieser Absturz in letzter Sekunde verhindert werden konnte.
3: Einer der Piloten hatte mit einem Messer auf seinen Kollegen eingestochen. Er wollte das Flugzeug offenbar zum Absturz bringen. Die israelische Regierung spricht von Terror. Angriffe auf Busfahrer, Zugbegleiter und Rettungskräfte sollen künftig härter bestraft werden. Das sieht ein Gesetzentwurf vor, den das Kabinett beschlossen hat. Wer unser Land am Laufen hält, verdient unseren Schutz, sagt Justizministerin Hubig.
5: Es geht vor allem um Abschreckung und das bedeutet, die Strafen bei solchen Angriffen werden verdoppelt auf 6 Monate Haft, mindestens. Denn oft geht's nicht nur um Pöbeleien und Spuckattacken. Doch Strafen allein reichen nicht. Genauso wichtig sei Prävention, sagt Hubig. Außerdem will sie auch härter gegen Volksverhetzung vorgehen. Claudia Wächter, Nachrichtenredaktion.
3: Die Arbeitgeber bei Volkswagen haben im Ringen um schärfere Sparmaßnahmen einen Großteil der Tarifverträge gekündigt, darunter auch den wichtigen Manteltarifvertrag. So wollen die Arbeitgeber verschiedene Regelungen in diesen Verträgen verändern, mit Blick auf den aktuellen Kostendruck. Der Manteltarifvertrag beinhaltet grundlegende Regelungen für mehr als 100.000 Beschäftigte, zum Beispiel zur Arbeitszeit und den Urlaubstagen. Die anderen Verträge regeln unter anderem die Eingruppierungen, Zulagen, Zusatzvergütungen und die Ausbildung.
1: 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Der 104.6 RTL Verkehrsreport. Friedrichshain, Landsberger Allee, dort starten am Morgen neue Leitungsarbeiten. Zwischen Matthiasstraße und Ernst-Zinner-Weg ist für 3 Wochen nur eine Spur frei. Charlottenburg, Verdi-Demo auf dem Breitscheidplatz, deswegen von 10 bis 14 Uhr Behinderungen auch auf den Straßen ringsrum. Und A100, A115 am Rastplatz Avus wird der Verkehr nächste Woche umgestellt an der Dreieckfunkturmbaustelle. Dafür laufen jetzt schon die Vorbereitungen, unter anderem im Bereich Alte Jaffee-Straße. Blitzer stehen Prenzlberg, Grell Straße, A10 am Dreieck Spreeau und auf der 113 zwischen Waltersdorfer Dreieck und Schönefelder Kreuz. Staus und Blitzer bitte immer melden. Unter 030 88484 110. 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RTL Wetter. Spätsommerwetter und das im Herbst bleibt auch die kommenden Tage so. Der Donnerstag kommt aus einer 12 bis 8 Grad kalten Nacht raus. Tagsüber viel Sonne, paar Wolken und 23 bis 25 Grad maximal in Berlin. Der RTL-Wettertrend, Freitag paar mehr Wolken, dann auch Regen, später wieder trocken und immer noch über 20 Grad. Aber in den Frühstunden was typisch Herbstliches, Nebel.
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1: Ich bin Jan Seifert und das sind die wichtigsten Meldungen aus Berlin und Brandenburg. Jetzt ist klar, rund 90.000 Mieter in den landeseigenen Wohnungen hier in Berlin zahlen bald mehr. Im Schnitt werden 15 bis 30 Euro pro Monat draufkommen. Bei großen Wohnungen über 100 Quadratmeter können es auch mehr als 100 Euro sein. Alle Obergrenzen würden eingehalten, sagt der Sprecher der Unternehmen. Mit der Wahl zum Abgeordnetenhaus habe der Zeitpunkt der Mieterhöhungen übrigens nichts zu tun. Dort war ja die Linke stärkste Kraft geworden und die möchte die Mietpreise einfrieren. Die guten Nachrichten für Berlin kommen heute von unter der Erde. Wenn alles klappt, rollen U1 und U2 ab Montag wieder auf den kompletten Strecken. Die Reparaturen in einem Technikraum am Wittenbergplatz laufen gut, meldet die BVG. Nach dem Brand ist die U1 komplett gesperrt, die U2 fährt aktuell nicht zwischen Gleisdreieck und Zoo. Post vom Abmahnanwalt der Berliner Linken geht jetzt sogar nach Brandenburg. Elisa Engel aus der 104.6 RTL aktuell Redaktion kennt den Adressaten.
2: Diesmal Brandenburgs Innenminister Rethmann, CDU. Er hatte bei Instagram gewarnt, Clanchefs und Islamisten würden den Sieg feiern. Antisemitismus habe womöglich bald eine Stimme in der Landesregierung. Die Linke sieht ihre Chancengleichheit verletzt und fordert eine Unterlassungserklärung bis Freitag. Rethmann ist nicht der Erste mit Anwaltspost der Berliner Linken. Auch gegen Bundeswirtschaftsministerin Reicher und Schleswig-Holsteins Innenministerin Finke geht die Partei vor und hat Strafanzeige gegen Bundesinnenminister Dobrindt gestellt.
1: Neben Taylor Swift, Rihanna, Harry Styles oder Manuel Neuer bekommt das Wachsfigurenkabinett Madame Tussauds in Berlin ein neues Ausstellungsstück, einen Döner. Eine detailgetreue Nachbildung von Mustafas Gemüsekebab am Mehringdamm. Auch der Imbissstand selbst wurde nachgebaut. Ab dem 8. Oktober kann sich das in Berlin jeder anschauen. Und jetzt weitere Meldungen aus Deutschland und der Welt.
3: Ich bin Uli Reitinger. Um Mitternacht ist der zweite Tankrabatt in diesem Jahr in Kraft getreten. Die Energiesteuern werden für 3 Monate abgesenkt. Das soll eine Entlastung von 16,7 Cent pro Liter Benzin oder Diesel bringen. Der Tankrabatt ist umstritten. Kritiker verweisen unter anderem darauf, dass er ungenau ist und nicht komplett beim Verbraucher ankommt. Die Mineralölwirtschaft widerspricht und auch der Branchenverband Fuels und Energie verspricht eine vollständige Weitergabe des Rabatts an die Kunden. Außenminister Wadefuhl hat sich erleichtert über den Ausgang des gewaltsamen Vorfalls im Cockpit eines Fly Dubai Flugs auf dem Weg von Dubai nach Tel Aviv geäußert. Er habe mit großem Schrecken von dem versuchten Entführungsfall des Flugzeugs erfahren. Das teilte Wadefuhl nach einem Telefonat mit seinem israelischen Amtskollegen Gideon Saar mit.
4: Wird er dann das tiefste erschrocken, dass ein derartig schrecklicher Anschlag auf eine mit israelisch besetzte Maschine versucht wurde. Es ist der Tapferkeit des Piloten und weiterer Passagiere zu verdanken, dass dieser Absturz in letzter Sekunde verhindert werden konnte.
3: Einer der Piloten hatte mit einem Messer auf seinen Kollegen eingestochen. Er wollte das Flugzeug offenbar zum Absturz bringen. Die israelische Regierung spricht von Terror. Angriffe auf Busfahrer, Zugbegleiter und Rettungskräfte sollen künftig härter bestraft werden. Das sieht ein Gesetzentwurf vor, den das Kabinett beschlossen hat. Wer unser Land am Laufen hält, verdient unseren Schutz, sagt Justizministerin Hubig.
5: Es geht vor allem um Abschreckung und das bedeutet, die Strafen bei solchen Angriffen werden verdoppelt auf 6 Monate Haft, mindestens. Denn oft geht es nicht nur um Pöbeleien und Spuckattacken. Doch Strafen allein reichen nicht. Genauso wichtig sei Prävention, sagt Hubig. Außerdem will sie auch härter gegen Volksverhetzung vorgehen. Claudia Wächter, Nachrichtenredaktion.
3: Die Arbeitgeber bei Volkswagen haben im Ringen um schärfere Sparmaßnahmen einen Großteil der Tarifverträge gekündigt, darunter auch den wichtigen Manteltarifvertrag. So wollen die Arbeitgeber verschiedene Regelungen in diesen Verträgen verändern, mit Blick auf den aktuellen Kostendruck. Der Manteltarifvertrag beinhaltet grundlegende Regelungen für mehr als 100.000 Beschäftigte, zum Beispiel zur Arbeitszeit und den Urlaubstagen. Die anderen Verträge regeln unter anderem die Eingruppierungen, Zulagen, Zusatzvergütungen und die Ausbildung.
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1: Ich bin Jan Seifert und das sind die wichtigsten Meldungen aus Berlin und Brandenburg. Jetzt ist klar, rund 90.000 Mieter in den landeseigenen Wohnungen hier in Berlin zahlen bald mehr. Im Schnitt werden 15 bis 30 Euro pro Monat draufkommen. Bei großen Wohnungen über 100 Quadratmeter können es auch mehr als 100 Euro sein. Alle Obergrenzen würden eingehalten, sagt der Sprecher der Unternehmen. Mit der Wahl zum Abgeordnetenhaus habe der Zeitpunkt der Mieterhöhungen übrigens nichts zu tun. Dort war ja die Linke stärkste Kraft geworden und die möchte die Mietpreise einfrieren. Die guten Nachrichten für Berlin kommen heute von unter der Erde. Wenn alles klappt, rollen U1 und U2 ab Montag wieder auf den kompletten Strecken. Die Reparaturen in einem Technikraum am Wittenbergplatz laufen gut, meldet die BVG. Nach dem Brand ist die U1 komplett gesperrt. Die U2 fährt aktuell nicht zwischen Gleisdreieck und Zoo. Post vom Abmahnanwalt der Berliner Linken geht jetzt sogar nach Brandenburg. Elisa Engel aus der 104.6 RTL aktuell Redaktion kennt den Adressaten.
2: Diesmal Brandenburgs Innenminister Rethmann, CDU. Er hatte bei Instagram gewarnt, Clanchefs und Islamisten würden den Sieg feiern. Antisemitismus habe womöglich bald eine Stimme in der Landesregierung. Die Linke sieht ihre Chancengleichheit verletzt und fordert eine Unterlassungserklärung bis Freitag. Rethmann ist nicht der erste mit Anwaltspost der Berliner Linken. Auch gegen Bundeswirtschaftsministerin Reicher und Schleswig-Holsteins Innenministerin Finke geht die Partei vor und hat Strafanzeige gegen Bundesinnenminister Dobrindt gestellt.
1: Neben Taylor Swift, Rihanna, Harry Styles oder Manuel Neuer bekommt das Wachsfigurenkabinett Madame Tussauds in Berlin ein neues Ausstellungsstück, einen Döner. Eine detailgetreue Nachbildung von Mustafas Gemüsekebab am Mehringdamm. Auch der Imbissstand selbst wurde nachgebaut. Ab dem 8. Oktober kann sich das in Berlin jeder anschauen. Und jetzt weitere Meldungen aus Deutschland und der Welt.
3: Ich bin Uli Reitinger. Tanken soll ab heute wieder billiger werden. Um Mitternacht trat der zweite Tankrabatt in diesem Jahr in Kraft. Bis Jahresende werden die Energiesteuern auf Benzin und Diesel gesenkt. Unterm Strich soll der Sprit um knapp 17 Cent pro Liter günstiger werden.
4: Tanken ohne Frustattacken, das wünschen sich wohl viele. Zumal es im September an der Zapfsäule so teuer war wie nie. Und die Mineralölwirtschaft verspricht, wir geben den Rabatt auch sofort weiter. Die Frage ist allerdings, ob das 1:1 passiert. Viele, auch der ADAC, vermuten, dass wieder einmal ein Teil verpufft. Und Kritiker sagen vom Rabatt würden auch Gutverdiener profitieren. Der sei also ungerecht. Claudia Wächter, Nachrichtenredaktion.
3: Der Chef der Krankenkasse DAK Gesundheit, Andreas Storm, sieht die von der Koalition geplante Anhebung der Pflegebeitragssätze für Kinderlose kritisch. Sein Argument ist der Unterschied der Beitragshöhe von Menschen ohne Kinder im Vergleich zum allgemeinen Beitragssatz für die anderen. Hier komme man verfassungsrechtlich in eine bedenkliche Dimension, sagte Storm der Rheinischen Post. Die Regierung will den Pflegebeitrag für Kinderlose 2027 um 0,3 Prozentpunkte auf 4,5% anheben. Der allgemeine Beitragssatz liegt aktuell bei 3,6%. Das Deutschlandticket kostet ab Januar 66,80 Euro. Das hat der zuständige Koordinierungsrat gestern entschieden. Das Ticket wird demnach knapp 4 Euro teurer im Monat.
5: Mit 9 Euro im Monat hat alles angefangen vor 4 Jahren. Mit dem Billigticket wollte die Ampel damals die hohen Energiepreise auffangen nach dem Beginn des Ukraine-Kriegs. Danach einigten sich Bund und Länder auf einen Monatspreis von 49 Euro. Seitdem ist der Preis immer weiter angestiegen. Der neue Abo-Preis wurde diesmal erstmals mit Hilfe einer Formel berechnet, die sich unter anderem orientiert an den Kosten für Personal und Energie. Thomas Bremser, Nachrichtenredaktion.
3: Die Proteste an französischen Schulen haben an Umfang und Härte zugenommen und gestern zu 625 Festnahmen geführt. Mehr als 115 Polizisten, Lehrer und Schüler wurden verletzt. Dabei habe die Gewalt deutlich zugenommen und es sei zu Zerstörungen in Schulen und zu Brandstiftungen gekommen, heißt es aus dem Innenministerium. Die Proteste an über 350 Schulen richten sich gegen fehlende Mittel, zu wenige Lehrkräfte und heruntergekommene Gebäude.
1: 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Der 104.6 RTL Verkehrsreport. Friedrichshain, Landsberger Allee, dort starten am Morgen neue Leitungsarbeiten. Zwischen Matthiasstraße und Ernst-Zinner-Weg ist für 3 Wochen nur eine Spur frei. Charlottenburg, Verdi-Demo auf dem Breitscheidplatz, deswegen von 10 bis 14 Uhr Behinderungen auch auf den Straßen ringsrum. Und A100, A115 am Rastplatz Abus wird der Verkehr nächste Woche umgestellt an der Dreieckfunkturmbaustelle. Dafür laufen jetzt schon die Vorbereitungen, unter anderem im Bereich Alte Jaffee-Straße. Blitzer stehen Prenzlberg, Grell Heustraße, A10 am Dreieck Spreeau und auf der 113 zwischen Waltersdorfer Dreieck und Schönefelder Kreuz. Staus und Blitzer bitte immer melden. Unter 030 88484 110. 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
1: Spätsommerwetter und das im Herbst bleibt auch die kommenden Tage so. Der Donnerstag kommt aus einer 12 bis 8 Grad kalten Nacht raus. Tagsüber viel Sonne, paar Wolken und 23 bis 25 Grad maximal in Berlin-Berlin. Der RTL-Wettertrend, Freitag paar mehr Wolken, dann auch Regen, später wieder trocken und immer noch über 20 Grad. Aber in den Frühstunden was typisch Herbstliches, Nebel.
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6: 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Wegen Bauarbeiten fährt keine Ringbahn mehr zwischen Halensee und Beutelstraße. 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
1: Ich bin Jan Seifert und das sind die wichtigsten Meldungen aus Berlin und Brandenburg. Jetzt ist klar, rund 90.000 Mieter in den landeseigenen Wohnungen hier in Berlin zahlen bald mehr. Im Schnitt werden 15 bis 30 Euro pro Monat draufkommen. Bei großen Wohnungen über 100 Quadratmeter können es auch mehr als 100 Euro sein. Alle Obergrenzen würden eingehalten, sagt der Sprecher der Unternehmen. Mit der Wahl zum Abgeordnetenhaus habe der Zeitpunkt der Mieterhöhungen übrigens nichts zu tun. Dort war ja die Linke stärkste Kraft geworden und die möchte die Mietpreise einfrieren. Die guten Nachrichten für Berlin kommen heute von unter der Erde. Wenn alles klappt, rollen U1 und U2 ab Montag wieder auf den kompletten Strecken. Die Reparaturen in einem Technikraum am Wittenbergplatz laufen gut, meldet die BVG. Nach dem Brand ist die U1 komplett gesperrt. Die U2 fährt aktuell nicht zwischen Gleisdreieck und Zoo. Post vom Abmahnanwalt der Berliner Linken geht jetzt sogar nach Brandenburg. Elisa Engel aus der 104.6 RTL aktuell Redaktion kennt den Adressaten.
2: Diesmal Brandenburgs Innenminister Redmann, CDU. Er hatte bei Instagram gewarnt, Clanchefs und Islamisten würden den Sieg feiern. Antisemitismus habe womöglich bald eine Stimme in der Landesregierung. Die Linke sieht ihre Chancengleichheit verletzt und fordert eine Unterlassungserklärung bis Freitag. Redmann ist nicht der Erste mit Anwaltspost der Berliner Linken. Auch gegen Bundeswirtschaftsministerin Reicher und Schleswig-Holsteins Innenministerin Finke geht die Partei vor und hat Strafanzeige gegen Bundesinnenminister Dobrindt gestellt.
1: Neben Taylor Swift, Rihanna, Harry Styles oder Manuel Neuer bekommt das Wachsfigurenkabinett Madame Tussauds in Berlin ein neues Ausstellungsstück, einen Döner. Eine detailgetreue Nachbildung von Mustafas Gemüsekebab am Mehringdamm. Auch der Imbissstand selbst wurde nachgebaut. Ab dem 8. Oktober kann sich das in Berlin jeder anschauen. Und jetzt weitere Meldungen aus Deutschland und der Welt.
3: Ich bin Uli Reitinger. Tanken soll ab heute wieder billiger werden. Um Mitternacht trat der zweite Tankrabatt in diesem Jahr in Kraft. Bis Jahresende werden die Energiesteuern auf Benzin und Diesel gesenkt. Unterm Strich soll der Sprit um knapp 17 Cent pro Liter günstiger werden.
4: Tanken ohne Frustattacken, das wünschen sich wohl viele. Zumal es im September an der Zapfsäule so teuer war wie nie. Und die Mineralölwirtschaft verspricht, wir geben den Rabatt auch sofort weiter. Die Frage ist allerdings, ob das 1:1 passiert. Viele, auch der ADAC, vermuten, dass wieder einmal ein Teil verpufft. Und Kritiker sagen vom Rabatt würden auch Gutverdiener profitieren. Der sei also ungerecht. Claudia Wächter, Nachrichtenredaktion.
3: Der Chef der Krankenkasse DAK Gesundheit, Andreas Storm, sieht die von der Koalition geplante Anhebung der Pflegebeitragssätze für Kinderlose kritisch. Sein Argument ist der Unterschied der Beitragshöhe von Menschen ohne Kinder im Vergleich zum allgemeinen Beitragssatz für die anderen. Hier komme man verfassungsrechtlich in eine bedenkliche Dimension, sagte Storm der Rheinischen Post. Die Regierung will den Pflegebeitrag für Kinderlose 2027 um 0,3 Prozentpunkte auf 4,5% anheben. Der allgemeine Beitragssatz liegt aktuell bei 3,6%. Das Deutschlandticket kostet ab Januar 66,80 Euro. Das hat der zuständige Koordinierungsrat gestern entschieden. Das Ticket wird demnach knapp 4 Euro teurer im Monat.
5: Mit 9 Euro im Monat hat alles angefangen vor 4 Jahren. Mit dem Billigticket wollte die Ampel damals die hohen Energiepreise auffangen nach dem Beginn des Ukraine-Kriegs. Danach einigten sich Bund und Länder auf einen Monatspreis von 49 Euro. Seitdem ist der Preis immer weiter angestiegen. Der neue Abo-Preis wurde diesmal erstmals mit Hilfe einer Formel berechnet, die sich unter anderem orientiert an den Kosten für Personal und Energie. Thomas Bremser, Nachrichtenredaktion.
3: Die Proteste an französischen Schulen haben an Umfang und Härte zugenommen und gestern zu 625 Festnahmen geführt. Mehr als 115 Polizisten, Lehrer und Schüler wurden verletzt. Dabei habe die Gewalt deutlich zugenommen und es sei zu Zerstörungen in Schulen und zu Brandstiftungen gekommen, heißt es aus dem Innenministerium. Die Proteste an über 350 Schulen richten sich gegen fehlende Mittel, zu wenige Lehrkräfte und heruntergekommene Gebäude.
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1: Ich bin Jan Seifert und das sind die wichtigsten Meldungen aus Berlin und Brandenburg. Jetzt ist klar, rund 90.000 Mieter in den landeseigenen Wohnungen hier in Berlin zahlen bald mehr. Im Schnitt werden 15 bis 30 Euro pro Monat draufkommen. Bei großen Wohnungen über 100 Quadratmeter können es auch mehr als 100 Euro sein. Alle Obergrenzen würden eingehalten, sagt der Sprecher der Unternehmen. Mit der Wahl zum Abgeordnetenhaus habe der Zeitpunkt der Mieterhöhungen übrigens nichts zu tun. Dort war ja die Linke stärkste Kraft geworden und die möchte die Mietpreise einfrieren. Die guten Nachrichten für Berlin kommen heute von unter der Erde. Wenn alles klappt, rollen U1 und U2 ab Montag wieder auf den kompletten Strecken. Die Reparaturen in einem Technikraum am Wittenbergplatz laufen gut, meldet die BVG. Nach dem Brand ist die U1 komplett gesperrt. Die U2 fährt aktuell nicht zwischen Gleisdreieck und Zoo. Post vom Abmahnanwalt der Berliner Linken geht jetzt sogar nach Brandenburg. Elisa Engel aus der 104.6 RTL aktuell Redaktion kennt den Adressaten.
2: Diesmal Brandenburgs Innenminister Rethmann, CDU. Er hatte bei Instagram gewarnt, Clanchefs und Islamisten würden den Sieg feiern. Antisemitismus habe womöglich bald eine Stimme in der Landesregierung. Die Linke sieht ihre Chancengleichheit verletzt und fordert eine Unterlassungserklärung bis Freitag. Rethmann ist nicht der Erste mit Anwaltspost der Berliner Linken. Auch gegen Bundeswirtschaftsministerin Reicher und Schleswig-Holsteins Innenministerin Finke geht die Partei vor und hat Strafanzeige gegen Bundesinnenminister Dobrindt gestellt.
1: Neben Taylor Swift, Rihanna, Harry Styles oder Manuel Neuer bekommt das Wachsfigurenkabinett Madame Tussauds in Berlin ein neues Ausstellungsstück, einen Döner. Eine detailgetreue Nachbildung von Mustafas Gemüsekebab am Mehringdamm. Auch der Imbissstand selbst wurde nachgebaut. Ab dem 8. Oktober kann sich das in Berlin jeder anschauen. Und jetzt weitere Meldungen aus Deutschland und der Welt.
3: Ich bin Uli Reitinger. Seit Mitternacht gilt der zweite Tankrabatt in diesem Jahr. Eine für 3 Monate geltende Absenkung der Energiesteuern soll eine Entlastung von 16,7 Cent pro Liter Benzin oder Diesel bringen. Wie vollständig sie an die Verbraucher weitergegeben wird, wird sich in den nächsten Tagen zeigen. Die Regierung hatte den Tankrabatt wegen der extrem hohen Spritpreise auf den Weg gebracht. Der September war der mit Abstand teuerste Tankmonat bisher. Das hat sich sogar in der Inflation niedergeschlagen. Im September stieg die Inflationsrate auf 3,3%. So hoch war sie seit fast 3 Jahren nicht mehr.
4: Die Lage im Nahen Osten macht sich weiter im Portemonnaie der Menschen bemerkbar. Insgesamt mussten Verbraucher im September für Kraftstoffe und Haushaltsenergie fast 15% mehr zahlen als ein Jahr vorher. Und je länger die Energiepreise hoch sind, umso größer ist das Risiko, dass auch andere Preise steigen. Denn auch Transport und Kühlung von Lebensmitteln wird dadurch teurer. Die Folgen von Hitze und Trockenheit treiben die Preise ebenfalls. Lea Matschulat, Nachrichtenredaktion.
3: Nach der Gewalttat auf einem Flug von Dubai nach Tel Aviv hat Israels Ministerpräsident Netanyahu den Mut des mutmaßlich von seinem Kollegen angegriffenen Piloten gewürdigt. Er ist ein wahrer Held, schreibt Netanyahu auf der Plattform X. Trotz schwerer Stichverletzungen habe der indische Flugkapitän Widerstand geleistet, die Cockpit-Tür geöffnet und es Passagieren ermöglicht, den Angreifer zu überwältigen. Damit habe er eine Katastrophe verhindert und die Leben von 174 Menschen gerettet. Zum Sport. Im 3. Anlauf will Neubundestrainer Jürgen Klopp endlich den 1. Sieg einfahren. Die deutsche Fußballnationalmannschaft trifft am Abend in München auf Serbien. Gelingt wieder kein Sieg, wäre Klopp der 1. Bundestrainer überhaupt, der keine seiner 3 Partien gewinnen konnte.
5: Von Druck ist bei Jürgen Klopp nicht zu spüren. Gut gelaunt präsentiert er sich in München und verweist immer wieder darauf, dass das Team Zeit brauche. Ein neu zusammengestelltes Ballett renne sich schließlich nach 4 Tagen auch noch über den Haufen. Im Tor steht erstmals Bayerns Ersatzkeeper Jonas Urbich. Abwehrspieler Nico Schlotterbeck muss dagegen verletzt abreisen. Gegner Serbien hat die ersten beiden Spiele verloren und wird sich wohl auf die Defensive konzentrieren, ähnlich wie Griechenland. Thomas Bremser, Sportredaktion.
3: Anpfiff ist um 20.45 Uhr, das ZDF überträgt.
1: 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Der 104.6 RTL Verkehrsreport. Friedrichshain, Landsberger Allee, dort starten am Morgen neue Leitungsarbeiten. Zwischen Matthiasstraße und Ernst-Zinner-Weg ist für 3 Wochen nur eine Spur frei. Charlottenburg, Verdi-Demo auf dem Breitscheidplatz, deswegen von 10 bis 14 Uhr Behinderungen auch auf den Straßen ringsrum. Und A100, A115 am Rastplatz Avus wird der Verkehr nächste Woche umgestellt an der Dreieck-Funkturm-Baustelle. Dafür laufen jetzt schon die Vorbereitungen, unter anderem im Bereich Alte Jaffee-Straße. Blitzer stehen Prenzlberg, Grell Straße, A10 am Dreieck Spreeau und auf der 113 zwischen Waltersdorfer Dreieck und Schönefelder Kreuz. Staus und Blitzer bitte immer melden. Unter 030 8848 110. 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
1: Spätsommerwetter und das im Herbst bleibt auch die kommenden Tage so. Der Donnerstag kommt aus einer 12 bis 8 Grad kalten Nacht raus. Tagsüber viel Sonne, paar Wolken und 23 bis 25 Grad maximal in Berlin-Berlin. Der RTL-Wettertrend, Freitag paar mehr Wolken, dann auch Regen, später wieder trocken und immer noch über 20 Grad. Aber in den Frühstunden was typisch Herbstliches, Nebel.
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6: Der erste Kader von Jürgen Klopp, der wurde ja jetzt nach Hause geschickt.
7: Ach was.
6: Ab sofort trainiert der zweite Kader fürs Spiel am Donnerstag.
7: Mhm.
6: Die Spieler waren ja am Sonntag sogar alle im Stadion, haben zugeschaut.
7: Na dann.
6: Ja, jetzt wissen die schon mal, wie es nicht funktioniert. Am Wochenende war Marathon und für mich der größte Gag an der ganzen Nummer war die BVG, die am U-Bahnhof Brandenburger Tor wirklich muskelbepackte Männer hingestellt hat und gesagt hat, hey, wenn ihr die Treppen nicht mehr schafft, liebe Marathonläuferinnen und Läufer, tragen wir euch einfach runter.
7: Geile Idee.
6: So, jetzt ist der Marathon vorbei. Was machen wir mit den Muskelmännern? Ich hätte eine Idee.
7: Hm?
6: Und zwar am Südkreuz gehen die ersten Rolltreppen wieder. Das ist eine gute Nachricht.
7: Applaus an
6: dieser Stelle. Aber halt nicht alle. So.
7: Nee, ach so.
6: Das heißt, für die restlichen kaputten Rolltreppen, liebe BVG.
7: Da stellen wir die hin.
6: Hätte ich im nächsten Einsatz.
7: Na, oder?
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0: 5 nach 5, guten Morgen.
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0: Tiffany Harris, Vertigo. Schönen guten Morgen, hier ist die 104.6 RTL Morgen-Crew am frühen Donnerstagmorgen. Deswegen ein ganz exklusiver Tipp vom Experten für dich.
1: Oh.
0: Am Samstag ist Feiertag. Das ist für die Wochenende-Einkaufpläne ganz wichtig.
1: Gut, dass du so... Musst du mir noch 5-mal sagen die Woche, bitte.
0: Ja, ich habe es gestern schon mal gemacht.
1: Ja.
0: Und ich gehe nach wie vor davon aus, dass du am Samstag vor verschlossener Tür stehst.
1: Ich habe auch fast das Gefühl, das könnte sein.
0: Das Problem ist ja auch, morgen wird es dann dementsprechend am Freitag auch deutlich voller in den Supermärkten.
1: Ja, doof.
0: Also vielleicht einfach heute schon den Wochenende-Einkauf
1: machen.
0: Ja, dann hast du dann alles weg, hast keinen Stress mehr und vor allem Ruhe im Supermarkt.
1: Muss ich aber viel einkaufen.
0: Naja, es ist so, aber immerhin kannst du was einkaufen.
1: Ja, stimmt.
0: Wie geht's weiter mit der Vici und Ella Black? Schönen Donnerstag.

0: 5:15.
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1: 5.19 Uhr, ich bin Christian Haffmann, guten Morgen. Um 11 Uhr beginnen nachher die ersten Gespräche zur Regierungsbildung hier in Berlin. Linke, Grüne und SPD treffen sich zu einem Vorgespräch, anderthalb Wochen nach der Wahl. Dabei soll es vor allem um Antisemitismus, Rassismus und organisierte Kriminalität gehen. Grüne und Linke hatten eine Verständigung darüber zur Grundvoraussetzung für Sondierungsgespräche erklärt. Hintergrund sind Vorfälle bei einer Wahlparty der Neuköllner Linken. Dort waren sowohl ein Clan-Oberhaupt als auch ein umstrittener pro-palästinensischer Aktivist anwesend. Die Linke war mit 25,7% stärkste Kraft geworden und will jetzt eine rot-grün-rote Koalition bilden. Spitzenkandidatin Elif Eralp könnte erstmals regierende Bürgermeisterin werden. Demo im Berliner Einzelhandel. Die Gewerkschaft Verdi hat die Beschäftigten heute und morgen zum Streik aufgerufen. In 8 Tagen läuft die nächste Verhandlungsrunde und die Gewerkschaft will schon mal den Druck erhöhen. Verdi fordert, das Tarifergebnis aus Nordrhein-Westfalen zu übernehmen. Es sieht unter anderem einen Einstiegslohn von 14,90 Euro pro Stunde vor. Auf dem Breitscheidplatz in Charlottenburg gibt es von 10 bis 14 Uhr eine große Kundgebung. Bei den letzten Verdi-Demos dieser Art hat sich das übrigens auf die Läden kaum ausgewirkt. Tanken soll ab heute wieder billiger werden. Um Mitternacht startet nämlich der 2. Tankrabatt in diesem Jahr. Bis Jahresende werden die Energiesteuern auf Benzin und Diesel gesenkt, und zwar um knapp 17 Cent pro Liter. Meine Kollegin Claudia Wächter hat sich schlau gemacht. Claudia, gestern schon war es an der Tankstelle billiger. Sinken die Preise heute nochmal deutlich?
2: Naja, tanken löst nun sicher keinen kollektiven Glücksrausch aus, aber die Mineralöllobby, die sagt, ihr werdet es sofort merken. Wir geben den Rabatt nämlich unverzüglich weiter, wie beim ersten Mal, also beim ersten Tankrabatt, aber genau da liegt der Haken. Da haben die Konzerne ja auch einen Teil selbst einbehalten und viele vermuten, dass der Rabatt auch dieses Mal nicht 1:1 weitergegeben wird.
1: Dankeschön, Claudia. Jürgen Klopp will bei der Fußballnationalmannschaft heute endlich seinen ersten Sieg als Bundestrainer einfahren. Gegner ist Serbien und für den DFB steht einiges auf dem Spiel. Nach dem 1:1 gegen die Niederlande und dem 0:1 gegen Griechenland steht Deutschland in der Nations League nur auf Platz 3. Klopp schickt in der Münchner Allianz Arena eine weitgehend neue Truppe aufs Feld. Bayern-Keeper Jonas Urbich könnte sein Debüt feiern. 104.6 RTL, immer 10 Minuten früher auf den Punkt informiert.
3: 21 Minuten. Guten Morgen, ich bin Commander Frank Hellberg aus dem 104.6 RTL Verkehrslagezentrum Charlottenburg. Die Rückkehrstraße ist zwischen Bismarckstraße und Schillerstraße gesperrt. Warum? Na klar, da wird gebaut auf der Rückkehrstraße bis 30. November. Geblitzt wird Kreuzberg, Hallisches Ufer, südlicher Berliner Ring im Schönefelder Kreuz und Prenzlauer Berg auf der Grellstraße. Staus und Blitzer bitte an die 030 88 484 110.
4: Guten Morgen, 15 Grad, maximal 24 Grad werden's. Geht sonnig los, zum Nachmittag hin dann mehr Wolken, aber nur selten so ein bisschen Regen. Morgen eher bewölkt, da dann ab und zu regnerisch, um die 20 Grad, am Wochenende insgesamt wieder sonniger.
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6: 5 Uhr und 23. Schönen guten Morgen.
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0: The Weeknd und Daft Punk, Starboy. Schönen Donnerstag, Christi 104.6 RTL.
1: Guten Morgen.
0: Heute Abend.
1: Ach.
0: Wird's wichtig.
1: Ach, hör doch auf.
0: Für Jürgen Klopp vor allem.
1: Nee, Ist schon wieder.
0: Ja, heute Abend geht's gegen Serbien. Das dritte Länderspiel für Jürgen Klopp. Das dritte Länderspiel in dieser XXL-Pause.
1: Die spielen mir zu oft. Ich sag dir das.
0: Ja, aber das Problem ist, nicht, dass sie so oft spielen, sondern dass sie aktuell noch nicht so oft gewonnen haben.
1: Spielen die jetzt, bis die gewonnen haben?
0: Na, ich weiß es nicht. Ich hoffe ja, dass das heute Morgen dann, heute Abend besser gesagt, ein Ende findet.
1: Na, mal sehen.
0: Wir werden das für dich natürlich im Auge behalten.
1: Wir drücken mal die Daumen.
0: Wir drücken die Daumen. Ja. Und das können wir Jürgen Klopp übrigens auch persönlich wünschen. Der ist nämlich genau jetzt dran.
1: Grüße. Toi, toi, toi.
0: Unsere neue Comedy. Der Superklopp.
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3: Ja, ihr kennt das. Hollywood. Wann rufen die an? Ja, Voraussetzungen sind da. Ich habe auch schon an mir rumschrauben lassen, wie so eine knitternde Filmdiva und habe schon eine große Rolle gespielt. Da musste die Sydney Sweeney noch von der Mama nackelig gemacht werden. Da hinten eine Frage.
4: Netflix vom Kinomagazin Top Flop. Was für Rollen könnten Sie sich denn vorstellen?
3: Also wenn die bei Star Wars noch so einen Chewbacca brauchen, ne? Ich kann meinen Barttrimmer auch mal ein paar Monate im Alibert lassen. Und so ein Indiana Jones und der Tempel des Todes, die Atmosphäre kriege ich locker jeden Morgen auf dem Porzellanthron produziert. Du hast noch eine Frage?
5: Buster Block vom Darmstädter Daumenkino. Sie haben schon so viel gewonnen. Reizt Sie auch noch der Oscar?
3: Ja klar, mit einem Oscar im Regal bist du halt in bester Gesellschaft mit italienischen Fußballspielern. Ja. Und wäre auch realistischer für mich als Kameraassi. Ich kann nämlich die Klappe nicht halten. Ja, also, ihr wisst ja, mit Klopp to the top und immer schön Zähne zeigen.

0: 5.36 Uhr, 6 Minuten nach halb 6.
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0: Dua Lipa am Donnerstagmorgen. Du hörst die 104.6 RTL
1: 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Morgen.
0: Endlich werden Autofahrer heute Morgen als allererstes gedacht
1: haben. Auf jeden Fall.
0: Der Tankrabatt, er ist endlich wieder da. Allerdings, das muss man klar sagen, ne, die Benzin- und Dieselpreise sind mittlerweile so hoch, dass diese 17 Cent Ersparnis jetzt pro Liter wahrscheinlich echt nur so eine Art Trostpflaster sind.
1: Das ist wohl wahr. Deswegen wollen wir jetzt mal von dir wissen, wie hat der Spritpreis dein Autofahren verändert? Also, oder zum Beispiel, welche Strecke fährst du gar nicht mehr?
0: Ja. Also ruf uns an oder schick eine WhatsApp 030 884 8484. Deine Tanktaktik zum Geldsparen gibt's heute Morgen bei uns um 5 nach 7. Jetzt die besten neuen Hits, Martin Garrix und Ed Sheeran. Repeat it.

0: Schönen guten Morgen, hier ist die 104.6 RTL
1: Morgencrew.
0: Du hörst Berlins und Brandenburgs lustigste Morgenshow. Und ab sofort machen wir ja Platz für die echten Stars. Ja.
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0: Und wir haben von Carla, 7 Jahre alt, aus Blumenthal eine Sprachnachricht bekommen. Sie möchte uns ihren Lieblingswitz erzählen. Wir sind gespannt,
1: da
0: Carla.
1: Freuen wir uns.
0: Leg mal los.
3: 2 Zitronen treffen sich. Die eine kommt nicht. Zitrone sauer.
1: Uiuiui, der ging aber schnell.
0: Carla, das ist super.
1: Wirklich, sehr schön.
0: Also wenn Kinder Witze erzählen, sind die immer witzig, ne?
1: Das ist das Beste überhaupt.
0: Mega, vielen Dank für die Sprachnachricht, Carla.
1: Ja. Und wenn deine Kids bei uns auch mal ihren Lieblingswitz loswerden möchten, dann schreib uns einfach eine WhatsApp 030 884 8484.
0: Und wenn nicht, dann sauer.
1: So.
0: So.
1: Der nächste kleine Comedy-Star heute um kurz nach 8:30.
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4: 5.51 Uhr. Ich bin Christian Haffmann. Guten Morgen. Um 11 Uhr beginnen gleich die ersten Gespräche zur Regierungsbildung hier in Berlin. Linke, Grüne und SPD treffen sich zu einem Vorgespräch 1,5 Wochen nach der Wahl. Michael Bottleck berichtet.
5: Dabei soll es vor allem um Antisemitismus, Rassismus und die organisierte Kriminalität gehen. Grüne und Linke hatten eine Verständigung darüber zur Grundvoraussetzung für die Sondierungsgespräche erklärt. Hintergrund sind Vorfälle bei einer Wahlparty der Neuköllner Linken. Dort waren sowohl ein Clan-Oberhaupt als auch ein umstrittener pro-palästinensischer Aktivist anwesend. Die Linke war mit 25,7% stärkste Kraft geworden und will jetzt eine rot-grün-rote Koalition bilden. Spitzenkandidatin Elif Eralp könnte erstmals regierende Bürgermeisterin werden.
4: In Potsdam werden der Kaffee to go oder Pommes auf die Hand ab heute teurer. Als einzige Stadt in Brandenburg führt die Landeshauptstadt eine Verpackungssteuer ein. Trotz heftiger Kritik aus der Wirtschaft. Für Einwegbecher, Teller oder Schalen werden 50 Cent fällig, für Einwegbesteck 20 Cent. Wirtschaftsverbände befürchten Wettbewerbsnachteile und bezweifeln, dass die Steuer wirklich zu mehr Mehrweggeschirr führt. Die Stadt will damit den Einwegmüll reduzieren. Tanken soll ab heute wieder billiger werden. Um Mitternacht startet nämlich der 2. Tankrabatt in diesem Jahr. Bis Jahresende werden die Energiesteuern auf Benzin und Diesel gesenkt, und zwar um knapp 17 Cent pro Liter. Meine Kollegin Claudia Wächter hat sich schlau gemacht. Claudia, gestern schon war es an der Tankstelle billiger. Sinken die Preise heute nochmal deutlich?
6: Naja, tanken löst nun sicher keinen kollektiven Glücksrausch aus, aber die Mineralöllobby, die sagt, ihr werdet es sofort merken. Wir geben den Rabatt nämlich unverzüglich weiter, wie beim ersten Mal. Also beim ersten Tankrabatt, aber genau da liegt der Haken. Da haben die Konzerne ja auch einen Teil selbst einbehalten und viele vermuten, dass der Rabatt auch dieses Mal nicht 1:1 weitergegeben wird.
4: Dankeschön, Claudia. Jürgen Klopp will bei der Fußballnationalmannschaft heute endlich seinen ersten Sieg als Bundestrainer einfahren. Gegner ist Serbien und für den DFB steht einiges auf dem Spiel. Nach dem 1:1 gegen die Niederlande und dem 0:1 gegen Griechenland steht Deutschland in der Nations League nur auf Platz 3. Klopp schickt in der Münchner Allianz Arena eine weitgehend neue Truppe aufs Feld. Bayern-Keeper Jonas Urbich könnte sein Debüt feiern. 104.6 RTL, immer 10 Minuten früher auf den Punkt informiert.
7: 5:54 Uhr. Guten Morgen. Ich bin Commander Frank Hellberg aus dem 104.6 RTL Verkehrslagezentrum. In Westend ist die Reichstraße und die ist jetzt einspurig. Nämlich zwischen Platanenallee und Hessenallee wird bis zum 2. Dezember auf der Reichstraße gebaut. Und jetzt schauen wir zu den Blitzern. Die stehen in Kreuzberg auf dem Hallischen Ufer, dann Prenzlauer Berg auf der Grellstraße, in Schöneberg auf der Eisenacher Straße. Staus und Blitzer bitte an die 030 88484 110.
1: 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Guten Morgen, 15 Grad, 24 Grad höchstens heute. Erstmal ist es sonnig, später bewölkt sich's mehr und mehr, aber es regnet nur ganz selten. Morgen immer mal ein Schauer und eher grau um die 20 Grad. Am Wochenende wird's insgesamt wieder freundlicher.
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0: Guten Morgen, 5:55 Uhr, 5:06 Uhr.
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1: Gleich 6 Uhr in Berlin, Berlin und Brandenburg.
2: Hallo,
1: schönen Donnerstag.
2: Morgen.
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0: Leonie und Remedy, 6:06. Schönen guten Morgen, hier ist die 104.6 RTL Morgencrew. Berlins und Brandenburgs lustigste Morgenshow hast du an. Am Donnerstag, den 1. Oktober.
1: Ja.
0: Hab einen guten Start in den vorletzten Tag vorm Wochenende. Für einen aus der Crew ist heute quasi schon Freitag.
1: Ja, Mensch.
0: Commander Frank, schönen guten Morgen.
2: Guten Morgen.
0: Hallo. Du fährst heute aufs Münchner Oktoberfest.
1: Das ist wild.
2: Ja, ich habe eine Einladung bekommen und ich war da noch nie und so weiter. Also deswegen bin ich ganz gespannt, was mich da erwartet.
0: Ich hoffe, das Hemd ist gebügelt und die Lederhose gebürstet.
2: Ich habe mir noch ein Hemd gekauft. Also mit dem Hemd hat meine Frau gesagt, gehst du nicht dahin. Ja. Okay, ich habe ein neues Hemd gekauft, dann wäre ich da gewesen und sagte, ja, in welchem Zelt sind Sie denn? Ich sage, welchem Zelt? Weiß ich nicht, welchem Zelt. Und so, ja, das muss man verschiedene Sachen anhaben,
1: ach,
2: für verschiedene
1: wirklich?
2: Zelte. Da muss die Lederhose anders bestickt sein.
1: Ist das komisch?
2: Ich wollte doch nur auf dem Oktoberfest und dann Maß trinken.
0: Ja, ich wollte gerade sagen, ich hoffe, du denkst ans Kleingeld. Ne? Ich habe gerade mal geguckt, die Maß kostet in München in diesem Jahr so um und bei 15 Euro.
2: Kleingeld?
0: So, und hast du eigentlich Songtexte geübt? Ich glaube, egal in welchem Zelt.
2: Ich bin ja ein bisschen trainiert durch euch. Ich weiß, beim Song Battle, da habt ihr super mitgebracht. Das war krass gut. Ja, ich werde mich bemühen und hoffentlich nicht auffallen.
0: Man muss ja schon sagen, das Oktoberfest ist ein kontroverses Thema, gerade für uns Berliner. Es soll ja Menschen geben, Verena, die da nicht so großer Fan von sind. Ne?
1: Vielleicht, ja. Also bei mir kommt einiges zusammen. Ich trinke kein Bier. Ich mag nicht Orte, wo es sehr, sehr voll ist. Und ich habe auch keinen Dirndl. Insofern bin ich raus.
0: Wirst du Frank wohl nicht begleiten heute?
1: Wahrscheinlich
0: Abend.
1: Nicht.
0: Es gibt aber auch in Berlin ein paar Ableger. Ne, im Hofbräuhaus in Mitte,
1: ja, das stimmt.
0: In der Fischerhütte am Schlachtensee, im Festzelt an der Zitadelle Spandau.
1: Mhm.
0: Also wer in Berlin feiern möchte, kann das auch an diesem Wochenende. Ja. Und während du, Frank, dann morgen um die Uhrzeit ziemlich sicher noch schläfst, übernehme ich ja deinen Job morgen im 104.6 RTL Verkehrslagezentrum.
1: Schön, schön.
0: Hast du irgendeinen Tipp für mich? Ich meine, Berliner Berufsverkehr ist wahrscheinlich ein bisschen anstrengender als der Kater nach so einem feuchtfröhlichen Oktoberfest.
2: Mal gucken, wie sich das vergleicht. Du hast Glück. Also der Freitag ist ja sozusagen, der frühe Freitag ist immer der ruhigste Tag in der Woche. Also das müsste so durchlaufen für dich und ich drück dir die Daumen. Junge, das schaffst du.
1: Ah, kriegst du hin.
0: Falls nicht, klingel ich dich ab.
2: Was?
0: 6:08 hatten wir es. Heute übernimmst du nochmal. Was hast du denn schon für uns von den Straßen?
2: Den längsten Stau, Jan, und der ist auf der Landsberger Allee. Einwärtshöhe Pyramidenring wird ja schon seit langem gebaut. Und ich habe jetzt nochmal geguckt, wie lange das dauern soll. Und da steht Baustelle am 31.12. um 23:09 soll die beendet sein.
1: Oh.
2: Ich glaub's ja, da steht einer Silvester und nimmt die Bauzäune weg. Das will ich sehen. Okay, jetzt sind wir dort. Genau 14 Minuten Passierdauer mit zunehmender Tendenzhöhe Pyramidenring. Der aktuellste Blitzer, der gerade hier gemeldet worden ist, Ludwigsfelde, Potsdamer Straße, hat Willi entdeckt. Dankeschön, eine gute Fahrt. Staus und Blitzer bitte an die 030 8848 110.
1: Und kurz zum Wetter noch. 14 Grad haben wir jetzt, bis zu 25 Grad werden's. Sonne über den Vormittag. Später dann mehr Wolken, aber es bleibt meist trocken.
0: Schalten wir noch kurz raus in die Newsredaktion. Christian Haffmann, was ist denn das wichtigste Thema heute zum Start in den Donnerstag?
3: Ja, guten Morgen, Jan. Autofahrer haben da sehnsüchtig drauf gewartet. Zumindest die, die einen Verbrenner fahren. Der zweite Tankrabatt in diesem Jahr ist gestartet.
1: Ach,
3: und jetzt soll das Einfüllen von Benzin und Diesel auch wieder etwas mehr Freude machen. Mal schauen, ob es heute Morgen an den Tankstellen lange Schlangen gibt.
0: Du warst gerade schon an der Tankstelle und hast schon gesehen, deutlich günstiger geworden.
1: 2,02 Euro für E10. Habe ich mich gefreut.
0: Kleinen Freundensprung im Auto gemacht.
1: Ja.
0: Mehr dazu, weitere wichtige Themen zum Start an den Donnerstag gibt's dann gleich in RTL aktuell um 6:20 Uhr.

0: Schönen guten Morgen, hier ist die 104.6 RTL Morgencrew.
1: Guten Morgen.
0: Berlins und Brandenburgs lustigste Morgenshow. 6.15 Uhr haben wir's. Verena, kannst du dich erinnern, als ich letzte Woche ganz großspurig gesagt habe, dass ich in der S-Bahn kontrolliert wurde?
1: Ja.
0: Das erste Mal in meinem Leben.
1: Ja.
0: Und da habe ich gesagt, um morgens um 4.30 Uhr, da sind die Kontrolleure umsonst aufgestanden, alle hatten ein Ticket.
1: Ja.
0: Ich glaube, für diesen Spruch habe ich gestern Karma kassiert.
1: Oh, was
0: wurde gestern
1: passiert?
0: Ein zweites Mal in der S-Bahn kontrolliert. Nachmittags auf dem Weg nach Hause und ich habe geschlafen, weil ich müde war.
1: Wow.
0: Und der Kontrolleur hat mich richtig wach gemacht.
1: Oh, wirklich?
0: Er hat mit seinem Handy gegen diese Stange geschlagen. Aufstehen!
1: Oh, echt?
0: Ja, ich weiß nicht, ob er es gehört hat. Keine Ahnung. Aber ich habe mich ertappt gefühlt. Ich hatte trotzdem ein Ticket.
1: Ja, okay.
0: Aber irgendwie habe ich mich auch, das war dann nicht mehr mein Nachmittag gestern.
1: Verstehe.
0: Als ich so aus dem Schlaf gerissen wurde.
1: Ja, das ist unangenehm.
0: Naja, also denk dran, wenn du heute mit den Öffis fährst, die kontrolliert wirklich in den S-Bahn.
1: Und die wecken auch auf.
0: Kauf dir ein Ticket.

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1: Michael Patrick Kelly, Run Free. 6.18 Uhr, schönen guten Morgen. Hier ist die 104.6 RTL Morgen.
2: Guten Morgen.
1: Das letzte Mal haben wir über sie gesprochen, als die Kaulitz-Zwillinge eingezogen sind. Und in unseren Trend schauen wir jetzt ein erneutes Mal nach Berlin.
2: Ja, und jetzt wird es wirklich ganz verrückt. Aber auch ganz toll, finde ich, weil es gibt eine sehr spezielle neue Wachsfigur bei Madame Tussauds. Und zwar ein Döner.
1: Hä?
2: Ja, der Original Mustafa Gemüsedöner aus Wachs. Was ist das für eine Ehre, oder? Und dazu bauen die auch noch den ganzen Dönerladen original nach. Und alles zusammen, den Wachsdöner und den nachgebauten Mustafa-Dönerladen, den können wir dann ab heute in einer Woche, ab 8. Oktober bei Madame Tussauds hier in Berlin bewundern.
1: Crazy.
2: Und er vergammelt nie. Ist das nicht schön?
1: Naja, aber irgendeiner hat sich da noch nicht so ganz Gedanken gemacht. Also man kann da jetzt keinen Döner essen, oder?
2: Nee, das nicht. Aber ich hoffe, die versprühen so ein bisschen Duftspray oder so.
1: Merkst du selber, ne?
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4: 6.19 Uhr. Ich bin Christian Haffmann. Guten Morgen. Um 11 Uhr beginnen gleich die ersten Gespräche zur Regierungsbildung hier in Berlin. Linke, Grüne und SPD treffen sich zu einem Vorgespräch, anderthalb Wochen nach der Wahl. Michael Bottleck berichtet.
5: Dabei soll es vor allem um Antisemitismus, Rassismus und die organisierte Kriminalität gehen. Grüne und Linke hatten eine Verständigung darüber zur Grundvoraussetzung für die Sondierungsgespräche erklärt. Hintergrund sind Vorfälle bei einer Wahlparty der Neuköllner Linken. Dort waren sowohl ein Clan-Oberhaupt als auch ein umstrittener pro-palästinensischer Aktivist anwesend. Die Linke war mit 25,7% stärkste Kraft geworden und will jetzt eine rot-grün-rote Koalition bilden. Spitzenkandidatin Elif Eralp könnte erstmals regierende Bürgermeisterin werden.
4: Demo im Berliner Einzelhandel. Die Gewerkschaft Verdi hat die Beschäftigten heute und morgen zum Streik aufgerufen. Verdi fordert, das Tarifergebnis aus Nordrhein-Westfalen zu übernehmen. Die letzten Verdi-Demos dieser Art haben sich übrigens auf die Läden kaum ausgewirkt. Autofahrer wird es freuen, der Tankrabatt ist gestartet und man merkt es tatsächlich sofort an den Zapfsäulen. Unter anderem in Berlin gab es heute früh schon zahlreiche Tankstellen mit E10 unter 2 Euro. Seit Mitternacht gilt ja ein Steuernachlass von 17 Cent pro Liter. Die Unterschiede sind aber noch groß. In München, Stuttgart und Leipzig gab es auch sehr viele günstige Angebote, in Hamburg nur wenige und in Köln lag heute Morgen keine Tankstelle unter 2 Euro. Ob der Rabatt wirklich voll weitergegeben wird, ist umstritten. Eine Pflicht dazu gibt es nicht. Kleine Kinder sind viel aktiver, als die meisten Erwachsenen denken. 3- bis 4-Jährige kommen im Schnitt auf rund 18.500 Schritte am Tag. Das zeigt eine internationale Studie mit über 3.500 Kindern aus 44 Ländern. Die Unterschiede sind aber riesig. Zwischen besonders ruhigen und besonders aktiven Kindern können an einem Tag mehr als 25.000 Schritte liegen, heißt es. Auffällig, Kinder in ärmeren Ländern laufen deutlich mehr als in reicheren Ländern und Jungen kommen auf mehr Schritte als Mädchen. Jürgen Klopp will bei der Fußballnationalmannschaft heute endlich seinen ersten Sieg als Bundestrainer einfahren. Gegner ist Serbien und für den DFB steht einiges auf dem Spiel. Nach dem 1:1 gegen die Niederlande und dem 0:1 gegen Griechenland steht Deutschland in der Nations League nur auf Platz 3. Klopp schickt in der Münchner Allianz Arena eine weitgehend neue Truppe aufs Feld. Bayern-Keeper Jonas Urbich könnte sein Debüt feiern. 104.6 RTL, immer 10 Minuten früher auf den Punkt informiert.
6: 6 Uhr und 22 Minuten. Guten Morgen. Ich bin Commander Frank Hellberg, live aus dem 104.6 RTL Verkehrslagezentrum. Ganz aktuell kam gerade eine Unfallmeldung rein. Wir schauen zum Märkischen Viertel. Wilhelmsruher Damm, Höhe Finsterwalder Straße. Die Kreuzung dort komplett gesperrt. Viel Blaulicht unterwegs und selbst die Busse stehen dort drin. Zurzeit geht nichts vorwärts. Unfallbergung auf dem Wilhelmsruher Damm, Höhe Finsterwalder Straße. Geblitzt wird in Ludwigsfelde auf der Potsdamer Straße, dann in Starken auf der Heerstraße hat Marius entdeckt, danke Marius, und in Henningsdorf auf der Forststraße. Staus und Blitzer mit Andi 030 8848410. 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
2: RTL-Wetter. Morgen 15 Grad, erst Sonnenschein heute, maximal 24 Grad. Zum Nachmittag hin bewölkt sich's, aber es regnet, wenn überhaupt, nur ganz vereinzelt. Morgen um die 20 Grad, da dann eher trüb und ab und zu so ein bisschen regnerisch. Am Wochenende wird's wieder sonniger.
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0: Schönen Donnerstag, hier ist die 104.6 RTL Morgencrew. Wir haben es kurz vor 7:30 und eine nicht so schöne Nachricht für alle Pendler. Ja. Das Deutschlandticket wird teurer.
1: Ja.
0: Nervt mich persönlich auch, sage ich ehrlich. Der Preis steigt nächstes Jahr von monatlich 63 auf knapp 67 Euro.
1: Also ja, merkt man.
0: Schon ein deutlicher Sprung nach oben. Wir haben ja seit heute den Tankrabatt, ne?
1: Mhm.
0: Ich bin sehr gespannt, wie lange es dauert, bis die Regierung 17 Cent Zugrabatt durchzieht. Ist das ja doch mal ein Ansatz, oder
1: toll.
0: Nicht? Die besten neuen Hits jetzt, David Guetta, Run, Run, River.

0: 6:32 Uhr. Guten Morgen.
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0: lege mich mal fest, das ist der beste Song von One Republic ever. Count in Stars. Hier ist die 104.6 RTL Morgen Crew, Berlins und Brandenburgs lustigste Morgenshow.
1: Morgen.
0: Und ich sage mal so, ich glaube, ich bin nicht alleine mit der Meinung, dass es der beste Song ever ist. Zumindest heute Morgen in dieser Stunde.
1: Das stimmt.
0: Deine Chance, 250.000 Euro zu gewinnen.
1: Ja.
0: Immer dann, wenn du unsere Gewinner-Hits hörst. Und das war heute Morgen One Republic.
1: So ist es.
0: Mit Count in Stars. Heißt also für dich jetzt die Möglichkeit, 100 Euro Sofortcash einzustecken und obendrauf eben auch noch einen Startplatz an unserem 250.000 Euro Tresor zu sichern. Am Telefon ist Sabrina aus Schönefeld. Schönen guten Morgen.
1: Hallo Sabrina.
2: Guten Morgen.
1: Morgen.
0: Du bist schon richtig auf dem Bein. Du warst Gassi, kann das sein?
2: Ja, richtig, genau. Ich war schon mit dem Hund eine Runde spazieren, habe schon zwei Kaffee-Intos.
0: Ja, wow.
2: Ja, die Waschmaschine läuft.
1: Also oh, das gibt's doch gar nicht.
0: Okay, krass.
1: Also
0: das frühe Aufstehen hat sich für dich aber sowas von gelohnt. Erstens, weil du offensichtlich schon viele To-Dos abgearbeitet hast. Und zweitens... Weil du 100 Euro gewinnst. Glückwunsch.
1: Glückwunsch.
2: Danke, danke.
1: Und natürlich kriegst du auch einen Startplatz an unserem Tresor, in dem warten 250.000 Euro. Und wenn du den richtigen Zahlencode hast, dann gehört die ganze Kohle dir.
0: Boah.
2: Cool, danke schön.
0: Dann brauchst du die Waschmaschine nicht mehr selbst anmachen.
1: Ja, aber wirklich.
2: Auf jeden Fall.
0: Das sind 5 kleine Ziffern, die du dir ganz in Ruhe überlegen kannst. Du hast ein paar Wochen noch Zeit. Wir checken das dann nächsten Monat, ob die Tür damit aufgeht. Bis dahin gilt auch für dich, liebe Sabrina, ne? Weiter mitspielen, weiter Startplätze gewinnen, denn damit hast du dann logischerweise auch mehr Chancen am Tresor.
2: Ja, cool, mach ich. Vielen, vielen Dank euch.
0: Hab einen schönen Donnerstag, ja?
1: Tschüss.
2: Danke, ja auch.
0: Ciao.
1: Länger hören, mehr gewinnen, die nächste Runde gleich um 7. 6.38 Uhr haben wir es jetzt, wir schalten rüber zu den Stars.
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4: Ich

0: Das kriege ich vom Lukas. Rosen! Und Rosen ist leider nicht die Mehrzahl von Rosa. Schlimm.
1: Hier ist Kurt Krömer, 40 Jahre Daniela Katzenberger. Mit ihrer Mutter zusammen sind es schon über 100 Jahre. Sind die damit etwa ein Jahrhundertereignis? Ey, ich krieg Angst.
2: Claudia Obert hier. Viele glauben, die Katze ist nicht die hellste Kerze auf der Geburtstagstorte. Aber sie hat aus Pink viel Pinke gemacht. Darauf einen Pink Champagne. Prost!
3: Hier ist Harald Glöckler. Die Katze, klar, sie hat sich gemacht und macht sehr viel. Aber am Ende ist bei ihr immer noch weniger gemacht, als bei mir jemals nicht gemacht war. Mann!
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5: 6:40 Uhr rüber ins 104.6 RTL Verkehrslagezentrum. Kommander Frank sitzt da und hat den morgendlichen Reifenplatzer für uns. Der ist heute wo?
6: Jan, auf der A10, den südlichen Berliner Ring, das Ganze Richtung Schönefelder Kreuz. Zwischen Rangsdorf und dem Schönefelder Kreuz liegen die Reifenteile auf der rechten Spur. Der dazugehörige LKW hat es gerade auf den Standstreifen geschafft. Ja, so ein Reifenplatzer, das ist nicht ohne. Das kann ganz schön an der Karosse krachen oder jemand weicht ganz schreckhaft aus. Also bitte vorsichtig zwischen Rangsdorf und Schönefelder Kreuz, Reifenteile auf der Autobahn. Geblitzt wird jetzt in Ludwigsfelde auf der Potsdamer Straße, hat Willi entdeckt. Dankeschön. Staus und Blitzer bitte an die 030 8848 110.
7: Und kurz zum Wetter noch. Der Vormittag meist sonnig, später mehr Wolken, bleibt aber trotzdem hauptsächlich trocken heute. 25 Grad kriegen wir höchstens.
5: Ja, wie geht's jetzt weiter mit Berlins neuer Regierung? Heute treffen sich Linke, Grüne und SPD zu ersten Sondierungen. Was da auf der Tagesordnung steht, wie es weitergeht, hörst du gleich in RTL aktuell um 10 vor.

0: Harry Styles. Bald ist er in Berlin, im nächsten Jahr auf dem Tempelhofer Feld. Hier ist die 104.6 RTL Morgen-Crew an diesem Donnerstag. Willkommen im Oktober.
1: Ja,
0: der Monat, in dem man ja eigentlich Winterreifen raufziehen sollte als Autofahrer. Aber um ehrlich zu sein, sieht das Wetter gar nicht danach aus.
1: Nö, überhaupt nicht.
0: Und das ist auch ganz gut, das passt ganz gut. Die Werkstätten sind ja sowieso voll wegen diesem VW-Rückruf.
1: Ja, siehst du, von daher.
0: Von daher ist es vielleicht noch ein bisschen Zeit. Die besten neuen Hits gibt's jetzt. Topic Fireboy Nico Santos. Buddy, schönen guten Morgen.

0: Taylor Swift, I knew it, I knew ya. 6.50 Uhr, 10 vor 7 haben wir es. Hier ist die 104.6 RTL Morgenshow.
1: Guten Morgen.
0: Einen schönen Donnerstag für dich. Heute ist der letzte Tag für das Volksbad am Rosa-Luxemburg-Platz.
1: Ja, stimmt. Mhm.
0: Nach 8 Wochen kostenfreies Schwimmen gibt's heute Abend die Abschlussperformance, heißt House Wash.
1: Geil.
0: Da soll angeblich das komplette Wasser des Pools verbraucht werden.
1: Ja.
0: Naja, und wer eins und eins zusammenzählen kann bei dem Titel House Wash, kann man sich denken, wofür?
1: Also, oh ja.
0: Putzlappen mitbringen.
1: Auf jeden Fall. Nach dem Event heute wird der Pool dann auf jeden Fall abgebaut. Dann ist der Rosa-Luxemburg-Platz wieder frei, weil es ist ja dann auch ein bisschen kalt zum Baden.
0: Ich finde aber, um ehrlich zu sein, die Pommesbude können sie schon stehen lassen.
1: Da hast du vollkommen recht.
0: So, ich glaube, die wird trotzdem überlaufen sein. Der Intendant übrigens der Volksbühne, Matthias Lilienthal, von dem ja die Idee kam, der zieht eine ziemlich positive Bilanz. Er sagt, er hätte nie gedacht, dass der Andrang so groß sein wird.
1: Ja,
0: angeblich waren die letzten Wochen rund 20.000 Menschen in diesem Volksbad.
1: Krass.
0: Also sehr wahrscheinlich, dass das erfolgreichste Stück der Volksbühne in dieser Spielzeit wird.
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3: 6.51 Uhr, ich bin Christian Haffmann. Guten Morgen. Um 11 Uhr beginnen gleich die ersten Gespräche zur Regierungsbildung hier in Berlin. Linke, Grüne und SPD treffen sich zu einem Vorgespräch, anderthalb Wochen nach der Wahl. Michael Bottleck berichtet.
4: Dabei soll es vor allem um Antisemitismus, Rassismus und die organisierte Kriminalität gehen. Grüne und Linke hatten eine Verständigung darüber zur Grundvoraussetzung für die Sondierungsgespräche erklärt. Hintergrund sind Vorfälle bei einer Wahlparty der Neuköllner Linken. Dort waren sowohl ein Clan-Oberhaupt als auch ein umstrittener pro-palästinensischer Aktivist anwesend. Die Linke war mit 25,7% stärkste Kraft geworden und will jetzt eine rot-grün-rote Koalition bilden. Spitzenkandidatin Elif Eralp könnte erstmals regierende Bürgermeisterin werden.
3: Autofahrer wird es freuen, der Tankrabatt ist gestartet und man merkt es tatsächlich sofort an den Zapfsäulen. Unter anderem in Berlin gab es heute früh schon zahlreiche Tankstellen mit E10 unter 2 Euro. Seit Mitternacht gilt ja ein Steuernachlass von 17 Cent pro Liter. Die Unterschiede sind aber noch groß. In München, Stuttgart und Leipzig gab es auch sehr viele günstige Angebote, in Hamburg nur wenige und in Köln lag heute Morgen keine Tankstelle unter 2 Euro. Ob der Rabatt wirklich voll weitergegeben wird, ist umstritten. Eine Pflicht dazu gibt es nicht. Ein Fly-Dubai-Flug nach Tel Aviv ist Ziel eines mutmaßlichen Terroranschlags geworden. Nach Angaben von Israels Ministerpräsident Netanyahu hat einer der Piloten im Cockpit mit einem Messer auf seinen Kollegen eingestochen und offenbar versucht, die Maschine mit 174 Passagieren an Bord zum Absturz zu bringen. Passagiere und ein Crewmitglied konnten den Angreifer schließlich überwältigen. Das Flugzeug ist dann in Tabuk in Saudi-Arabien notgelandet. Pilot und Co-Pilot kamen mit Verletzungen ins Krankenhaus. Am Abend sind die Passagiere mit einer Ersatzmaschine sicher in Tel Aviv angekommen. Jürgen Klopp will bei der Fußballnationalmannschaft heute endlich seinen ersten Sieg als Bundestrainer einfahren. Gegner ist Serbien und für den DFB steht einiges auf dem Spiel. Nach dem 1:1 gegen die Niederlande und dem 0:1 gegen Griechenland steht Deutschland in der Nations League nur auf Platz 3. Klopp schickt in der Münchner Allianz Arena eine weitgehend neue Truppe aufs Feld. Bayern-Keeper Jonas Urbich könnte sein Debüt feiern. 104.6 RTL, immer 10 Minuten früher auf den Punkt informiert.
5: 6:53 Uhr. Guten Morgen, ich bin Commander Frank Hellberg, live aus dem 104.6 RTL Verkehrslagezentrum Blankenburg. Zwischen Alt-Blankenburg und Bahnhofstraße wird eine neue Leitung in die Erde gepackt. Bis 9. Oktober regelt eine Baustellenampel. Aber jeden Morgen um 6 Uhr hat die keine Lust mehr. Und jetzt produziert sie erstmal einen dicken Stau. Krugstege, Blankenburger Pflasterweg, Alt-Blankenburg. Alles so um die 10 Minuten mehr. Grund ist, die Baustellenampel hat mal wieder keine Lust. Geblitzt wird Ludwigsfelde auf der Potsdamer Straße, dann Prenzlberg, Saarbrücker Straße hat Jenny entdeckt. Danke Jenny, eine gute Fahrt und einen starken auf der Heerstraße. Staus und Blitzer, bitte an die 030 8848 4110. 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
1: Guten Morgen, 14 Grad, angenehme 25 Grad höchstens. Heute über den Vormittag freundlich mit Sonnenschein. Zum Nachmittag dann dickere Wolken, es regnet aber meist nicht. Morgen um die 20 Grad, da eher trüb, ein bisschen Regen zwischendurch. Am Wochenende mal Sonne, mal Wolken, bei auch so um die 20 Grad.
0: Ja, gerade in RTL aktuell gehört, seit Mitternacht gibt's wieder Tankrabatt gegen den Spritpreiswahnsinn. Aber da geht noch mehr. Deine Tanktaktik zum Geldsparen. Wie machst du's gerade? 030 884 8484. Die besten Tipps gleich um 5 nach 7.
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0: Wir haben es 6.58 Uhr.
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3: Hallo.
2: Schönen Donnerstag. Hier ist
3: Morgen.
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0: Shakira und Burner Boy, Die Die. 7:09 haben wir es. Schönen guten Morgen. Hier ist die 104.6 RTL Morgencrew. Berlins und Brandenburgs lustigste Morgenshow an diesem 1. Oktober. Ist Zeit, um Taschenlampen und Feuerzeuge rauszuholen. Der Tankrabatt ist zurück. Ab jetzt sind also Diesel und Benzin wieder 17 Cent pro Liter billiger bis zum Jahresende. Ist natürlich eine super Nachricht für Autofahrer, ohne jede Frage. Man muss trotzdem sagen, so richtig günstig ist der Sprit deswegen noch nicht.
1: Ja, nee, also heute früh in Spandau habe ich gesehen E10, 2,02 €. Da habe ich mich kurz gefreut, aber je weiter man in die Stadt fährt, desto teurer wird's. Diesel hier am Kudamm, 2,24 € auch immer noch.
0: Ja, deswegen wollen wir heute Morgen mal wissen, was ist denn so deine ganz persönliche Tanktaktik, um diesen Extrempreisen entgegenzusteuern? Ja. Aileen aus Blankenfeld ist am Telefon. Schönen guten Morgen.
2: Hallo Aileen. Hallo, guten Morgen.
0: Hi. Erzähl mal, wie oft bist du in der Woche mit dem Auto unterwegs?
2: Oh, ich fahre viel. Ich arbeite im Recruiting, also ich pendle quasi von Blankenfeld nach Cottbus. Das sind so roundabout 100 Kilometer. Und dann haben meine drei Jungs natürlich jeder auch ein Hobby und vor allem Fußball. Und deswegen sind Brandenburg und ich, also die Landstraßen, Autobahn, das ist genau mein Freund.
0: Dann läppern sich die Spritkosten wahrscheinlich, das kann ich mir vorstellen. Dann erzähl mal, was ist deine Tanktaktik, um gegen diese hohen Preise anzukommen?
2: Also wir haben hier wirklich einen ganz, ganz tollen Verbund mit ganz vielen Eltern und wir teilen uns das rein. Also wir bilden Fahrgemeinschaften, um die Kinder zur Schule zu fahren, um die Kinder mit zum Fußball zu fahren, obwohl man ja auch immer gerne alle dabei haben möchte, ne?
1: Ja.
2: Und deswegen genau, also Fahrgemeinschaft ist das Nonplusultra, wirklich.
1: Okay, war das schwer, die anderen Familien dazu zu überreden oder waren die auch alle erleichtert, so mit Blick auf die Tankkosten?
2: Also ich muss euch mal sagen, ich war nämlich auch gerade tanken.
1: Ja.
2: Ich dachte mir so, aber nee, also 2,03 € waren jetzt auch bei mir hier auf dem Dorf, sage ich mal.
1: Ja, ja.
2: Nee, also ich musste die Leute nicht überzeugen. Wir haben uns eigentlich alle nur angeguckt und haben gesagt, oh, danke, dass du es aussprichst.
1: Sehr gut, cool.
0: Also das ist eine super Taktik, Fahrgemeinschaft, ne?
1: Ja,
0: und spielt irgendwie am Ende auch allen in die Karten. Ich mache das ähnlich auch, muss ich zugeben, mit meinen Freunden. Wir fahren auch immer nur mit einem Auto. Liegt daran, dass ich noch relativ frischen Führerschein habe und das gerne abgebe.
1: So also,
0: auch die Kosten selbstverständlich.
1: Ja, klar.
0: Aline, danke dir für deinen Anruf auf jeden Fall. Schönen Donnerstag und eine gute, sparsame Fahrt nach Cottbus heute.
2: Ja, genau. Dankeschön.
0: Ciao.
1: Wir sammeln weiter. Was ist deine Tanktaktik gegen den Spritpreiswahnsinn? Welche Tipps hast du für andere Morgencrew-Hörer? Ruf einfach an oder schick alles per WhatsApp an die 030-884-8484. Weiter geht's um 7:05.
0: 7:12 haben wir es jetzt. Wir schalten ins 104.6 RTL Verkehrslagezentrum zu Commander Frank. Sag mal, hast du auch einen Tipp zum Spritsparen?
3: Jan, am besten ist eigentlich Staus immer zu vermeiden. Ist aber nicht immer möglich. Und ich guck mal gleich hier zum längsten Stau von Berlin und Brandenburg. Und den finden wir jetzt gerade in Friedrichshain. Das ist die Petersburger Straße. Genau zwischen Landsberger Allee und Rieger Straße. In beiden Richtungen nur eine Spur. An der Kreuzung Landsberger Allee ist das Linksabbiegen nicht mehr möglich. Bauarbeiten bis Ende 27. Und das macht jetzt den längsten Stau von Berlin und Brandenburg. Und da liegen wir genau bei 14 Minuten mehr auf der Petersburger Straße. Und geblitzt wird. Ja, auch wenn man zu schnell fährt, verbraucht man mehr Sprit. Prenzlauer Berg, Saarbrücker Straße hat Jenny entdeckt, dann Ludwigsfelde auf der Potsdamer Straße und Stark auf der Heerstraße. Staus und Blitzer, bitte an die 030-8848-110.
1: Und zum Wetter noch kurz, 14 Grad, über den Vormittag kommt die Sonne raus, später wird es ein bisschen grauer, aber kein Regen heute, 25 Grad höchstens.
0: So, Verena, bitte einmal Daumen drücken, gemeinsam mit mir.
1: Ja,
0: beide
1: für,
0: Daumen.
1: Ja,
0: mach für Jürgen Klopp.
1: Ach so.
0: Ja, unser Bundestrainer, der will heute Abend endlich mal den ersten Sieg einfahren.
1: Ja, komm, ich drück.
0: Gegen Serbien. Thema gleich in RTL aktuell um 7.20 Uhr. Wie die Stimmung ist, hörst du dann.
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0: Lost Frequencies, crazy. 7.16 Uhr, hier ist die 104.6 RTL Morgencrew.
1: Guten Morgen.
0: Berlins und Brandenburgs lustigste Morgenshow. Und das ist sie, deine Chance auf 250.000 Euro.
1: Ja.
0: Plus sofort Cash, wenn du bei unseren Gewinnerheads, die wir im Programm spielen, anrufst. Und das hat die Jennifer aus Starken gemacht. Guten Morgen.
1: Hallo Jennifer.
2: Guten Morgen.
1: Morgen.
0: Hallo. Du bist schon im Büro. Sag mal, erzähl kurz, hört uns das ganze Büro und deine ganzen Kollegen oder sind wir nur an deinem Platz vertreten?
2: Ich bin die erste Fleißige hier.
1: Oh, ach so, okay.
2: Leider da.
0: Also das erste Fleißbienchen geht heute Morgen an Jennifer raus. Und
1: ja.
0: Obendrauf packen wir noch 100 Euro für dich.
1: So machen wir es. Glückwunsch.
2: Oh, cool. Dankeschön.
0: Und dazu hast du natürlich noch einen Startplatz am Tresor. Ne? Da warten dann nochmal 250.000 auf dich.
1: Jawohl.
0: Wenn du ihn knacken kannst nächsten Monat. Wir drücken dir die Daumen.
1: Viel Glück.
0: Einen schönen Donnerstag für dich.
2: Dankeschön.
1: Tschüss. 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
0: Die besten neuen Hits jetzt. Leonie und Callum Scott. Stay.

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1: Leonie und Callum Scott Day heißt die Nummer. 7.19 Uhr. Hier ist die 104.6 RTL.
2: Hi, Morgen
1: Crew. Berlins und Brandenburgs lustigste Morgenshow hast du an. Mit einem Trend, der dir das Wasser im Mund zusammenziehen lässt.
2: Ja, und zwar mit Chips-Tüte zum Dönerladen und dann einfach alle Döner-Zutaten in die Tüte machen lassen und das Ganze dann alles zusammen essen. Das wird dann eine Chips-Bowl.
1: Oh.
2: Der Trend ist jetzt zwar nicht super neu, das gab es schon ein paar Mal, aber ein Dönerladen aus Berlin behauptet jetzt auf TikTok, er hätte das Ganze erfunden.
3: So Leute, wir haben wieder eine Chips-Bowl für Leute, die immer fragen, ob wir einen Chips-Bowl haben. Weil ich war der Erste, der das gemacht hat und jetzt macht es irgendwie, glaube ich, irgendwelche Lay-Snack oder so. Aber wie gesagt, könnt gerne mich markieren, wenn ihr sowas seht und sagen, dass ich der Babu bin.
2: So.
1: Du bist der Babu.
2: Ja, die Zelle heißt der Dönerladen am Wilhelmsruher Damm in Reinickendorf. Und es ist ja auch im Grunde egal, wer das jetzt erfunden hat oder wer der Erste war. Wir sollten es einfach mal ausprobieren, oder?
1: Safe, Jan? 100%. Ich habe jetzt schon wieder Hunger. Ja. Auf jeden Fall.
2: Ja.
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5: 7:20 Uhr. Ich bin Christian Haffmann. Guten Morgen. Um 11 Uhr beginnen gleich die ersten Gespräche zur Regierungsbildung hier in Berlin. Linke, Grüne und SPD treffen sich zu einem Vorgespräch, anderthalb Wochen nach der Wahl. Michael Bottleck berichtet.
6: Dabei soll es vor allem um Antisemitismus, Rassismus und die organisierte Kriminalität gehen. Grüne und Linke hatten eine Verständigung darüber zur Grundvoraussetzung für die Sondierungsgespräche erklärt. Hintergrund sind Vorfälle bei einer Wahlparty der Neuköllner Linken. Dort waren sowohl ein Clan-Oberhaupt als auch ein umstrittener pro-palästinensischer Aktivist anwesend. Die Linke war mit 25,7% stärkste Kraft geworden und will jetzt eine rot-grün-rote Koalition bilden. Spitzenkandidatin Elif Eralp könnte erstmals regierende Bürgermeisterin werden.
5: In Potsdam werden der Kaffee to go oder Pommes auf die Hand ab heute teurer. Als einzige Stadt in Brandenburg führt die Landeshauptstadt eine Verpackungssteuer ein, trotz heftiger Kritik aus der Wirtschaft. Für Einwegbecher, Teller oder Schalen werden 50 Cent fällig, für Einwegbesteck 20 Cent. Wirtschaftsverbände befürchten Wettbewerbsnachteile und bezweifeln, dass die Steuer wirklich zu mehr Mehrweggeschirr führt. Die Stadt will damit den Einwegmüll reduzieren. Seit Mitternacht gibt es ihn wieder, den Tankrabatt. Und die Preise für Benzin und Diesel sind an vielen Zapfsäulen tatsächlich gefallen schon. Laut dem Portal Tankerkönig war der Liter Sprit bundesweit im Durchschnitt um etwa 10 Cent billiger. Claudia Wächter berichtet.
7: Positive Überraschung an der Zapfsäule in München, Leipzig oder Stuttgart kostet der Liter Super E10 sogar unter 2 Euro. Aber nicht alle ziehen damit. Regional gibt es große Unterschiede, sagt der ADAC. Heißt also auch, nicht überall wird im Moment der Tankrabatt von knapp 17 Cent pro Liter komplett an die Autofahrer weitergegeben. Und genau das ist auch ein Punkt, warum Kritiker den Rabatt für wenig sinnvoll halten.
5: Jürgen Klopp will bei der Fußballnationalmannschaft heute endlich seinen ersten Sieg als Bundestrainer einfahren. Gegner ist Serbien und für den DFB steht einiges auf dem Spiel. Nach dem 1:1 gegen die Niederlande und dem 0:1 gegen Griechenland steht Deutschland in der Nations League nur auf Platz 3. Klopp schickt in der Münchner Allianz Arena eine weitgehend neue Truppe aufs Feld. Bayern-Keeper Jonas Urbich könnte sein Debüt feiern. 104.6 RTL, immer 10 Minuten früher auf den Punkt informiert.
0: 7:23 Uhr. Guten Morgen. Ich bin Commander von Kelberg, live aus dem 104.6 RTL Verkehrslagezentrum Westend. Die Reichstraße ist einspurig seit gestern. Und schau mal, wie es funktioniert hier. Zwischen Platanenallee und Hessenallee wird bis 2. Dezember auf der Reichstraße gebaut. Und das funktioniert ganz gut. Da geht es ordentlich durch. Und Charlottenburg hat auch eine neue Baustelle aufgemacht. Die Rückertstraße ist zwischen Bismarckstraße und Schillerstraße gesperrt. Gebaut wird dort bis zum 30. November auf der Rückertstraße. Straße. Und geblitzt wird. Der wurde gerade neu reingefunkt hier von Niklas. Lichterfelde, Hindenburgdamm. Danke Niklas und eine gute Fahrt. Staus und Blitzer, bitte an die 030-8848-4110. 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
2: RTL-Wetter. Guten Morgen, 14 Grad bis zu 25 Grad werden es. So über den Vormittag ist es am freundlichsten, da kommt die Sonne raus. Im Laufe des Tages dann mehr Wolken, meist regnet es aber nicht. Morgen insgesamt bewölkter, ab und zu Regen um die 20 Grad. Am Wochenende ähnliche Temperaturen, da dann meist ein Mix aus Sonne und Wolken.
1: Ja, gleich die letzte Pressekonferenz unseres Bundestrainers vorm Deutschlandspiel gegen Serbien heute Abend.
2: Oh, wow, wow.
1: Und du bist live mit dabei. Der Superkloppe, unsere neue Comedy, gibt's gleich um kurz nach halb.
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2: 7:26, 4 Minuten vor halb acht.

0: Christus Randy, Good Old Days, die besten neuen Hits. Du hörst die 104.6 RTL
1: Morgen.
0: Am Donnerstag, 7.35 Uhr. Ja, Daumen drücken, dass der Spruch, alle guten Dinge sind drei, heute auch beim Fußball geht.
1: Ja.
0: Heute ist der dritte Versuch für Jürgen Klopp, einen Sieg als Bundestrainer einzufahren.
1: Na Mensch.
0: Und das mit einer komplett neuen Mannschaft heute Abend, mit Kader Nummer 2. Also man bekommt, glaube ich, gar keine Zeit, sich neue Namen zu merken. Verena, du meintest schon zu mir, du kennst das keinen mehr.
1: Nee, gar nicht. Nur Joshua Kimmich kannte ich noch. Alle anderen nicht.
0: Also heute Deutschland gegen Serbien. Ich glaube, Joshua Kimmich ist nicht mal mit dabei, also musst du wirklich komplett neu lernen.
1: Okay.
0: Die gute Nachricht ist, Serbien, der vermeintlich schwächste Gegner in der Gruppe. Die schlechte ist, das sagen die Serben über Deutschland aktuell, glaube ich, auch.
1: Ja. Ein Erfolgserlebnis ist zumindest schon mal Jürgen Klopps Pullover. Ne? Das ist so ein grauer, den er beim ersten Spiel gegen Holland anhatte. Der ist inzwischen ein richtig krasser Renner geworden und überall ausverkauft.
0: Okay.
1: Und dabei ist der Pullover von der Red Bull Marke Alpha Tauri und ziemlich teuer, der kostet nämlich 260 Euro.
0: Eieieiei, von Red Bull sagst du, ne? Also Flügel hat er bisher noch nicht verliehen, also Superkräfte hat er anscheinend nicht. Wird auf jeden Fall spannend nachher. Inzwischen steht Kloppo schon so ein bisschen unter Druck, muss man sagen. Sollte gegen Serbien es heute Abend wieder keinen Sieg geben, dann wäre das der schlechteste Start eines Bundestrainers aller Zeiten.
1: Oha, und du bleibst aber trotzdem weiter bei deinem Kloppo-Treue-Schwur, den du hier letzte Woche hier mit den Morgencrew-Hörern abgelegt hast.
0: Ich vertraue voll auf ihn. Ich glaube, um ehrlich zu sein, in 2 Jahren werden wir Europameister.
1: Ach ja.
0: Ich weiß allerdings nicht, wie viele Fans das noch sagen werden, wenn es heute wieder keinen Sieg gibt. Ich bleibe dabei.
1: Na, mal gucken.
0: Deutschland gegen Serbien, 7:45 im ZDF heute Abend und wie ausgelassen die Stimmung beim Bundestrainer wirklich noch ist, das hörst du genau jetzt.
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3: Ja, ihr kennt das. Haustiere, ja oder nein? Ein Haustier ist wie Orangenbrause. Schon süß, macht aber lästige gelbe Flecken. Als Kind hatte ich einen Hamster. Hat sich im Rad abgestrampelt und ist jahrelang nicht vorangekommen. Da hinten eine Frage.
4: Flavio Labrador vom Rottweiler Zwinger. Sie sind doch aber als Hundefreund bekannt.
3: Ja, aber einen Köter kann ich nicht mit zum Spiel nehmen. Wenn der auf den Platz läuft und den Ball hinterherjagt, kauft der Hoeneß den weg vom Markt. Und wenn der in der Konfi neben mir sitzt, fragt sich jeder, ob der Waldemar Hartmann zurück ist. Du hast noch eine Frage.
4: Anna Angora vom Maunzer Stadtpfoten. Mögen Sie auch Katzen?
3: Ja, klar, wer ist noch nicht mit einem fetten Kater aufgewacht oder hat beim Sprung vom Wohnzimmertisch auf den Schrank die Entfernung falsch eingeschätzt? Ne? Ich schon, aber das war vor dem fetten Kater. Ja, also, ihr wisst ja, mit Klopp to the top.
0: 7:38 rüber ins 104.6 RTL Verkehrslagezentrum. Frank, du hast eine Unfallmeldung aus Tegel.
5: Ja, gerade passiert hier Tegel, Bernauer Straße, Kreuzung Stärkrader Straße, also für alle, die Richtung 111 dort fahren wollen. Ein 3,5 Tonner hat einen weißen PKW angeschubst und das sieht natürlich nicht gut aus für den PKW. Der ist hinten komplett eingedrückt. Inzwischen ist die Feuerwehr und die Rettungskräfte eingetroffen. Polizei ist noch nicht da und wir haben natürlich im Kreuzungsbereich auf der Bernauer Straße schon satten Stau. Ich schau mal hin hier. Passiert daraus ganz schnell hochgegangen. Sind wir jetzt schon bei 15 Minuten. Unfall Bernauer Straße, Kreuzung Stärkrader Straße Richtung A111. Aktuellster Blitzer, Starkenheerstraße, hat Marius entdeckt. Danke sehr. Staus und Blitzer bitte an die 030 88484 110.
1: Und kurz zum Wetter noch. 14 Grad haben wir, bis zu 25 Grad werden es. Über den Vormittag, ja, da kommt immer wieder die Sonne raus. Später ein bisschen bewölkter, aber trotzdem meist trocken.
0: Gute Nachrichten noch für Autofahrer. Der Tankrabatt. Er ist endlich gestartet um Mitternacht. Heißt also, Diesel und Benzin sind jetzt teilweise schon unter 2 Euro.
1: Mhm.
0: Wo und wie es da vielleicht auch weitergeht, sehen wir gleich in RTL aktuell um 10 vor.

0: Kamerad und Friends, 7.41 Uhr, hier ist die 104.6 RTL Morgen Crew. Schönen Donnerstag. Mir ist gestern nach der Show, als wir einkaufen waren, übrigens eingefallen, hier unten im Erdgeschoss unseres Hauses, da ist ja der Supermarkt, alles zugestellt vor den Kassen mit Weihnachtsschokolade.
1: Ja, natürlich.
0: Das wird von Tag zu Tag mehr, ne?
1: Ja, auf jeden Fall.
0: Kaufen die Leute das schon?
1: Ja, ich kauf's.
0: Wirklich?
1: Ich habe jetzt auch schon einen vollgeschmückten Weihnachtsbaum hinter einem Fenster gesehen und der war auch schon angeschaltet mit Kerzen und allem drum und dran.
0: Verena, sei ganz ehrlich mit uns. War das dein Fenster?
1: Wer mich kennt, weiß auf gar keinen Fall.
0: Nee, also das finde ich auch ein Schnupf zu früh. Wir haben Oktober.
1: Schon, ja, auch krass, aber naja.
0: Naja, wer will, der will. Die besten Leute, Ariana Grande, Hey That I Made You Love Me. Schönen guten Morgen.

0: Viertel vor acht, 7.45 Uhr.
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1: Zeit für unseren Agathe am Donnerstagmorgen. Linus aus Reinickendorf ist am Telefon. Schönen guten Morgen.
2: Hallo Linus.
3: Guten Morgen.
1: Erzähl uns, welchen Agathe Bauer Song hast du mitgebracht?
3: Houdini von Eminem.
1: Mhm. Oh. Holen wir aus der Schublade.
2: Ja.
1: Guter Song. Aber.
2: Geil, ja, wow. Lange nicht gehört. Dann sag doch mal, Linus, wo da die Agathe Bauer Stelle ist.
3: Direkt am Anfang bei 7 Sekunden sagt er, jetzt ins Bett.
2: Okay, jetzt ins Bett.
1: Okay, wir hören mal rein.
2: Aha.
4: Fucking luck, you're on your own.
1: Ja.
2: Ach, ja.
1: Aus Guess Who's Back, jetzt ins Bett.
2: Jetzt ins Bett?
1: Ja, das
2: war wahrscheinlich immer jetzt ins Bett.
1: Achtung. Jetzt ins Bett.
2: Jetzt ins Bett.
1: Guess Who's Back. Hey, Linus, super, geil.
2: Voll gut.
1: Vielen Dank.
2: Dankeschön.
1: Hab einen schönen Donnerstag.
2: Wenn du auch irgendwo eine deutsche Stelle hörst, dann schick sie uns einfach per WhatsApp 030 884 8484 oder auf Insta zum Beispiel.
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5: 7:50 Uhr, ich bin Christian Haffmann, guten Morgen. Um 11 Uhr beginnen gleich die ersten Gespräche zur Regierungsbildung hier in Berlin. Linke, Grüne und SPD treffen sich zu einem Vorgespräch, 1,5 Wochen nach der Wahl. Michael Bottleck berichtet.
6: Dabei soll es vor allem um Antisemitismus, Rassismus und die organisierte Kriminalität gehen. Grüne und Linke hatten eine Verständigung darüber zur Grundvoraussetzung für die Sondierungsgespräche erklärt. Hintergrund sind Vorfälle bei einer Wahlparty der Neuköllner Linken. Dort waren sowohl ein Clan-Oberhaupt als auch ein umstrittener pro-palästinensischer Aktivist anwesend. Die Linke war mit 25,7% stärkste Kraft geworden und will jetzt eine rot-grün-rote Koalition bilden. Spitzenkandidatin Elif Eralp könnte erstmals regierende Bürgermeisterin werden.
5: Seit Mitternacht gibt es in wieder den Tankrabatt. Und die Preise für Benzin und Diesel sind an vielen Zapfsäulen tatsächlich gefallen schon. Laut dem Portal Tankerkönig war der Liter Sprit bundesweit im Durchschnitt um etwa 10 Cent billiger. Claudia Wächter berichtet.
7: Positive Überraschung an der Zapfsäule in München, Leipzig oder Stuttgart kostet der Liter Super E10 sogar unter 2 Euro. Aber nicht alle ziehen damit. Regional gibt es große Unterschiede, sagt der ADAC. Heißt also auch, nicht überall wird im Moment der Tankrabatt von knapp 17 Cent pro Liter komplett an die Autofahrer weitergegeben. Und genau das ist auch ein Punkt, warum Kritiker den Rabatt für wenig sinnvoll halten.
5: Ein Fly-Dubai-Flug nach Tel Aviv ist Ziel eines mutmaßlichen Terroranschlags geworden. Nach Angaben von Israels Ministerpräsident Netanyahu hat einer der Piloten im Cockpit mit einem Messer auf seinen Kollegen eingestochen und offenbar versucht, die Maschine mit 174 Passagieren an Bord zum Absturz zu bringen. Passagiere und ein Crewmitglied konnten den Angreifer schließlich überwältigen. Das Flugzeug ist dann in Tabuk in Saudi-Arabien notgelandet. Pilot und Co-Pilot kamen mit Verletzungen ins Krankenhaus. Am Abend sind die Passagiere mit einer Ersatzmaschine sicher in Tel Aviv angekommen. In Potsdam werden der Kaffee to go oder Pommes auf die Hand ab heute teurer. Als einzige Stadt in Brandenburg führt die Landeshauptstadt eine Verpackungssteuer ein, trotz heftiger Kritik aus der Wirtschaft. Für Einwegbecher, Teller oder Schalen werden 50 Cent fällig, für Einwegbesteck 20 Cent. Wirtschaftsverbände befürchten Wettbewerbsnachteile und bezweifeln, dass die Steuer wirklich zu mehr Mehrweggeschirr führt. Die Stadt will damit den Einwegmüll reduzieren. 104.6 RTL, immer 10 Minuten früher auf den Punkt informiert.
8: 7:53 Uhr. Guten Morgen, ich bin Commander Frank Hellberg, live aus dem 104.6 RTL Verkehrslagezentrum. Das größte Problem ist zurzeit in Tegel, das ist eine Unfallbergung, Bernauer Straße, Kreuzung Stärkrader Straße, Richtung A111. Ein 3,5 Tonner ist auf einen weißen PKW aufgefahren. Den PKW hat es ordentlich zerdrückt hinten und ist eine verletzte Person. Das heißt also, der Unfalluntersuchungsdienst muss kommen und diese Unfallstelle vermessen. Das wird uns leider noch eine Weile begleiten hier. Tegel, Bernauer Straße, Kreuzung Stärkrader Straße Richtung 111 im Kreuzungsbereich Unfallbergung. Passierdauer ist jetzt schon über 20 Minuten. Geblitzt wird Lichterfelde, Hindenburgdamm, dann Prenzlauer Berg, Saarbrücker Straße und Hennigsdorf auf der Forststraße hat Miriam entdeckt. Danke dir. Staus und Blitzer bitte an die 030 884 84 110. 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
2: Guten Morgen, 14 Grad, die Sonne ist da, die scheint auch jetzt erstmal ganz schön über den Vormittag. Im Laufe des Tages bewölkt sich's mehr und mehr, aber es bleibt trotzdem meist trocken und 25 Grad werden es höchstens. Morgen um die 20 Grad, da etwas grauer mit Regen zwischendurch, am Wochenende mal Sonne, mal Wolken, bei auch immer so um die 20 Grad.
1: Finally, der Tankrabatt-Comeback gegen den Spritpreiswahnsinn, aber der geht noch mehr heute Morgen. Was ist deine Tanktaktik zum Geldsparen? Schick uns deine Tipps als WhatsApp-Sprachnachricht 030 884 8484. Hören wir um 5 nach 8. Jo.
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1: 7:56 Uhr.

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2: Kurz vor 8 in Berlin, Berlin und Brandenburg. Hi. Hier ist die 104.6 RTL Morgencrew.
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0: 3 Minuten nach 8, 8 Uhr 3.
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0: Das sind Justin Bieber und Kid Laroi. Stay, 8 Uhr und 5. Du hast die 104.6 RTL Morgencrew.
1: Guten Morgen.
0: Tja, deine Tanktaktik gegen den Spritpreis-Wahnsinn.
1: Ja.
0: Endlich ist er zurück, ja, dieser Tankrabatt.
1: Genau.
0: Die beste Nachricht des Tages, wenn man so möchte. Autofahrer sagen, glaube ich, auch gerne. Denn ab heute zahlt man 17 Cent pro Liter weniger für
1: das
0: Diesel und Benzin.
1: Schon was.
0: Und das bis Jahresende.
1: Ja.
0: Trotzdem, ich finde, das muss man immer wieder einschieben heute Morgen. Diese Freude wird natürlich ein bisschen gedämpft, wenn man sieht, dass der Spritpreis immer noch über 2 Euro liegt.
1: Ja, stimmt, aber immerhin.
0: 2 Euro wäre bei Temo ein schöner Großeinkauf, glaube ich.
1: Deswegen wollen wir heute mal wissen, was ist deine Tanktaktik gegen den Spritpreis-Wahnsinn? Welche Tipps hast du so, um ein bisschen mehr Geld zu sparen als nur beim Tankrabatt? Schick eine WhatsApp-Sprachnachricht 030 884
2: 8484. Hey, der Christian hier. Gerade wenn ich längere Strecken fahre, ob ich jetzt nun schneller als 130 fahre oder vielleicht ein bisschen langsamer, am Ende kommt man sogar entspannter an, wenn man langsamer fährt und der Spritverbrauch sinkt extrem. Also fahrt doch einfach 120, der Luftwiderstand sinkt und demzufolge auch der Verbrauch.
3: Hallo, hier ist die Kerstin aus Ahrensfelde. Ich spare mir die Strecken so auf, dass ich mir wirklich einen Wochenplaner erstelle und wirklich alle Erledigungen, wo ich an einem Tag mache, dass ich wirklich nur eine Strecke fahre. Ja? Oder wenn es schönes Wetter ist, mein Mann nimmt mich mit auf dem E-Roller, um mein Auto nicht anschmeißen zu müssen, um da zu sparen.
4: So, hier ist Christian aus Morbid. Ja, ich mache das mittlerweile so mit dem Tank. Ich versuche so wenig als möglich zu tanken. Ich versuche das Auto öfter stehen zu lassen. Ich nutze das Auto und fahre an einige Stellen, wo ich dann mit öffentlichen weiterfahre. Klimaanlage wird nicht mehr angemacht. Sitzheizung gibt es sowieso nicht, wird ausgebaut. Autoradio, da höre ich natürlich nur noch euch übers Handy. Von daher ist mir eingespart ohne Ende.
0: Das sind schöne Tipps, muss ich sagen.
1: Finde ich auch.
0: Aber
1: nicht
0: das mit diesen ganzen Strecken zusammenlegen, das erfordert natürlich auch viel Planung.
1: Das ist das Ding bei mir.
0: Ich finde, genau, bei dir das Thema. Und das zeigt auch, wie weit wir eigentlich gekommen sind. Ne? Also nur kurze Touren verbrauchen natürlich am meisten Sprit, weil der Motor noch kalt ist. Ist auch logisch.
1: Ja.
0: Was ist denn deine Taktik, Verena? Du hast da eine ganz besondere. Du fährst nämlich jeden Morgen von Spandau rein. Da kommt
1: richtig,
0: ja, gut Sprit zusammen, ne?
1: Ja, ich habe einen ganz tollen Tipp. Und zwar, ich tanke immer für genau 20 Euro.
0: Mhm.
1: Das heißt, in meinem Kopf gebe ich immer das gleiche Geld aus.
0: Und das auch nur dreimal am Tag.
1: So.
0: Das ist sehr schöne Logik. Also dann sucht man, ich glaube, das nächste Mal nicht nach der günstigsten Tankstelle, sondern eigentlich nur noch nach der nächsten. Das entspannt eigentlich.
1: Genau,
0: ne?
1: Mein Leben.
0: Wir wollen auch deine Tanktaktik gegen den Spritpreis-Wahnsinn hören. Welche Tipps kannst du noch weitergeben? Schick sie uns als WhatsApp-Sprachnachricht ins Studio 030 884 8484. Die nächste Runde gibt's um 5 nach 9. Jetzt haben wir es 8.08 Uhr, schauen mit Commander Frank ins 104.6 RTL Verkehrslagezentrum. Frank, schon wieder eine neue Unfallmeldung.
5: Jan, es wurde gerade gemeldet, Unfall in Charlottenburg auf dem Saatwinkler Damm, Höhe Buchholzweg. Und da sehe ich hier eine Vollsperrung in beiden Richtungen. Und der andere Unfall, der ist in Tegel auf der Bernauer Straße, Kreuzung Stärkrader Straße Richtung 111. Da ist ein 3,5 Tonner auf dem weißen Pkw aufgefahren. Da muss der Unfalluntersuchungsdienst ran, weil verletzte Person wurde gemeldet. Das muss erstmal noch ausgemessen werden. Das sind die beiden Schwerpunkte gerade. Und der aktuellste Blitzer, der gemeldet worden ist. Ludwigsfelde, Potsdamer Straße hat Willi entdeckt. Dankeschön, eine gute Fahrt. Staus und Blitzer mit Andi 030 88484 110.
1: Und kurz zum Wetter noch. 15 Grad. Jetzt so über den Vormittag ist es ganz schön. Die Sonne kommt raus. Später mehr Wolken, aber es bleibt meist trocken.
0: In Berlin geht es heute um die Regierungsbildung. Linke, Grüne und SPD beginnen nämlich heute mit ihren ersten Sondierungen. Thema gleich in RTL aktuell um 8.20 Uhr.

0: mit Sonder und Homebreaker geht's in den Donnerstagmorgen. Du hörst die 104.6 RTL Morgencrew.
1: Berlins und
0: Brandenburgs lustigste Morgenshow um 8.19 Uhr. Ich muss einmal kurz durchatmen. Verena hat ja jeden Morgen die Trends für uns und heute Morgen solltest auch du einmal durchatmen. Du hast was aus China mitgebracht. Ein Riesentrend.
1: Also so schlimm ist es nur auch nicht. Also
0: Es ist ein
1: Riesentrend aus China und zwar Frauen rasieren sich nicht die Achselhaare.
0: Das finde ich nicht so schlimm.
1: Und färben sie dann bunt.
0: Das finde ich komisch.
1: Ja, wirklich in Knallpink am liebsten oder Knallgrün. Und wer richtig krass sein will, der färbt sich die Haare auf dem Kopf dann in genau derselben Farbe. Und natürlich trägt man dann Spaghetti-Shirts oder sowas, damit dann auch alles gut zu sehen ist.
0: Mhm. Ja,
1: Videos davon gehen viral und lösen natürlich große Diskussionen aus. Viele Menschen regen sich wahnsinnig drüber auf. Es ist natürlich auch genau das Ziel. Die Message ist aber, Frauen rasiert euch nicht und zeigt es dann auch noch. So,
0: nee. Finde ich auch vollkommen in Ordnung. Also jeder soll ja machen, was er will.
1: Das sowieso.
0: Es sieht halt einfach nur gewöhnungsbedürftig aus. Du fragst mich immer bei Trends, wollen wir das nicht mal ausprobieren, Verena? Jetzt frage ich mal, wollen wir das nicht mal ausprobieren?
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3: 8:20 Uhr. Ich bin Christian Haffmann. Guten Morgen. Um 11 Uhr beginnen gleich die ersten Gespräche zur Regierungsbildung hier in Berlin. Linke, Grüne und SPD treffen sich zu einem Vorgespräch, 1,5 Wochen nach der Wahl. Michael Bottleck berichtet.
4: Dabei soll es vor allem um Antisemitismus, Rassismus und die organisierte Kriminalität gehen. Grüne und Linke hatten eine Verständigung darüber zur Grundvoraussetzung für die Sondierungsgespräche erklärt. Hintergrund sind Vorfälle bei einer Wahlparty der Neuköllner Linken. Dort waren sowohl ein Clan-Oberhaupt als auch ein umstrittener pro-palästinensischer Aktivist anwesend. Die Linke war mit 25,7% stärkste Kraft geworden und will jetzt eine rot-grün-rote Koalition bilden. Spitzenkandidatin Elif Eralp könnte erstmals regierende Bürgermeisterin werden.
3: Seit Mitternacht gibt es in wieder den Tankrabatt und die Preise für Benzin und Diesel sind an vielen Zapfsäulen tatsächlich gefallen schon. Laut dem Portal Tankerkönig war der Liter Sprit bundesweit im Durchschnitt um etwa 10 Cent billiger. Claudia Wächter berichtet.
5: Positive Überraschung an der Zapfsäule in München, Leipzig oder Stuttgart kostet der Liter Super E10 sogar unter 2 Euro. Aber nicht alle ziehen damit. Regional gibt es große Unterschiede, sagt der ADAC. Heißt also auch, nicht überall wird im Moment der Tankrabatt von knapp 17 Cent pro Liter komplett an die Autofahrer weitergegeben. Und genau das ist auch ein Punkt, warum Kritiker den Rabatt für wenig sinnvoll halten.
3: Kleine Kinder sind viel aktiver, als die meisten Erwachsenen denken. 3- bis 4-Jährige kommen im Schnitt auf rund 18.500 Schritte am Tag. Das zeigt eine internationale Studie mit über 3.500 Kindern aus 44 Ländern. Die Unterschiede sind aber riesig. Zwischen besonders ruhigen und besonders aktiven Kindern können an einem Tag mehr als 25.000 Schritte liegen, heißt es. Auffällig, Kinder in ärmeren Ländern laufen deutlich mehr als in reicheren Ländern und Jungen kommen auf mehr Schritte als Mädchen. Jürgen Klopp will bei der Fußballnationalmannschaft heute endlich seinen ersten Sieg als Bundestrainer einfahren. Gegner ist Serbien und für den DFB steht einiges auf dem Spiel. Nach dem 1:1 gegen die Niederlande und dem 0:1 gegen Griechenland steht Deutschland in der Nations League nur auf Platz 3. Klopp schickt in der Münchner Allianz Arena eine weitgehend neue Truppe aufs Feld. Bayern-Keeper Jonas Urbich könnte sein Debüt feiern. 104.6 RTL, immer 10 Minuten früher auf den Punkt informiert.
6: 8:22 Uhr. Guten Morgen, ich bin Commander van Kelberg, live aus dem 104.6 RTL Verkehrslagezentrum. Die Brandenburger Polizei hat gerade eine Gefahrenmeldung reingefunkt hier. Holzteile auf der A10 im östlichen Berliner Ring. Also für alle, die jetzt Richtung Dreieck-Barnim dort fahren, zwischen Hohenschönhausen und Dreieck-Barnim, Holzteile auf der Autobahn verteilt bitte vorsichtig in diesem Streckenabschnitt. Und wir haben immer noch mit dem Unfall zu tun in Charlottenburg-Nord. Der Saatwinkler-Damm ist Höhe Buchholzweg in beiden Richtungen komplett gesperrt. Und deshalb haben wir dicken Stau auf dem Saatwinklerdamm kurz vor dem Buchholzweg. Geblitzt wird, und den hat Christoph gerade reingemeldet. Neukölln, sagt er, Sonnenallee Richtung Hermannplatz. Danke, Christoph. Staus und Blitzer bitte an die 030 884 84 110. 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
1: Guten Morgen, 14 Grad. Der Vormittag jetzt am freundlichsten. Da kommt die Sonne raus, bis zu 25 Grad werden es. Später dann so ein bisschen dicker bewölkt, aber es regnet kaum. Morgen ab und zu ein Schauer und auch eher trüb um die 20 Grad. Am Wochenende mal sonnig, mal bewölkt, bei auch immer so um die 20 Grad.
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1: 3 Minuten vor 8:30, 8:27 Uhr.

0: Schönen Donnerstag, hier ist die 104.6 RTL Morgencrew, gleich 8:30 in Berlin und Brandenburg. Ein kleiner Reminder, solltest du in dieser Stunde Chemo Sounds bei uns hören mit Rise Slow, dann aber mal ganz schnell zum Handy rennen, anrufen oder eine WhatsApp schicken, 030 884 8484, denn das ist unser Gewinnersong in dieser Stunde. Mhm. Das heißt, du kriegst von uns 100 Euro sofort Cash und den nächsten Startplatz an unserem 250.000 Euro Tresor.
1: So machen wir das.
0: Und mit so viel Kohle, ja, wird das auf jeden Fall ein goldener Herbst, ist ja klar.
1: Logisch.
0: Also weiter gut aufpassen, passiert garantiert noch.

0: Hier ist die 104.6 RTL Morgen Crew.
1: Morgen!
0: Und ich kann dir jetzt schon mal versprechen, der Morgen wird automatisch genau jetzt eine ganze Ecke niedlicher.
1: Ja.
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0: Ja, wir geben jeden Morgen quasi unser Mikrofon ab an mutige Kids wie dich, die unbedingt mal ihren Lieblingswitz raushauen wollen. Tom, 9 Jahre alt aus Ahrensfelde, der hat uns eine Sprachnachricht geschickt.
1: Tom.
0: Erzähl mal.
3: Wie heißt ein Spanier ohne Auto? Carlos.
0: Den kannte ich schon, aber ich habe darauf gewartet, wie Tom ihn erzählt.
1: Ich kannte den nicht. Das war ja richtig
0: sehr
1: sensationell.
0: Gut.
1: Sehr gut, Tom.
0: Tom, du bist neuer Comedian, angestellt, engagiert. Ich kümmere
1: Vielen
0: mich
1: Dank.
0: Drum.
1: Und wenn auch deine Kids hier bei uns im Radio mal ihren Lieblingswitz erzählen möchten, dann schick uns einfach eine WhatsApp 030 884 8484. Weiter geht's morgen früh wieder um kurz nach 8:30.
4: Ja, und die auf der Landsberger Allee, Jan, die wird leider sicher interessant werden. Das ist Landsberger Allee zwischen Matthiasstraße und Ernst-Zinner-Weg. Wird die Landsberger jetzt einspurig? Das ist genau hier zwischen Vivantes Klinikum und Platz der Vereinten Nationen. Nur noch eine Spur, da wird eine neue Leitung gelegt und die Bauarbeiten sind für 3 Wochen geplant, also bis zum 23. Oktober. Und jetzt wird es gleich einspurig auf der Landsberger. Geblitzt wird in Neukölln auf der Sonderallee, das Ganze Richtung Hermannplatz, Lichterfelde Hindenburgdamm. Und dann haben wir noch einen Blitzer reingefunkt bekommen hier. Henningsdorf, Forststraße hat Julia entdeckt. Danke. Staus und Blitzer bitte an die 030 884 84 110.
1: Und zum Wetter noch kurz. 15 Grad haben wir. Es ist jetzt erstmal ganz schön. Die Sonne kommt raus. Später bewölkt sich's ein bisschen, bleibt aber meist trocken und wir kriegen angenehme 25 Grad.
0: Finally, Tankrabatt ist seit Mitternacht da und Diesel und Benzin sind teilweise jetzt schon unter 2 Euro.
1: Ja, nicht schlecht.
0: Thema gleich in RTL aktuell um 10 vor 8.

0: Michael Schulte, 5 a.m. Wir haben es 8.41 Uhr. Schönen guten Morgen. Hier ist die 104.6 RTL Morgenshow. Heute ja der letzte Tag des Volksbads an der Volksbühne.
1: Ja.
0: Das wurde ja extra für diesen Sommer aufgebaut.
1: Stimmt.
0: Das ist dieses kostenlose Ding, der Pop-Up-Pool.
1: Mhm.
0: So kann man es, glaube ich, beschreiben. Das war ein Riesenerfolg in den letzten Wochen. Soll aber trotzdem eine einmalige Sache bleiben.
1: Schade eigentlich.
0: Es wird keine Wiederholung geben.
1: Moah.
0: Ich möchte daran erinnern, dass man das beim Tankrabatt auch gesagt hat.
1: Also,
0: nobody knows.
1: Die Hoffnung stirbt.

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0: und Brandenburgs.

0: Kimo Sounds und Rise Slow. Die besten neuen Hits hier auf 104.6 RTL. Du hörst die Morgencrew am Donnerstag um 8.48 Uhr. Und es sind nicht nur die besten neuen Hits, nein, es sind auch die Gewinner-Hits.
1: Yes.
0: Deine Chance auf 250.000 Euro.
1: Jawohl.
0: Du musst einfach nur auf diese gerade angesprochenen Hits achten.
1: So ist es.
0: Wir erzählen dir quasi ein Programm.
1: Jo.
0: Und wenn du sie hörst, ruf an, gewinn sofort Cash und deinen Startplatz am Tresor. Basti aus Hellersdorf hat es genauso gemacht. Schönen guten Morgen, Basti.
1: Hi, Basti.
2: Guten Morgen.
1: Hallo.
0: Glückwunsch, 100 Euro gehören schon mal dir.
2: Danke, danke, danke.
0: Ey, dagegen sieht der Tankrabatt richtig alt aus.
1: Na, absolut. Und es ist noch nicht mal das Wichtigste, Basti, weil du gewinnst natürlich auch die Chance, nächsten Monat den Tresor hier zu knacken.
2: Boah,
1: dann geht's um 250.000 Euro auf einen Schlag. Ist ein Ding, oder?
2: Das ist der Wahnsinn, mal so eine Chance erstmal zu haben.
1: Naja,
0: so ist es. Ich habe gehört, du hast eine Nasen-OP. Das heißt, du bist jetzt zu Hause, kannst dich ein bisschen entspannen, hoffentlich.
2: Ich habe ein bisschen Freizeit. Ich kann nicht so gut durch die Nase atmen und habe so ein bisschen Zeit jetzt zu Hause, um mich zu erholen.
0: Sehr gut. Und die Zeit kannst du gleich nutzen, um dir noch einen guten Code zu überlegen.
1: Richtig.
0: Für unser Tresor. Bis dahin, weiter dranbleiben, weiter mitspielen, mehr Startplätze am Tresor reservieren. Du kannst jederzeit mitmachen. Wir drücken dir die Daumen und einen schönen Donnerstag für dich. Gute Genesung.
1: Viel Glück.
2: Danke, danke.
0: Ciao.
1: Länger hören, mehr gewinnen, die nächste Runde um 11. Oder du sicherst dir deine Zusatzchance bei der 104.6 RTL Tresortour mit Jan. Mhm. Ist morgen Mittag ab 12 Uhr im Designer Outlet Berlin mit Late Night Shopping bis 21 Uhr. Dazu Highlights wie so ein Bull Riding Contest, Berliner Street Food und einem Live-Auftritt von The Boss House auf der Piazza. Das wird richtig gut.
0: Sehr, sehr gut.
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5: 8.49 Uhr. Ich bin Christian Haffmann. Guten Morgen. Demo im Berliner Einzelhandel. Die Gewerkschaft Verdi hat die Beschäftigten heute und morgen zum Streik aufgerufen. In 8 Tagen läuft die nächste Verhandlungsrunde. Jan Seifert hat die Einzelheiten.
6: Damit will Verdi schon mal den Druck erhöhen. Die Gewerkschaft fordert, das Tarifergebnis aus NRW zu übernehmen. Das sieht unter anderem einen Einstiegslohn von 14,90 Euro pro Stunde vor. Verhandlungsführerin Weißbach erklärte, die Beschäftigten in Berlin und Brandenburg dürften nicht schlechter gestellt werden als die Kollegen in Nordrhein-Westfalen. Auf dem Breitscheidplatz in Charlottenburg gibt es von 10 bis 14 Uhr heute eine große Kundgebung, deswegen dort mit Behinderungen rechnen. Bei den letzten Verdi-Demos dieser Art hat sich das übrigens in den Läden kaum ausgewirkt. Es war immer noch genügend Personal in Supermärkten und Co. vor Ort.
5: Seit Mitternacht gibt es ihn wieder, den Tankrabatt. Und die Preise für Benzin und Diesel sind an vielen Zapfsäulen tatsächlich gefallen schon. Laut dem Portal Tankerkönig war der Liter Sprit bundesweit im Durchschnitt um etwa 10 Cent billiger. Claudia Wächter berichtet.
7: Positive Überraschung an der Zapfsäule in München, Leipzig oder Stuttgart kostet der Liter Super E10 sogar unter 2 Euro. Aber nicht alle ziehen damit. Regional gibt es große Unterschiede, sagt der ADAC. Heißt also auch, nicht überall wird im Moment der Tankrabatt von knapp 17 Cent pro Liter komplett an die Autofahrer weitergegeben. Und genau das ist auch ein Punkt, warum Kritiker den Rabatt für wenig sinnvoll halten.
5: Die positiven Nachrichten aus der deutschen Wirtschaft werden wieder mehr. Der deutschen Elektroindustrie geht es so gut wie seit Jahren nicht mehr. Das IFO-Institut meldet für September den besten Geschäftsklimawert seit langem. Die aktuelle Lage bewerten die Unternehmen deutlich besser. Grund ist laut IFO-Experte Klaus Wohlrabe eine außergewöhnlich starke Nachfrage mit vielen Neuaufträgen. Die Firmen wollen ihre Fertigung deshalb in den kommenden Monaten ausweiten. Kleine Kinder sind viel aktiver, als die meisten Erwachsenen denken. 3- bis 4-Jährige kommen im Schnitt auf rund 18.500 Schritte am Tag. Das zeigt eine internationale Studie mit über 3.500 Kindern aus 44 Ländern. Die Unterschiede sind aber riesig. Zwischen besonders ruhigen und besonders aktiven Kindern können an einem Tag mehr als 25.000 Schritte liegen, heißt es. Auffällig, Kinder in ärmeren Ländern laufen deutlich mehr als in reicheren Ländern und Jungen kommen auf mehr Schritte als Mädchen. 104.6 RTL, immer 10 Minuten früher auf den Punkt informiert.
8: 8:52 Uhr. Guten Morgen, ich bin Commander Frank Hellberg, live aus dem 104.6 RTL Verkehrslagezentrum. Lichterfelde schiebt sich im Staugeschehen ganz weit nach vorne. Jetzt sind wir schon bei 16 Minuten Passierdauer. Das ist die Königsberger Straße und auch der Ostpreußendamm. Und das ist die einspurige Emil-Schulze-Brücke. Dort wird ja noch bis zum Januar 27 gebaut und leider auch gestaut in dem gesamten Bereich. Das ist auch der längste Stau von Berlin und Brandenburg, Königsberger Straße, Ostpreußendamm. Geblitzt wird Neukölln, Sonnenallee Richtung Hermannplatz, Lichterfelde, Hindenburgdamm, hat Niklas entdeckt, danke sehr, und Prenzlauer Berg auf der Saarbrücker Straße. Staus und Blitzer mit Anni, 030-884-84110. 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
1: Guten Morgen, 15 Grad bis zu 25 Grad werden es. Über den Vormittag jetzt freundlich mit Sonne. Später bewölkt sich's mehr und mehr, es regnet aber meist nicht. Morgen ab und zu regnerisch und auch dickere Wolken bis zu 20 Grad. Auch am Wochenende so um die 20 Grad, da haben wir dann meist einen Mix aus Sonne und Wolken.
0: Ja, seit Mitternacht gilt er wieder, der Tankrabatt. Aber da geht noch mehr, denn wir wollen deine Tanktaktik zum Geldsparen hören.
1: Genau.
0: Gerne per WhatsApp-Sprachnachricht 030 884 8484. Die nächsten Tipps hören wir gleich um 5 nach 9.
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0: Es ist 8:57 Uhr. Yeah.

0: 9 Uhr in Berlin, Berlin und Brandenburg.
1: Hallo,
0: schönen Donnerstag.
1: Guten Morgen.
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1: 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Yeah.

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0: Sommer im Oktober. Geht dank DJ Gocha und Me Chico. Schönen guten Morgen.
1: Morgen.
0: Du hast die 104.6 RTL Morgencrew. 9.06 Uhr haben wir's. Und heute früh haben wir Stau an einer Stelle. Darüber müssen wir jetzt sprechen.
1: Ja.
0: Die Technik kurz mal durchgehen. Stau an einer Stelle, insbesondere in Berlin, und zwar an den Tankstellen.
1: Natürlich, ja klar.
0: Der Tankrabatt ist zurück. Also Sprit ist jetzt wieder 17 Cent pro Liter günstiger.
1: Mhm.
0: Ist natürlich toll auf der einen Seite. Trotzdem sind das ja noch ziemlich gepfefferte Preise, ne?
1: Das stimmt. Und deswegen sammeln wir heute schon den ganzen Morgen lang deine Tanktipps gegen den Spritpreiswahnsinn. Wie kann man noch Geld sparen?
0: Ja, schon viele Sachen haben wir gehört heute Morgen.
1: Ja.
0: Zum Beispiel Kurzstrecken mit dem Auto vermeiden, lieber viele Erledigungen hintereinander machen.
1: Mhm.
0: Fahrgemeinschaften bilden,
1: war ja
0: auch sehr gut. Und was viele vielleicht nicht auf dem Schirm haben, Klimaanlage ausschalten. Das zieht nämlich wirklich ordentlich Sprit. Ich glaube, allein deswegen war es wahrscheinlich schon ein teurer Sommer dieses Jahr. Wen haben wir jetzt noch?
2: Hier ist der Jerry aus Lichtenrade. Mein Tanktipp. Vergleich nach euren Bezirken oder nach der Entfernung. In Marienfelde kostet der Sprit Super Plus 2,01 Euro. In Steglitz 2,47 Euro.
3: Das sind 46 Cent Differenz innerhalb von, weiß ich nicht, 7 Kilometer.
0: Das ist krass.
1: Das gibt's ja gar nicht.
0: Crazy, danke dir, Jerry. Also, ja, sowieso ein guter Tipp, ne? Spritpreise vergleichen, gibt ja massenhaft Apps auch dafür.
1: Das stimmt. Zum Beispiel ADAC Drive, Clever Tanken, Pace Drive. Oder auch die App Mehr Tanken ist sehr beliebt. Und wenn man eben gar keinen Bock auf Apps hat, dann einfach mal bei Google Maps gucken, weil da werden auch die Spritpreise angezeigt, wenn man so direkt auf die Tankstelle drauf tippt.
0: Und der Vorteil ist, mit Google Maps findet man die Tankstelle dann auch
1: das
0: gleich.
1: Das ist richtig.
0: Also die Tanktipps der Morgencrew-Hörer ist eine wirklich schöne Liste zusammengekommen heute.
1: Voll.
0: Und wenn du noch mehr Sprit sparen willst, dann einfach zum Oktoberfest gehen. Da kann man nämlich eigentlich gar nicht mehr fahren danach. Das ist ein guter Tipp. So, jetzt haben wir es 9:08 Uhr. Rüber zu Commander Frank. Was hast du Neues für uns?
4: Jan, ich habe keinen Tanktipp, aber leider eine ungesicherte Unfallstelle. Und wir schauen mal genau hin hier. Unfallstelle auf der A115 Richtung Dreieck Funkturm zwischen Kleinmachnow und Kreuz Zehlendorf. Rechte Spur ist da blockiert. Stau beginnt jetzt schon, sehe ich hier, vor Kleinmachnow. Da sind wir jetzt hochgegangen von 10 auf 17 Minuten mehr. Achtung, ungesicherte Unfallstelle A115 Richtung Funkturm zwischen Kleinmachnow und Kreuz Zehlendorf. Geblitzt wird, Lichter fällt. Auf dem Hindenburgdamm hat Manuel entdeckt. Dankeschön und eine gute Fahrt. Staus und Blitzer. Bitte an die 030 884 84110.
1: Morgen, 15 Grad. Wir hatten nochmal sehr angenehme 25 Grad heute. Die Sonne kommt raus jetzt besonders am Vormittag. Später so ein bisschen grauer, aber es regnet meist nicht. Morgen um die 20 Grad. Da kann dann auch mal eine Regenwolke dabei sein. Am Wochenende haben wir hauptsächlich einen Sonne-Wolken-Mix bei auch immer so um die 20 Grad.
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0: Last Good Night, Pictures of You. Schönen guten Morgen. Hier ist morgen. Die 104.6 RTL Morgencrew. Am 1. Oktober. 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
0: 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Die besten neuen Hits jetzt, BTS und Swim.

0: David Puentes und Loy mit den besten neuen Hits. Golden Summer. Hier ist die 104.6 RTL Morgen Crew am Donnerstag.
1: Hallo.
0: Und unser Kollege Chris am Nachmittag ist auch schon hier im Studio. Ja. Du hast ja schon, Chris, vor Monaten Tickets verlost und heute Abend ist es endlich soweit. Oh. Gigi D'Agostino live im Velodrom mit einer fetten 360-Grad-Show präsentiert von 104.6 RTL.
2: Ja, und irgendwie wäre es jetzt ja komisch, wenn ich das ganze letzte halbe Jahr hier Tickets verlost hätte, aber ausgerechnet am Tag des Konzerts hätte ich keine Tickets.
1: Naja.
2: Deswegen habe ich natürlich noch welche aufbewahrt
1: heute.
2: Last-Minute-Tickets gibt es bei mir eine Show zu gewinnen für Gigi D'Agostino, die große 360-Grad-Show. Und zwar direkt um kurz nach 14 Uhr bei mir am Nachmittag.
1: Na, sehr schön.
0: Das kein Grund ist für einen Feierabend heute. Was tut man ja für Gigi?
2: Ich freue mich sehr. Bis später.
1: Bis dann.

0: Nico Santos, Human Being. Schönen guten Morgen. Hier ist Morgen. Die 104.6 RTL Morgencrew. Das lässt sich übrigens am Donnerstagmorgen schon sagen. Das Wochenende besteht aus zwei Sonntagen. Quasi, weil Samstag ist Feiertag.
1: Ach ja.
0: Tag der Deutschen Einheit, da
1: ja,
0: hat alles
1: stimmt,
0: zu.
1: Stimmt, Mensch.
0: Das heißt aber nicht, dass da nichts geht.
1: Natürlich nicht.
0: Ich glaube, man kann sogar sagen, am Tag der Deutschen Einheit, jetzt am Samstag, gibt es einen richtigen Event-Marathon.
1: Absolut.
0: Vom Clubhopping bis zum Actionsport. Also was du am Wochenende alles erleben kannst in Berlin. Und deine Tickets dafür morgen bei uns in der Show um 7:05 Uhr. Gleich Aline, vorher noch die besten neuen Hits. Martin Garrix und Ed Sheeran. Repeat it.

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1: 9.51 Uhr, ich bin Christian Haffmann, guten Morgen. Demo im Berliner Einzelhandel. Die Gewerkschaft Verdi hat die Beschäftigten heute und morgen zum Streik aufgerufen. In 8 Tagen läuft die nächste Verhandlungsrunde. Jan Seifert hat die Einzelheiten.
2: Damit will Verdi schon mal den Druck erhöhen. Die Gewerkschaft fordert, das Tarifergebnis aus NRW zu übernehmen. Das sieht unter anderem einen Einstiegslohn von 14,90 Euro pro Stunde vor. Verhandlungsführerin Weißbach erklärte, die Beschäftigten in Berlin und Brandenburg dürften nicht schlechter gestellt werden als die Kollegen in Nordrhein-Westfalen. Auf dem Breitscheidplatz in Charlottenburg gibt es von 10 bis 14 Uhr heute eine große Kundgebung, deswegen dort mit Behinderungen rechnen. Bei den letzten Verdi-Demos dieser Art hat sich das übrigens in den Läden kaum ausgewirkt. Es war immer noch genügend Personal in Supermärkten und Co. vor Ort.
1: Bewohner eines Wohnhauses in Charlottenburg-Wilmersdorf haben sich gestern Abend selbst vor einem Feuer retten können. In der Knesebeckstraße hat ein Dachgeschoss eines 5-stöckigen Hauses gebrannt. Die Feuerwehr hat die Flammen nach etwa 3 Stunden gelöscht. Verletzt wurde niemand, sagte uns ein Feuerwehrsprecher. Der neue Tankrabatt ist gestartet. Die Steuern auf Benzin und Diesel sind um knapp 17 Cent pro Liter gesunken und bei vielen Autofahrern kommt die Entlastung an. An vielen Tankstellen bundesweit sind die Spritpreise nämlich nach Mitternacht gesunken. Claudia Wächter berichtet.
3: An einigen Zapfsäulen stehen Autofahrer offenbar sogar Schlange und wer Glück hat, der bezahlt weniger als 2 Euro für den Liter Super E10. Einige Mineralölkonzerne haben tatsächlich den Rabatt 1:1 weitergegeben, allerdings nicht überall und viele Autofahrer befürchten, dass um 12 Uhr die Preise wieder anziehen. Der Tankrabatt ist umstritten. Für viele ist er eine teure und ungerechte Gießkannenmaßnahme.
1: Die positiven Nachrichten aus der deutschen Wirtschaft werden wieder mehr. Der deutschen Elektroindustrie geht es so gut wie seit Jahren nicht mehr. Das IFO-Institut meldet für September den besten Geschäftsklimawert seit langem. Die aktuelle Lage bewerten die Unternehmen deutlich besser. Grund ist laut IFO-Experte Klaus Wohlrabe eine außergewöhnlich starke Nachfrage mit vielen Neuaufträgen. Die Firmen wollen ihre Fertigung deshalb in den kommenden Monaten ausweiten. Cristiano Ronaldo steht vor dem Rückzug aus der portugiesischen Nationalmannschaft. Nach dem Streit mit Trainer Jorge Jesus und überstürzter Abreise aus dem Camp wünschte er bei Instagram allen Mitspielern viel Glück. Ein Abschiedssignal. Zuvor war er bei 2 Nations League-Spielen kaum eingesetzt worden. Wegen der Flucht aus dem Team droht ihm allerdings eine Sperre von bis zu 6 Monaten. 104.6 RTL, immer 10 Minuten früher auf den Punkt informiert.
4: 9:53 Uhr. Guten Morgen, ich bin Commander Frank Hellberg, live aus dem 104.6 RTL Verkehrslagezentrum. 2 Gefahrenmeldungen und ein Wasserrohrbruch. Schauen wir als erstes auf dem östlichen Berliner Ring Richtung Dreieck Spreeau. Zwischen Erkner und Freienbrink wurde ein Spanngurt entdeckt und der liegt hier über der linken und mittleren Spur. Und dann die B96 Richtung Berlin. Zwischen Oranienburg Zentrum und Oranienburg Süd liegt eine Plane auf der Autobahn. Bitte vorsichtig. Wasserrohrbruch wurde mir gemeldet in Wedding. Antonstraße zwischen Prinz-Eugen-Straße und Ruheplatzstraße in beiden Richtungen gesperrt. Da sprudelt's gerade auf die Straße. Geblitzt wird Lichterfelde auf dem Hindenburgdamm, hat Manuel entdeckt. Dankeschön. Staus und Blitzer mit an die 030 884 8410. 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
5: RTL-Wetter. Guten Morgen, 17 Grad, 25 Grad maximal. Heute, jetzt haben wir Sonnenschein und ein paar Wölkchen. Im Laufe des Tages werden die Wölkchen so ein bisschen dicker, aber es bleibt meist trotzdem trocken. Morgen ab und zu mal Regen, um die 20 Grad. Das Wochenende insgesamt wieder freundlicher, aber auch so um die 20 Grad.
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Einen schönen guten Morgen und einen guten Start in den neuen Monat Oktober. Heute am 1. Hallo, ich bin's Aileen. 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Hitzern, anrufen oder WhatsAppen, sofort Cash gewinnen. Plus deine Chance, den 250.000 Euro Tresor zu öffnen. Gleich wieder um 11 Uhr bei mir. Yeah.

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Einen schönen Start in den neuen Monat rein. Oktober, heute ist der erste und wir haben auch angenehmes Wetter. Gerade am Kurfürstendamm habe ich gesehen, einige Geschäfte bauen jetzt die Herbstdeko auf. Hab einen guten Donnerstag jetzt mit Harley Humberstone. Die besten neuen

Donnerstag mit 104.6 RTL, Berlins und Brandenburgs Hitradio. Event-Marathon zum Tag der Deutschen Einheit. Vom Clubhopping bis zum Actionsport. Was du am Wochenende alles erleben kannst hier bei uns in Berlin. Und dein

0: Partys auf 104.6 RTL Berlin zum Brandenburg Hit Radio. Hab einen guten Arbeitstag, gleich unter anderem mit With the MC und auch Ray Garvey und Imran, die besten neuen Hits.
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1: Ray Garvey ist einer der beliebtesten Coaches bei The Voice of Germany. Kein Wunder, er ist einfach mega Musiker und Sänger. Jetzt ist er zusammen am Start mit seinem Produzenten. Die beiden singen gemeinsam richtig schön und richtig cool. Brandneu, Ray Garvey und Imran Rivers.

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Heute startet hier bei uns in Berlin die Kältehilfe für Obdachlose. Pünktlich zum 1. Oktober gibt's wieder Suppenküchen, Nachtcafés und Notübernachtungsplätze. Mehr dazu erfährst du gleich von Christian Haffmann bei 104.6 RTL aktuell.

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1: 10 Uhr und 50 Minuten. Ich bin Christian Haffmann. Guten Tag. Heute startet in Berlin die Kältehilfe für Obdachlose. Pünktlich zum 1. Oktober gibt es wieder Suppenküchen, Nachtcafés und Notübernachtungsplätze. Dorothee Oster hat die Einzelheiten.
2: Los geht's mit 670 Schlafplätzen. Für die besonders kalten Monate November, Dezember und Januar sollen es mindestens 1.000 werden. Aber soweit ist man noch nicht. Sozialsenatorin Kisiltippe beklagt, dass es immer schwieriger wird, geeignete Immobilien zu finden. Die Berliner Kältehilfe gibt es schon seit 1989, finanziert vom Land, Wohlfahrtsverbänden und Spenden.
1: Bewohner eines Wohnhauses in Charlottenburg-Wilmersdorf haben sich gestern Abend selbst vor einem Feuer retten können. In der Knesebeckstraße hat ein Dachgeschoss eines fünfstöckigen Hauses gebrannt. Die Feuerwehr hat die Flammen nach etwa 3 Stunden gelöscht. Verletzt wurde niemand, sagte uns ein Feuerwehrsprecher. Der neue Tankrabatt ist gestartet. Die Steuern auf Benzin und Diesel sind um knapp 17 Cent pro Liter gesunken und bei vielen Autofahrern kommt die Entlastung an. An vielen Tankstellen bundesweit sind die Spritpreise nämlich nach Mitternacht gesunken. Claudia Wächter berichtet.
3: An einigen Zapfsäulen stehen Autofahrer offenbar sogar Schlange und wer Glück hat, der bezahlt weniger als 2 Euro für den Liter Super E10. Einige Mineralölkonzerne haben tatsächlich den Rabatt 1:1 weitergegeben, allerdings nicht überall und viele Autofahrer befürchten, dass um 12 Uhr die Preise wieder anziehen. Der Tankrabatt ist umstritten, für viele ist er eine teure und ungerechte Gießkannenmaßnahme.
1: Die positiven Nachrichten aus der deutschen Wirtschaft werden wieder mehr. Der deutschen Elektroindustrie geht es so gut wie seit Jahren nicht mehr. Das IFO-Institut meldet für September den besten Geschäftsklimawert seit langem. Die aktuelle Lage bewerten die Unternehmen deutlich besser. Grund ist laut IFO-Experte Klaus Wohlrabe eine außergewöhnlich starke Nachfrage mit vielen Neuaufträgen. Die Firmen wollen ihre Fertigung deshalb in den kommenden Monaten ausweiten. Cristiano Ronaldo steht vor dem Rückzug aus der portugiesischen Nationalmannschaft. Nach dem Streit mit Trainer Jorge Jesus und überstürzter Abreise aus dem Camp wünschte er bei Instagram allen Mitspielern viel Glück. Ein Abschiedssignal. Zuvor war er bei 2 Nations League-Spielen kaum eingesetzt worden. Wegen der Flucht aus dem Team droht ihm allerdings eine Sperre von bis zu 6 Monaten. 104.6 RTL, immer 10 Minuten früher auf den Punkt informiert.
4: Hallo, ich bin Commander Frank Hellberg, live aus dem 104.6 RTL Verkehrslagezentrum. Wir schauen nach Schmargendorf, denn die Hohenzollern-Dammbrücke wird ja Stück für Stück instand gesetzt. Ab jetzt in beiden Richtungen nur noch eine Spur und deshalb ist auch das Abbiegen nach links auf der Hohenzollern-Dammbrücke nicht mehr möglich. Die Brückenbauarbeiten bleiben bis kommenden Montag und jetzt pendelt die Passierdauer so immer um die 5 Minuten herum. Geblitzt wird Lichterfelde auf dem Hindenburgdamm, dann Neukölln auf der Sonnenallee, das ganze Richtung Hermannplatz dort und in Ludwigsfelde auf der Potsdamer Straße. Staus und Blitzer bitte an die 030 884 84110.
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5: RTL-Wetter. 19 Grad haben wir aktuell. Auch heute gibt es einen angenehmen Sonne-Wolken-Mix und für den Start in den Monat Oktober sehr warm heute. 23 bis 25 Grad maximal. Es bleibt trocken. In der Nacht dann 15 bis 8 Grad und morgen wird es nicht mehr ganz so schön. Sehr bewölkt. Zeitweise ist auch Regen möglich. Aber am Nachmittag überwiegend trocken. Maximal morgen 20 Grad und das Feiertagswochenende wird ein Mix aus Wolken und am Sonntag gibt es mehr Sonne bei maximal 21 Grad.
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6: Jetzt habe ich hier mir ein paar Wettermodelle mal angeschaut. 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
6: 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Ja.
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5: Gleich ist es 11 Uhr bei uns in Berlin, Berlin und Brandenburg. Hallo, ich bin's, Eileen, für Juliane bei der Arbeit. Ich wünsche dir einen guten Donnerstag und gewinne 250.000 Euro. Hör Ed Sheeran mit Azizam. Dann ruf sofort an oder schick eine WhatsApp 030-884-8484 und gewinn sofort Cash. Plus deine Chance, den 250.000 Euro Tresor zu öffnen, läuft garantiert in der kommenden Viertelstunde. Yeah.

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Heute am 1. Oktober, das heißt für viele auch neues Gehalt. Aber bei uns viel besser. Hier kriegst du jetzt sofort Cash und deinen Startplatz für den 250.000 Euro Tresor. Das ist der Tresor-Hit jetzt in dieser Stunde. Ruf an oder WhatsApp 030 884 8484. Ed Sheeran, Azizam. Schönen Donnerstag.

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0: In der neuen Musik auf 104.6 RTL, Berlin zu Brandenburgs Hitradio and in L.A. Adela. 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Hallo?
1: Ja, hallo, hier ist Chrissy. Der Cash-Song läuft.
0: Chrissy, da hast du genau richtig gehört. Ed Sheeran, Azizam. Es gibt für dich sofort Cash, 100 Euro.
1: Wow.
0: Herzlichen Glückwunsch.
1: Wow, wie cool.
0: Chrissy, plus deinen Startplatz beim 250.000 Euro Tresor bei unserem großen Finale dann im nächsten Monat.
1: Wahnsinn, Wahnsinn. Dann können wir uns ja endlich unser Wohnmobil kaufen.
0: Oh. Ja, ich drücke euch ganz doll die Daumen. Aus welchem Bezirk bist du denn?
1: Ich rufe aus Buko an.
0: Ach, sehr schön. Ja, Mensch, da drücke ich euch die Daumen. Das wäre ja toll mit dem Wohnmobil und den 250.000 Euro. Und was machst du jetzt mit den 100?
1: Ja, mit den 100 Euro, da kaufe ich mir schon mal ein Warndreieck. Falls wir mal liegen bleiben.
0: Das hoffen wir nicht, aber auch eine gute Idee. Viel Spaß mit dem Cash und heute erstmal einen schönen Donnerstag.
1: Vielen, vielen Dank.
0: Länger hören, mehr gewinnen. Die nächste Chance ab 15 Uhr heute bei Chris am Nachmittag.
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Donnerstag mit 104.6 RTL, Berlin und Brandenburgs Hitradio. Halte gut durch bei deiner Arbeit heute. Das Feiertagswochenende steht schon fast vor der Tür. Die besten neuen Hits powern dich auch heute durch den Donnerstag. Gleich Somber mit Undressed. Zuerst jetzt Disturbed.

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1: 11.51 Uhr, ich bin Christian Haffmann. Guten Tag. Heute startet in Berlin die Kältehilfe für Obdachlose. Pünktlich zum 1. Oktober gibt es wieder Suppenküchen, Nachtcafés und Notübernachtungsplätze. Dorothee Oster hat die Einzelheiten.
2: Los geht's mit 670 Schlafplätzen. Für die besonders kalten Monate November, Dezember und Januar sollen es mindestens 1.000 werden. Aber soweit ist man noch nicht. Sozialsenatorin Kisiltippe beklagt, dass es immer schwieriger wird, geeignete Immobilien zu finden. Die Berliner Kältehilfe gibt es schon seit 1989, finanziert vom Land, Wohlfahrtsverbänden und Spenden.
1: Bewohner eines Wohnhauses in Charlottenburg-Wilmersdorf haben sich gestern Abend selbst vor einem Feuer retten können. In der Knesebeckstraße hat ein Dachgeschoss eines fünfstöckigen Hauses gebrannt. Die Feuerwehr hat die Flammen nach etwa 3 Stunden gelöscht. Verletzt wurde niemand, sagte uns ein Feuerwehrsprecher. Der neue Tankrabatt ist gestartet. Die Steuern auf Benzin und Diesel sind um knapp 17 Cent pro Liter gesunken und bei vielen Autofahrern kommt die Entlastung an. An vielen Tankstellen bundesweit sind die Spritpreise nämlich nach Mitternacht gesunken. Claudia Wächter berichtet.
3: An einigen Zapfsäulen stehen Autofahrer offenbar sogar Schlange und wer Glück hat, der bezahlt weniger als 2 Euro für den Liter Super E10. Einige Mineralölkonzerne haben tatsächlich den Rabatt 1:1 weitergegeben, allerdings nicht überall und viele Autofahrer befürchten, dass um 12 Uhr die Preise wieder anziehen. Der Tankrabatt ist umstritten. Für viele ist er eine teure und ungerechte Gießkannenmaßnahme.
1: Die positiven Nachrichten aus der deutschen Wirtschaft werden wieder mehr. Der deutschen Elektroindustrie geht es so gut wie seit Jahren nicht mehr. Das IFO-Institut meldet für September den besten Geschäftsklimawert seit langem. Die aktuelle Lage bewerten die Unternehmen deutlich besser. Grund ist laut IFO-Experte Klaus Wohlrabe eine außergewöhnlich starke Nachfrage mit vielen Neuaufträgen. Die Firmen wollen ihre Fertigung deshalb in den kommenden Monaten ausweiten. Jürgen Klopp will bei der Fußballnationalmannschaft heute endlich seinen ersten Sieg als Bundestrainer einfahren. Gegner ist Serbien und für den DFB steht einiges auf dem Spiel. Nach dem 1:1 gegen die Niederlande und dem 0:1 gegen Griechenland steht Deutschland in der Nations League nur auf Platz 3. Klopp schickt in der Münchner Allianz Arena eine weitgehend neue Truppe aufs Feld. Bayern-Keeper Jonas Urbich könnte sein Debüt feiern. 104.6 RTL, immer 10 Minuten früher auf den Punkt informiert.
4: 11.54 Uhr, der 104.6 RTL Verkehrsreport. B5 Charlottenburg Richtung Nauen zwischen Mühlenstraße und A10 Berlin-Spandau. Gefahr durch ein liegen gebliebenes Fahrzeug. Bitte besonders vorsichtig fahren und die Polizei ist vor Ort. Und A10 östlicher Berliner Ring, Dreieck Spreeau Richtung Dreieck Barnim zwischen Berlin-Hellersdorf und Berlin-Marzahn. Gefahr durch eine ungesicherte Unfallstelle. Auf dem linken Fahrstreifen bitte besonders vorsichtig fahren und geblitzt wird. Unter anderem in Moabit auf der Stromstraße, in Wilmersdorf auf der Bundesallee und auch in Lichtenberg auf der Möllendorfstraße. Stause und Blitzer. Bitte melden unter 030 884 84 110.
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4: RTL-Wetter. 20 Grad haben wir aktuell, die Sonne scheint richtig angenehm, dazu einige Schleierwolken, so bleibt es heute auch. Es bleibt auch trocken, maximal warme 23 bis 25 Grad heute, nachts dann 15 bis 8 Grad und morgen wird es eher bewölkt, zeitweise ist auch kurz Regen möglich, am Nachmittag aber überwiegend trocken bei maximal 20 Grad und das Feiertagswochenende wird ein Mix aus Wolken und am Sonntag gibt es dazu dann aber mehr Sonne bei maximal 21 Grad.
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4: Es ist kurz vor 12 Uhr Mittag bei uns in Berlin, Berlin und Brandenburg. Hallo, ich bin's, Eileen. Für Juliane bei der Arbeit. Ich wünsche Ihnen einen richtig guten Donnerstag. 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

0: 104.6 RTL Berlin zu Brandenburgs Hit Radio. Sandra bei mir am Telefon. Was arbeitest du?
1: Ich arbeite bei der Krankenkasse. Ich bin Sozialversicherungsfachangestellte.
0: Ach wow, was machst du da genau?
1: Also ich bin Kundenberaterin und bin quasi für alles zuständig. Also ob die Versicherten Fragen haben zu ihrer Krankenhausrechnung, Zuzahlungsbefreiung, Familienversicherung, studentische, Kranken, alles. Also ich berate quasi zu allem.

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Ja, die Vorfreude steigt aufs Feiertagswochenende. Jetzt DJ Goja, Michiko, die besten neuen Hits.

0: habe einen guten Arbeitstag mit 104.6 RTL, Berlin zum Brandenburgs Hit Radio und gleich mit Harry Styles und auch Olivia Dean, die besten neuen Hits.
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1: Vielleicht wird dieser brandneue Hit auch wieder ein Nummer 1 Erfolg. Wochenlang war er mit Ordinary bei uns in den RTL Top 40 auf der 1 und auch in den deutschen Single Charts. Das ist jetzt die brandneue Single von Alex Warren. Auch wieder total erfrischend. Emerald Eyes.

Donnerstag mit 104.6 RTL, Berlin zu Brandenburgs Radio. Wenn du gerade durch unsere City fährst, in deinem Auto oder auch im LKW, im Lieferwagen, hab eine gute Fahrt. Gleich auch mit der brandneuen Single von Katy Perry, Watch It Burn, die besten neuen Hits. Zuerst jetzt Olivia Dean.

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1: Ich bin Christian Haffmann. Guten Tag. Heute startet in Berlin die Kältehilfe für Obdachlose. Pünktlich zum 1. Oktober gibt es wieder Suppenküchen, Nachtcafés und Notübernachtungsplätze. Dorothee Oster hat die Einzelheiten.
2: Los geht's mit 670 Schlafplätzen. Für die besonders kalten Monate November, Dezember und Januar sollen es mindestens 1.000 werden. Aber soweit ist man noch nicht. Sozialsenatorin Kisiltippe beklagt, dass es immer schwieriger wird, geeignete Immobilien zu finden. Die Berliner Kältehilfe gibt es schon seit 1989, finanziert vom Land, Wohlfahrtsverbänden und Spenden.
1: Bewohner eines Wohnhauses in Charlottenburg-Wilmersdorf haben sich gestern Abend selbst vor einem Feuer retten können. In der Knesebeckstraße hat ein Dachgeschoss eines fünfstöckigen Hauses gebrannt. Die Feuerwehr hat die Flammen nach etwa 3 Stunden gelöscht. Verletzt wurde niemand, sagte uns ein Feuerwehrsprecher. Der neue Tankrabatt ist gestartet. Die Steuern auf Benzin und Diesel sind um knapp 17 Cent pro Liter gesunken und bei vielen Autofahrern kommt die Entlastung an. An vielen Tankstellen bundesweit sind die Spritpreise nämlich nach Mitternacht gesunken. Claudia Wächter berichtet.
3: In einigen Zapfsäulen stehen Autofahrer offenbar sogar Schlange und wer Glück hat, der bezahlt weniger als 2 Euro für den Liter Super E10. Einige Mineralölkonzerne haben tatsächlich den Rabatt 1:1 weitergegeben, allerdings nicht überall. Und viele Autofahrer befürchten, dass um 12 Uhr die Preise wieder anziehen. Der Tankrabatt ist umstritten. Für viele ist er eine teure und ungerechte Gießkannenmaßnahme.
1: Die positiven Nachrichten aus der deutschen Wirtschaft werden wieder mehr. Der deutschen Elektroindustrie geht es so gut wie seit Jahren nicht mehr. Das IFO-Institut meldet für September den besten Geschäftsklimawert seit langem. Die aktuelle Lage bewerten die Unternehmen deutlich besser. Grund ist laut IFO-Experte Klaus Wohlrabe eine außergewöhnlich starke Nachfrage mit vielen Neuaufträgen. Die Firmen wollen ihre Fertigung deshalb in den kommenden Monaten ausweiten. Jürgen Klopp will bei der Fußballnationalmannschaft heute endlich seinen ersten Sieg als Bundestrainer einfahren. Gegner ist Serbien und für den DFB steht einiges auf dem Spiel. Nach dem 1:1 gegen die Niederlande und dem 0:1 gegen Griechenland steht Deutschland in der Nations League nur auf Platz 3. Klopp schickt in der Münchner Allianz Arena eine weitgehend neue Truppe aufs Feld. Bayern-Keeper Jonas Urbich könnte sein Debüt feiern. 104.6 RTL, immer 10 Minuten früher auf den Punkt informiert.
4: 12.51 Uhr, der 104.6 RTL Verkehrsreport. Es staut sich mal wieder auf der A100 Stadtring Richtung Wedding zwischen Britzer Tunnel und Wechsstraße. Es dauert ungefähr 10 Minuten länger. Und A10, östlicher Berliner Ring, Dreieck Spreeau Richtung Dreieck Barnim zwischen Berlin-Hellersdorf und Berlin-Marzahn. Gefahr durch eine ungesicherte Unfallstelle auf dem linken Fahrstreifen. Bitte besonders vorsichtig fahren. Geblitzt wird unter anderem in Schöneberg, auf der Domenikusstraße, in Reinickendorf, auf der Arosa Allee und auch in Moabit auf der Stromstraße. Staus und Blitzer bitte melden unter 030 884 84110.
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4: Warme 22 Grad haben wir jetzt heute am 1. Oktober. Wirklich heute nochmal sehr schönes Wetter, ein Sonne-Wolken-Mix. Es bleibt auch trocken, maximal warme 23 bis 25 Grad. Nachts dann 15 bis 8 Grad und morgen wird es dann leider sehr bewölkt und zeitweise ist Regen möglich. Auf jeden Fall gut für die Natur, am Nachmittag aber überwiegend trocken, maximal morgen 20 Grad. Und das Feiertagswochenende wird ein Mix aus Wolken. Am Sonntag gibt es dazu auch mehr Sonne bei maximal 21 Grad.
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2: Es ist kurz nach 13 Uhr Mittag bei uns in Berlin, Berlin und Brandenburg. Ich bin's, Eileen, für Juliane bei der Arbeit. 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

0: 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René, bei mir in der Show, du bist überwiegend im Krankenwagen unterwegs.
1: Ich bin heute Sanitäter, genau.
0: Echt? Wow. Wie lange ist dann immer so eine Schicht bei dir?
1: Ach, na, die dauert so 8 bis 9 Stunden oder kann noch mal länger dauern und Wochenende auch oder so.
0: Ja.
1: Ja, aber das ist voll in Ordnung. Ist Empathie, das mag ich.
0: Das klingt gut. Halte gut durch mit den besten neuen Hits. Jetzt Somber.

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0: 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Taylor Swift, Patient Zero, entdecke neue Musik. Richtig schön. Hab einen guten Arbeitstag gleich, unter anderem mit Teddy Swims.
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0: Buxit Radio gleich mit Chris am Nachmittag.
1: Ich freue mich sehr. Gigi D'Agostino spielt ja heute bei uns in der Hauptstadt. Präsentiert bei uns 104.6 RTL im Velodrom.
0: Mega.
1: Und ich habe Last-Minute-Tickets gleich direkt 14:15.
0: Wuhu.

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1: Ich bin Christian Haffmann. Guten Tag. Heute startet in Berlin die Kältehilfe für Obdachlose. Pünktlich zum 1. Oktober gibt es wieder Suppenküchen, Nachtcafés und Notübernachtungsplätze. Dorothee Oster hat die Einzelheiten.
2: Los geht's mit 670 Schlafplätzen. Für die besonders kalten Monate November, Dezember und Januar sollen es mindestens 1.000 werden. Aber soweit ist man noch nicht. Sozialsenatorin Kisiltippe beklagt, dass es immer schwieriger wird, geeignete Immobilien zu finden. Die Berliner Kältehilfe gibt es schon seit 1989, finanziert vom Land, Wohlfahrtsverbänden und Spenden.
1: Bewohner eines Wohnhauses in Charlottenburg-Wilmersdorf haben sich gestern Abend selbst vor einem Feuer retten können. In der Knesebeckstraße hat ein Dachgeschoss eines fünfstöckigen Hauses gebrannt. Die Feuerwehr hat die Flammen nach etwa 3 Stunden gelöscht. Verletzt wurde niemand, sagte uns ein Feuerwehrsprecher. Der neue Tankrabatt ist gestartet. Die Steuern auf Benzin und Diesel sind um knapp 17 Cent pro Liter gesunken und bei vielen Autofahrern kommt die Entlastung an. An vielen Tankstellen bundesweit sind die Spritpreise nämlich nach Mitternacht gesunken. Claudia Wächter berichtet.
3: In einigen Zapfsäulen stehen Autofahrer offenbar sogar Schlange und wer Glück hat, der bezahlt weniger als 2 Euro für den Liter Super E10. Einige Mineralölkonzerne haben tatsächlich den Rabatt 1:1 weitergegeben, allerdings nicht überall. Und viele Autofahrer befürchten, dass um 12 Uhr die Preise wieder anziehen. Der Tankrabatt ist umstritten. Für viele ist er eine teure und ungerechte Gießkannenmaßnahme.
1: Die positiven Nachrichten aus der deutschen Wirtschaft werden wieder mehr. Der deutschen Elektroindustrie geht es so gut wie seit Jahren nicht mehr. Das IFO-Institut meldet für September den besten Geschäftsklimawert seit langem. Die aktuelle Lage bewerten die Unternehmen deutlich besser. Grund ist laut IFO-Experte Klaus Wohlrabe eine außergewöhnlich starke Nachfrage mit vielen Neuaufträgen. Die Firmen wollen ihre Fertigung deshalb in den kommenden Monaten ausweiten. Jürgen Klopp will bei der Fußballnationalmannschaft heute endlich seinen ersten Sieg als Bundestrainer einfahren. Gegner ist Serbien und für den DFB steht einiges auf dem Spiel. Nach dem 1:1 gegen die Niederlande und dem 0:1 gegen Griechenland steht Deutschland in der Nations League nur auf Platz 3. Klopp schickt in der Münchner Allianz Arena eine weitgehend neue Truppe aufs Feld. Bayern-Keeper Jonas Urbich könnte sein Debüt feiern. 104.6 RTL, immer 10 Minuten früher auf den Punkt informiert.
2: 13.52 Uhr, der 104.6 RTL Verkehrsreport. Neukölln-Hermannstraße zwischen Juliusstraße und Flughafenstraße, Stau Richtung Reuterkiez. Da braucht man aktuell ungefähr 10 Minuten mehr Geduld. Und genauso in Mitte und Moabit, Invalidenstraße zwischen Hessische Straße und Claire-Waldorf-Promenade, Stau Richtung Hansaviertel. Hier dauert es auch ungefähr 10 Minuten länger. Geblitzt wird unter anderem in Kreuzberg auf dem Mehringdamm, in Lichtenberg auf der Scheffelstraße und auch in Siemensstadt, Nonnendammallee. Staus und Blitzer bitte melden unter 030 884 84110.
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2: RTL Wetter. 23 Grad haben wir jetzt. Für den 1. Oktober sehr warm. Die Sonne scheint. Einen richtig schönen Sonne-Wolken-Mix haben wir heute. Es bleibt trocken, maximal 23 bis 25 Grad. Haben wir jetzt quasi schon erreicht. Nachts dann 15 bis 8 Grad. Und morgen wird es dann sehr bewölkt. Zeitweise ist auch Regen möglich. Maximal 20 Grad morgen. Und das Feiertagswochenende wird ein Mix aus Sonne und Wolken. Am Sonntag gibt es mehr Sonne. Dazu maximal 21 Grad.
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4: Jetzt habe ich hier mir ein paar Wettermodelle mal angeschaut. 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
2: Ja.
4: 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Wegen Bauarbeiten fährt keine Ringbahn mehr zwischen Halensee und Beusselstraße. Und zwar bis Sonntagnacht. Also es zieht sich ein bisschen. Da steht allerdings auch an jeder S-Bahn-Station, es ist ein Ersatzverkehr mit Bussen eingerichtet. Also anders gesagt, zum Glück ist Fahrradwetter. Ja.
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2: Wir haben es kurz vor 14 Uhr in Berlin und Brandenburg. Genießt den Donnerstag. Hier ist Chris am Nachmittag für dich. 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

0: Stefan Jahre ist mit den besten neuen Hits Vertigo. Die besten neuen Hits sind es auf 104.6 RTL Berlin zum Brandenburg Hit Radio. Christian Nachmittag am 1.10. Ja, herzlich willkommen im Oktober. Und das schwitzend im T-Shirt, Aline.
1: Oh, ja, also wenn man am Fußballrand steht und kein Baum in der Nähe ist, ist es echt warm. Also das

0: freut man sich auf ein kleines Lüftchen und eine kleine Wolke. Aber ansonsten finde ich das für den Herbst schon schön.
1: Okay, wenn die Sonne brät, ich sehe es ein, ich sehe es ein.
0: Ja.
1: Und ich sag mal so, unsere Herbstmode, die können wir früh genug ausführen. Ne? Da haben wir ja noch ein paar Monate Zeit.
0: Kalt ist es ja immer länger gefühlt als warm.
1: So,
0: ne?
1: Eben. Ich sehe schon wieder, bis Ende März haben wir Schnee. Also von daher müssen wir es jetzt auf jeden Fall noch genießen.
0: Ja, dann machen wir das mal.
1: Gleich auch hier Last-Minute-Tickets raus für Gigi D'Agostino. Jetzt erstmal Michael Schulte. Das ist 5 a.m. Haben wir schon

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Also im Velodrom ist schon alles aufgebaut. Gigi D'Agostino live in Berlin. Heute Abend präsentiert von uns 104.6 RTL. Und ich habe jetzt Last-Minute-Tickets für seine fette 360-Grad-Show. Schick mir eine WhatsApp oder ruf schnell an. 030

0: Ploy. Lucky. Hier ist 104.6 RTL, Berlin zum Brandenburg-Hit-Radio. Und wer holt sich jetzt die Last-Minute-Tickets für Gigi D'Agostino? Wen habe ich in der Show? Hallo, wen habe ich in der Show?
1: Hier ist Christine, hallo.
0: Christine, hörst du mich ja doch? Herzlichen Glückwunsch schon gestern Abend zu Gigi D'Agostino.
1: Juhu, geil, sehr schön.
0: Erlebst ihn live im Velodrom Berlin, heute am 1. Oktober, ja. Erlebst alle seine Hits, das wird eine fette 360-Grad-Show und du bist mit dabei, ja.
1: Juhu.
0: Und du weißt ja, wer das Ganze präsentiert, oder?
1: Na ja.
0: Ja, genau. 104.6 RTL, das macht doch nochmal extra Spaß, oder?
1: Genau.
0: Ey, super. Ganz viel Spaß. Jetzt nicht auflegen. Bleib kurz dran. Wir machen gleich alles weitere. Und ich kümmere mich erstmal um die Straßenlage. 14.22 Uhr. Hier ist der 104.6 RTL Verkehrsreport. Und es gibt ein Problem auf dem Stadtring A100 Richtung Wedding. Zwischen Oberlandstraße und Tempelhofer Damm sind die Kollegen der Feuerwehr im Einsatz. Da gibt es auch gerade noch ein bisschen Stau in dem Bereich. Und gucken wir uns mal Spandauer Damm an, beziehungsweise die Königin-Elisabeth-Straße in Westend. Da gibt es schon wieder ordentlich Geschiebe. In Fahrt Richtung Fürstenbrunner Weg. Passiert aber gerade bei guten 15 Minuten ab Messedamm. Und auch der Spandauer Damm selbst ist gut zugestaut. Da kommen auch noch mal gute 10 Minuten oben drauf. Geblitzt wird in Siemensstadt, Nonnendammallee, Schöneberg-Potsdamer Straße und in Kreuzberg auf dem Mehringdamm. Mehr Verkehr in einer halben Stunde. Und gleich habe ich Somba für dich mit Homewrecker und die ganz neue von alle Farben.
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1: Boah, jetzt die ganz, ganz neue Alle Farben hier bei mir am Nachmittag. Same Old Sky. Und Alle Farben hat die persönlich vorgestellt bei mir in der Show.
2: Guck mal, wenn man in den Herbst kommt, ich kann sehr gut erklären, warum der Song so gut passt. Ja? Ja. Dann ist doch am schönsten mit dem Partner auf der Couch. Und hier geht es um Vertrauen, um der Same Old Sky besteht für, ne, die Beständigkeit. Und das ist doch am schönsten mit einem Partner.
1: Ey. Auf jeden Fall. Also gönn dir diese Nummer zum Start in den Oktober heute am 1.10. Das ist die neue Alle Farben. Same Old Sky auf 104.6 RTL.

0: Michael Patrick Kelly, 104.6 RTL Berlin zum Brandenburg Set Radio. Es ist Donnerstagnachmittag. Wir freuen uns jetzt schon aufs Wochenende. Vor allem auch dank Jan-Lohan und der 104.6 RTL Morgencrew.
1: So ist es. Und ich möchte einen wertvollen Tipp abgeben. Es gibt ja quasi zwei Sonntage jetzt am Wochenende, weil Samstag ist Feiertag.
0: Ja. Ne? Ach, scheiße. Nee, oh Mann, ich hasse das, ja. Weil ich muss doch einkaufen. Richtig. Also, das kann ich da Samstag nicht.
1: Gut, das dass du nochmal gesagt hast. Solltest du heute oder morgen machen. Heißt aber nicht, dass trotzdem nichts los ist in der City. Ziemlich viel sogar. Ich würde sagen, Eventmarathon zum Tag der Deutschen Einheit. Von Clubhopping bis zum Actionsport. Also was du am Wochenende alles erleben kannst in Berlin. Und natürlich auch deine Tickets dafür. Morgen früh bei uns in der Show um 5 nach 7.
0: Berlin zu Brandenburgs lustigste Morgenshow an. Jetzt Alex Warren mit den besten neuen

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1: 14.51 Uhr, ich bin Philipp Ringel, guten Tag. Eigentlich nur eine Übung, die ist an einer Schule heute in Potsdam ungewollt, aber ziemlich eskaliert. Mehr von Jan Seifert.
2: Schwer bewaffnete Einsatzkräfte in voller Montur stürmen auf den Schulhof. Ein Polizist, der gerade nicht im Dienst war, hatte zuvor an der Schule einen optischen Alarm bemerkt und die Leitstelle verständigt. Daraufhin sind Spezialkräfte mit Maschinenpistolen losgefahren. Vor Ort hat die Schulleitung dann schnell aufgeklärt, alles nur eine geplante Übung. Der Einsatz lief ohne Panik und dauerte nur wenige Minuten. Jetzt muss aber geklärt werden, ob der Probealarm womöglich nicht mit der Polizei abgesprochen war.
1: Arm aber sexy ist nicht mehr. Berlins Stadtslogan könnte mal eine frische Kur vertragen. Eher jung und hip ist angesagt. Denn Berlin ist im Schnitt eines der jüngsten Bundesländer. Gut 43 Jahre ist der Durchschnittsberliner alt. Nur die Hamburger sind noch etwas jünger. Innerhalb der City gibt's aber große Unterschiede. Die Jüngsten wohnen in Mitte und Friedrichshain-Kreuzberg. Am ältesten sind die Menschen in Steglitz-Zehlendorf. Armes Deutschland? Nein, könnte man denken, wirft man einen Blick ins aktuelle Schwarzbuch vom Bund der Steuerzahler. Der hat darin 100 Beispiele für Steuerverschwendung aufgelistet, darunter ein Tapetenmuseum für 35 Millionen oder Pandabären aus China für fast 20 Millionen Euro. Im Fokus in diesem Jahr stehen beim Lobbyverband aber vor allem vergiftete Geschenke. Claudia Wächter berichtet.
3: Diese Geschenke sind staatliche Förderprogramme, die zum Beispiel Kommunen beantragen, nur weil es dann Geld gibt, ohne wirklichen Nutzen, sagt der Lobbyverband und fordert mehr Transparenz bei solchen Verfahren. Und dann wären da noch die Projekte, wo viele nur sagen, der Hammer. Designermöbel im Jobcenter, einen einzigen Fahrradstellplatz für 16.000 Euro oder Dienstlaptops, die nie eingeschaltet werden.
1: Cola, Fanta und Co. werden nicht teurer, zumindest vorerst. Denn die geplante Zuckersteuer von Finanzminister Klingbeil ist gekippt, das berichtet die dpa. Der Grund demnach, für die Zusatzsteuer gibt's wohl keine Mehrheit mehr. Die soll eigentlich ab dem 1. Juli gelten. Das Finanzministerium geht dadurch von Zusatzeinnahmen von rund 1 Milliarde Euro pro Jahr aus. Der Bundestag ist jetzt auf TikTok. Dort werden jetzt regelmäßig Updates rund um den Alltag im Parlament gepostet. Zum Start gibt's schon mal ein kurzes Video rund um die Redezeit und den angemessenen Ton am Pult, sowie ein kleiner Einblick ins Archiv. Der Bundestag will so vor allem jüngere Menschen direkter erreichen. Dort, wo politische Meinungsbildung stattfindet, dürfe der Bundestag nicht fehlen, meint Bundestagspräsidentin Klöckner. 104.6 RTL, immer 10 Minuten früher auf den Punkt informiert.
4: 14.54 Uhr, der 104.6 RTL Verkehrsreport. Achtung, es hat ordentlich gescheppert. In Marienfelde auf der B101, Marienfelder Allee stadtauswärts, meldet mir Anna rein. Da ist Auto gegen anderes Auto gestoßen. Einer wollte wohl vom Lidl-Parkplatz. Ja, der andere war auf der Marienfelder Allee unterwegs. Und das Ganze hat sich dann getroffen im Kreuzungsbereich der Einfahrt. Ein Auto steht noch auf der Straße. Da laufen dann auch Flüssigkeiten auf. Also gut aufpassen. Große LKW, die kommen nur ganz schwer dran vorbei, meinte Anna gerade zu mir. Die warten da jetzt gerade auf die Polizei und wahrscheinlich auch auf die Kollegen der Feuerwehr zum Abstreuen der Betriebsmittel. Also da auf jeden Fall mehr Zeit einrechnen. Dann anderer Unfall, kommt gerade rein, Marzahn auf der Raul-Wallenberg-Straße Richtung Märkische Allee. Da gibt es eine Vollsperrung zwischen Schönangelstraße und der Lea-Grundig-Straße. Also da gerade auch ein Unfall in Marzahn und es geht raus nach Brandenburg. Achtung, die A10, südlicher Berliner Ring Richtung Dreieck Spreeau. Da ein neuer Unfall zwischen Königs Wusterhausen und Niederlehme auf der linken Spur und da baut sich auch schon ordentlich Stau auf. Und Achtung auf der A113 Richtung Treptow zwischen Dreieck Flughafen Berlin-Brandenburg und der Gartenstraße im Bereich B96a. Da ist Anna liegen geblieben, blöderweise im Kurvenbereich. Also auch da gut aufpassen. Geblitzt wird in Siemensstadt auf der Nonnendamm Allee. Dann habe ich Schöneberg die Potsdamer Straße und Kreuzberg den Mehringdamm. Staus und Blitzer bitte wie immer an die 030 88484 110. 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Ja, jetzt haben wir schon Oktober und der Sommer, der kann es immer noch nicht lassen. Viel Sonne, blauer Himmel, nur wenige Wolken und warme 24 Grad. Heute Nacht Richtung Westen mal kurz Regen dabei, sonst weiter trocken, 15 bis 10 Grad. Morgen am Freitag insgesamt mehr Wolken, es bleibt warm mit um die 20 Grad und am Wochenende dann auch über 22 Grad und immer wieder Sonne mit dabei.
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4: Und das um 15 Uhr ganz genau. Hier ist Chris am Nachmittag in Berlin und Brandenburg. Ey, komm gut nach Hause und gewinn 250.000 Euro. Als nächstes auf Grenade von Bruno Mars. Wenn die Nummer gleich läuft, ruf an oder schick eine WhatsApp 030 884 8484. Gewinnen sofort Cash plus deine Chance, den 250.000 Euro Tresor zu öffnen. Yeah.

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absolut richtig erkannt. Das ist natürlich Bruno Mars mit Grenade hier auf 104.6 RTL. Macht 100 Euro sofort Cash und einen Platz am Tresor mit den 250.000 Euro drin. Also schnell anrufen oder eine WhatsApp schicken. 030 884 8484. Ja, und dann schwitzen wir uns in diesem ersten Feierabend im Oktober mit Taylor Swift auf Berlins und Brandenburgs Radio.

Yeah. Udo Apache, 104.6 RTL, Berlin zum Brandenburgs Hitradio. 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Ja, welche brandneuen Serien-Highlights spielen direkt vor deiner Haustür und lösen gerade einen riesen Hype im Netz aus? Das hörst du vom Morgencrew Stream Team, morgen um 5 nach 8. Berlin zum Brandenburgs lustigste Morgenshow an. Und jetzt Kaigo Khalid, hier ist Save My Love. 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

0: Find Me. Ganz neue Musik von Tiffany Jahres. Entdecke neue Musik auf Berlin zur Brandenburg Hit Radio 104.6 RTL. Hier ist Chris am Nachmittag.
1: Hi, grüß dich, Christoph hier.
0: Hallo Christoph, hi.
1: Ich habe den Song gehört und wollte mir auch losschnappen und dann mal euren Tresor aufmachen.
0: Klingt nach einem Plan. Christoph, hier ist dein Startplatz am 250.000 Euro Tresor. Du hast ihn. Und natürlich 100 Euro Cash gibt's jetzt schon obendrauf.
1: Ja, das ist nice. Da freue ich mich richtig drauf. Ich bin schon ganz aufgeregt und freue mich drauf auf das Event.
0: Aber das heißt auf jeden Fall, du hast auch schon einen Plan, was du machen würdest mit 250.000, ne?
1: Auch da, ich habe ein ganzes Haus hier auf dem Grundstück stehen. Das könnte einen großen Teil davon abpuffern. Oder ich lege das elegant an und mache da noch mehr draus. Mal sehen.
0: Klingt sehr gut. Und du weißt ja, länger hören, mehr gewinnen. Also kannst du noch einen Startplatz holen. Nächste Chance schon wieder gleich ab 16 Uhr hier bei mir am Nachmittag.
1: Jawohl, so machen wir das.
0: Jetzt haben wir es, 15.22 Uhr. Hier ist der 104.6 RTL Verkehrsreport und es ist eine Menge los an diesem Donnerstag. Also die Straßen sind voll, hier ploppen ganz viele Meldungen auf. Die neueste habe ich aus Tiergarten, da hat es nämlich einen Unfall gegeben auf der Helmut-Kohl-Allee. Die ist voll gesperrt und zwar in Richtung Tiergarten. Also, ja... Macht Sinn, weil das ist ja ein Tiergarten, aus Prenzlauer Berg kommend. Also ich würde jetzt mal sagen, fahrt Richtung Schöneberg. Das haben sie hier komisch reingeschrieben. Aber auf jeden Fall gibt es Probleme auf der Helmut-Kohl-Allee wegen eines Unfalls in Tiergarten. Und wir haben da eine Sperre mit ordentlich Stau dahinter. Ihr seht, das zieht sich bis auf den 17. Juni, Altonaer Straße, Spreeweg. Die ganze Siegessäule, der große Stern ist ordentlich voll. Also da mehr Zeit einplanen. Und Unfallprobleme auch in Marzahn, Raul-Wallenberg-Straße Richtung Märkische Allee. Die ist weiter gesperrt, Höhe Lea-Grundi-Straße und geblitzt wird ganz aktuell in Siemensstadt, Nonnendamm-Allee, Schöneberg, die Potsdamer Straße und Kreuzberg-Mehringdamm. Mehr Verkehr in einer halben Stunde und gleich auf Monsters and Men.
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0: Best 9 jetzt hier, Nico Santos, 104.6 RTL, Berlin zum Brandenburg sind Radio. Chris am Nachmittag, am 1. Oktober bei 24 Grad. Kann man sich ja fast ein Feierabendeis gönnen, oder, Zeynep?
1: Ja, Eis ist eine gute Idee und Spielplatz auch, genau.
0: Also am Spielplatz müsst ihr für mich nicht gehen, aber so ein Eis könnt ihr gerne für mich noch mitverdrücken. Also
1: okay,
0: irgendwie irgendwas
1: wir.
0: Mit Cookies, irgendwas, was richtig schön viel Kalorien hat, dann
1: ja,
0: bin ich dabei.
1: Auch Cookies, ja, super.
0: Beste Eissorte, dann viel Spaß,
1: Tag,
0: ja. Hört's, Purple Disco Machine.

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1: All City, heute auf 4.6 RTL, Berlin zum Brandenburg-Sat-Radio. Es gibt Neues aus dem Girlie. Es könnte mittlerweile so eine Serie werden. Ne? Es wird ja immer noch gestritten, wie es da mit dem Zaun weitergeht. Jetzt hat sich aber ein Gericht dazu entschieden. Hörst du gleich um 10 vor 4, 104.6 RTL aktuell.

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1: Gleich 15.52 Uhr. Ich bin Philipp Ringel. Guten Tag. Der Görli bleibt nachts weiter offen. Das hat jetzt das Oberverwaltungsgericht Berlin-Brandenburg so entschieden und damit im Eilverfahren eine Beschwerde des Umweltsenats abgelehnt. Im Juni hatte bereits das Verwaltungsgericht entschieden, dass der Senat die Öffnungszeiten gar nicht festlegen darf. Das sei Sache des Bezirksamts Friedrichshain-Kreuzberg. Und der Entscheidung hat sich das OLG jetzt angeschlossen. Endgültig entschieden ist aber noch nichts, das Hauptverfahren läuft noch. Die schwarz-rote Koalition will mit dem Zaun und festen Öffnungszeiten ja das Drogenproblem im Görlitzer Park in den Griff bekommen. Zahlen der Polizei zeigen aber, geholfen hat das bisher eher wenig. Der Tankrabatt 2.0 ist da und der war heute Morgen auch zu spüren. Bis zu 15 Cent pro Liter waren Benzin und Diesel günstiger. Aber in den Stunden danach ist der Effekt stellenweise schon wieder deutlich verpufft. Thomas Bleskin berichtet.
2: Super E10 bei 2,20 Euro und Diesel bei 2,34 Euro. Stand 14 Uhr. Viel ist damit vom Tankrabatt nicht geblieben. Im Vergleich zu gestern sind die Unterschiede minimal. Genau das hatten Kritiker vorhergesagt. Sie werfen der Bundesregierung nun vor, nichts aus der ersten Mineralölsteuer Senkung im Sommer gelernt zu haben. Etliche Experten schlagen vor, lieber gezielt einkommensschwache Haushalte zu entlasten, anstatt große und teure Autos, die viel verbrauchen, mit zu subventionieren.
1: Zuckerschock für Finanzminister Klingbeil. Denn der muss seine geplante Extrasteuer auf zuckerhaltige Getränke wohl erstmal wieder einpacken. Das berichten mehrere Medien. Der Grund? Der Plan findet in der Koalition offenbar keine Mehrheit mehr. Klingbeil hatte seinen Entwurf gestern an die anderen Ministerien geschickt. Zusatzeinnahmen von rund 1 Milliarde Euro pro Jahr soll die neue Steuer bringen. Und die ist laut ARD-Infos auch noch nicht endgültig vom Tisch. Die Beratungen sollen weitergehen. Aus CR7 wird RL7. Nur wenige Stunden, nachdem Portugals Starkicker Cristiano Ronaldo die Nationalmannschaft verlassen hat, trägt seine ehemalige Rückennummer bereits ein neuer Spieler. Rafael Leão wird in der Nations League gegen Dänemark damit auf dem Platz stehen. Ronaldo hat die Trikotnummer zuvor fast 2 Jahrzehnte getragen. Er hatte sie 2008 von Luis Figo übernommen. Der Grund für Ronaldos Rückzug? Er saß zuletzt beim Portugalspiel gegen Norwegen nur auf der Bank. Und auch gegen Dänemark hätte er keinen Startelfeinsatz bekommen. Daraufhin ist er einfach abgereist. 104.6 RTL, immer 10 Minuten früher auf den Punkt informiert.
3: 15.54 Uhr, der 104.6 RTL Verkehrsreport. Die dicksten Probleme haben wir nach wie vor im Tiergarten. Die Helmut-Kohl-Allee ist gesperrt in Fahrtrichtung Süden, also Richtung Reichpietsch-Ufer, Richtung Tiergartenstraße, nach einem Unfall zwischen dem Großen Stern und der Tiergartenstraße. Also, da gibt es natürlich drumherum jetzt ordentlich Stau. Viele versuchen das irgendwie zu umfahren. Da auf jeden Fall mal mindestens 10 Minuten extra rechnen. Dann zweiter Unfall, der immer noch Stress macht, in Marzahn, Raul-Wallenberg. Straße, die ist Richtung Märkische Allee immer noch dicht zwischen Schönagelstraße und Lea-Grundig-Straße. Und ja, Stadtring läuft auch mehr als schleppend. A100 klaut ihr in beiden Richtungen gute 20 Minuten zwischen Jakob-Kaiser-Platz und der Oberlandstraße. Und schnell raus nach Brandenburg. Achtung, auf der A115 Richtung Dreiknutetal. Zwischen Samund und Dreiknutetal ist gerade einer liegen geblieben. Und Achtung, die Leute, die drin saßen, sind ausgestiegen und rennen da auf der Fahrbahn rum. Pass gut auf. Geblitzt wird in Simmernstadt, Nonnendammallee, Schöneberg-Potsdamer Straße und Kreuzberg-Mehringdamm. Staus und Blitzer bitte wie immer an die 030 88484 110. 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Herzlich willkommen im Oktober, wobei sich das ein bisschen nach Juli anfühlt. Es ist super warm, 24 Grad, ganz viel Sonne mit dabei, viel blauer Himmel, nur wenige Wolken. Heute Nacht dann auch mal kurz Regen mit dabei, aber eher Richtung Westen. Ansonsten bleibt es trocken, geht runter auf 15 bis 10 Grad. Morgen am Freitag insgesamt ein bisschen trüber, aber weiter mild mit bis zu 20 Grad. Und auch das Wochenende bleibt sehr, sehr mild für Anfang Oktober.
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3: und das um 16 Uhr in Berlin, Berlin und Brandenburg. Ich freue mich, dass du mit dabei bist. Wir cruisen in diesen sonnigen und warmen Donnerstagfeierabend. Hier ist Chris am Nachmittag. Ey, und du kannst 250.000 Euro gewinnen. Acht als nächstes auf Drive Safe von Miles Smith und Niall Horan. Wenn die gleich laufen hier bei mir in der Show, dann sofort anrufen oder eine WhatsApp schicken. 030 884 8484. Gewinnen sofort Cash plus deine Chance, den 250.000 Euro Tresor zu öffnen. Yeah.

Casper Sales, Miley startet durch mit dem besten neuen Hits 104.6 RTL Berlin zum Brandenburg Set Radio. Das ist das Motto, um jetzt nach Hause zu kommen, und zwar sicher nach Hause zu kommen. Drive safe, das sagen Miles Smith und Niall Horan. Also macht auf jeden Fall Sinn bei diesem dichten Feierabendverkehr hier bei uns in der Hauptstadt. Und on top bringen die beiden dir ja auch noch 100 Euro sofort Cash und einen Platz an unserem 250.000 Euro Tresor. Also jetzt anrufen oder schnell eine WhatsApp schicken. 030 884 8484. Hier ist Berlin zum Brandenburg-Set-Radio.

0: Aber es gibt ja andere Events, ne? Jan Boran aus der Morgenshow.
1: Gibt es. Ich möchte kurz übrigens dazu erzählen, Anekdote. Ich erzähle Verena seit Dienstag, dass es den Feiertag am Samstag gibt und sie vergisst es jeden Morgen aufs Neue.
0: Ich aber auch.
1: Also mal gucken, ob sie es mit dem Einkaufen geschafft hat. Genau, aber es gibt viel zu erleben bei uns in der City am Wochenende, egal ob Feiertag ist oder nicht. Clubhopping, Action, Sport, ja, es wird nicht langweilig. Und wo genau du hin musst und vor allem, wie du an deine Tickets kommst, wir haben die. Morgen früh um 6:55 in der Morgencrew.
0: Nice, Berlins und Brandenburgs lustigste Morgenshow an. Jetzt Martin Garrix, Ed Sheeran hier. Stay.

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1: Ja?
0: Hier ist Chris am Nachmittag, wen habe ich dran?
1: Entschuldigung, die Josi.
0: Josi, was willst denn du mit 250.000 Euro machen? Was ist dein großer Traum?
1: Oh, ich würde erst mal mein Auto reparieren lassen, das ist ein bisschen kaputt.
0: Ey, mit 250.000 kannst du direkt ein neues holen, oder? Also,
1: ja,
0: was soll der Geiz? Also ich kann dir erstmal sagen, du hast einen Platz am 250.000 Euro Tresor. Hier ist deine Chance, so viel Geld zu gewinnen.
1: Oh, das freut mich.
0: Und on top gibt es natürlich jetzt schon 100 Euro Sofortgewinn für dich. Also die hast du auf jeden Fall schon mal sicher.
1: Oh, das finde ich doch besser.
0: Sehr schön. Und du weißt natürlich, länger hören, mehr gewinnen. Nächste Chance schon wieder morgen um 6 bei der Morgenschuh. Oder sicher dir deine Zusatzchance bei der 104.6 RTL Tresortour. 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
1: Das hört sich wirklich toll an, aber ich hab morgen mein Kind.
0: Nimm's einfach mit. Und jetzt haben wir es 16.24 Uhr. Hier ist der 104.6 RTL Verkehrsreport. Achtung mit einem neuen Unfall auf dem Stadtring A100 Richtung Neukölln. Und zwar hat es da gescheppert im Dreieck Neukölln auf der Überleitung zur A113 Richtung Schönefeld und Richtung Dresden. Da ist die linke Spur gesperrt und das sorgt natürlich für ordentlich Stau in dem Bereich. Passierdauer sind wir schon bei guten 20 Minuten. Das geht gerade Straße los, komplett durch den Britzer Tunnel durch. Also da ist auf jeden Fall Durchhalten angesagt. Und ich muss aber mal sagen, der Rest vom Stadtring sieht auch nicht besser aus. Also A100 klaut dir in beiden Richtungen zwischen Oberlandstraße und Rudolf-Wessel-Brücke locker mal 20 Minuten. Dann Achtung, neuer Polizeieinsatz jetzt in Mitte. Die Augestraße, die ist gesperrt zwischen Koppenplatz und Oranienburger Straße. Das Ganze in beiden Richtungen. Und Achtung, nach wie vor Probleme im Tiergarten. Nach dem Unfall bleibt die Helmut-Kohl-Allee erstmal gesperrt. Fahrt Richtung Süden, also Richtung Klingelhöfer Straße. Das Ganze zwischen Großem Stern und Tiergartenstraße. Und es gibt da ordentlich Umfahrungsstaus. Glibitzwürth, die Siemensstadt, Nonnendammallee, Schöneberg, die Potsdamer Straße und Kreuzberg, Mehringdamm. Mehr Verkehr in einer halben Stunde. Gleich habe ich Michael Schulte, Lost Frequencies und die neue von Cat's Eye.
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Erkennst du vielleicht auch, Leute, die im Alltag so ganz unscheinbar sind, die sind ja manchmal privat, so vor allem unter Alkoholeinfluss, vielleicht dann doch mal die Partylöwen. Das klingt uncool, aber du weißt, was ich meine. Und darum geht's im neuen Hit von Cat's Eye. Hier ist Animal auf 104.6 RTL. Lappen, das ist ein Feierabend.

0: Leute, und Teddy Swims, 104.6 RTL, Berlin zum Brandenburg-Z-Radio. Chris am Nachmittag hier. Wir freuen uns aufs dritte UEFA Nations League-Spiel der deutschen Nationalmannschaft. Heute Abend gegen Serbien. Ja, und Aileen, was soll ich sagen, die ist sogar jetzt schon beim Fußball. Wo steckst du gerade?
1: Mit den Kies auf dem Fußballplatz.
0: Musst du mitkicken oder guckst du nur zu?
1: Ich gucke nur zu.
0: Also du machst die weibliche Klopp sozusagen vom Spielfeldrand.
1: Ja, Fußballmama, ne? Die sind im Fußballverein und da muss man natürlich mit.
0: Ja, und gute Fußballjungs brauchen eine gute Fußballmama, das ist ja klar. Die Trainerin ist, Taxifahrerin, Tränentrösterin und manchmal auch wahrscheinlich Verletzungen versorgt, oder?
1: Ja, ja, alles in einem.
0: Ja, Mann, das ist ja ein Kombi-Job für dich, ey, das ist ja Wahnsinn. Dann viel Erfolg dabei.
1: Ja, vielen Dank.
0: Und ich hoffe heute keine Verletzungsmama, also nur eine
1: ja, das hoffe ich auch.
0: Anfeuerungsmama, das wird mir reichen an der Stelle.
1: Ja.

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1: 16.50 Uhr, ich bin Philipp Ringe, guten Tag. Eigentlich nur eine Übung, die ist an einer Schule heute in Potsdam ungewollt, aber ziemlich eskaliert. Mehr von Jan Seifert.
2: Schwer bewaffnete Einsatzkräfte in voller Montur stürmen auf den Schulhof. Ein Polizist, der gerade nicht im Dienst war, hatte zuvor an der Schule einen optischen Alarm bemerkt und die Leitstelle verständigt. Daraufhin sind Spezialkräfte mit Maschinenpistolen losgefahren. Vor Ort hat die Schulleitung dann schnell aufgeklärt, alles nur eine geplante Übung. Der Einsatz lief ohne Panik und dauerte nur wenige Minuten. Jetzt muss aber geklärt werden, ob der Probealarm womöglich nicht mit der Polizei abgesprochen war.
1: Der Girlie bleibt nachts weiter offen. Das hat jetzt das Oberverwaltungsgericht Berlin-Brandenburg so entschieden und damit im Eilverfahren eine Beschwerde des Umweltsenats abgelehnt. Im Juni hatte bereits das Verwaltungsgericht entschieden, dass der Senat die Öffnungszeiten gar nicht festlegen darf. Das sei Sache des Bezirksamts Friedrichshain-Kreuzberg. Und der Entscheidung hat sich das OLG jetzt angeschlossen. Endgültig entschieden ist aber noch nichts, das Hauptverfahren läuft noch. Die schwarz-rote Koalition will mit dem Zaun und festen Öffnungszeiten ja das Drogenproblem im Görlitzer Park in den Griff bekommen. Zahlen der Polizei zeigen aber, geholfen hat das bisher eher wenig. Der Tankrabatt 2.0 ist da. Die erhoffte Entlastung ist zumindest heute aber schon wieder stellenweise verpufft. Am Vormittag waren die Preise bei Benzin und Diesel um bis zu 15 Cent pro Liter günstiger als zuletzt. Mit der 12-Uhr-Regel haben die Mineralölkonzerne die Preise zum Teil aber wieder ordentlich angezogen. Super E10 lag mit Stand von 14 Uhr bei 2,20 Euro, Diesel bei 2,34 Euro. Kritiker hatten das auch schon so vorausgesagt. Experten schlagen deshalb gezielte Entlastungen für einkommensschwache Haushalte vor, anstatt die Unterstützung per Gießkanne an alle zu verteilen. Cola, Fanta und Co. werden nicht teurer, zumindest vorerst. Denn die geplante Zuckersteuer von Finanzminister Klingbeil ist gekippt, das berichtet die dpa. Der Grund demnach, für die Zusatzsteuer gibt's wohl keine Mehrheit mehr. Die soll eigentlich ab dem 1. Juli gelten. Das Finanzministerium geht dadurch von Zusatzeinnahmen von rund 1 Milliarde Euro pro Jahr aus. Daumen drücken für den ersten Kloppo-Sieg unserer DFB-Elf. Nachher muss das Team ja in München in der Nations League gegen Serbien ran. Wie die Bild berichtet, wird Serge Gnabry als Kapitän die Elf aufs Feld führen. Im Tor steht diesmal Jonas Obig, davor als Innenverteidiger gesetzt Malik Ciao und Waldemar Anton. Anpfiff ist um 20.45 Uhr. Das ZDF zeigt das Spiel live. 104.6 RTL, immer 10 Minuten früher auf den Punkt informiert.
3: 16.53 Uhr gleich, der 104.6 RTL Verkehrsreport. Es ist super viel los, die Straßen sind sehr voll, wir haben ständig irgendwelche Unfälle. Ich weiß nicht, ob es an diesem warmen Wetter liegt, aber wir fangen mit dem Stadtring hier an, A100 Richtung Neukölln. Es hat gescheppert im Dreieck Neukölln auf der Überleitung zur A113 Richtung Schönefeld, Richtung Dresden. Linke Spur ist weiter gesperrt, dahinter dicker Stau. Passiert aber bei guten 25 Minuten. Das geht hoch bis zur Oberlandstraße. Dann nach wie vor dicke Probleme in Tiergarten nach dem Unfall auf der Helmut-Kohl-Allee. Dann nach wie vor Probleme in Fahrt Richtung Reichpietsch-Ufer, Richtung Klingelhöfer-Straße. Und es gibt immer noch ordentlich Stau rund um den Großen Stern. Dann hatten wir gerade einen Unfall in Tempelhof im Bereich Attila-Straße, Höhe Attila-Platz. Aber da kommt vor wenigen Sekunden die Entwarnung rein, dass die Unfallstelle geräumt ist. Dauert natürlich jetzt, bis da dann auch der Stau abgeflossen ist. Ein bisschen Zeit extra musst du da noch rechnen. Und fertig ist jetzt auch der Polizeieinsatz in Mitte. Auguststraße wieder offen zwischen Koppenplatz und Oranienburger Straße. Und das in beiden Richtungen. Geblitzt wird Siebenstadt, Nonndamallee, dann Schöneberg, Potsdamer Straße und Kreuzberg-Mehringdamm. Staus und Blitzer bitte wie immer an die 030 8844 110. 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Ja, was soll ich sagen? Es ist sehr, sehr warm für so einen 1. Oktober. Also im T-Shirt habe ich, glaube ich, am 1. Oktober auch noch nicht im Studio gesessen. Und es ist nicht mal kalt, es ist eher zu warm. 24 Grad haben wir noch, es bleibt trocken, auch in der Nacht. Da geht es dann runter auf 15 bis 10 Grad. Morgen am Freitag insgesamt ein bisschen grauer, bis 20 Grad sind drin. Am Wochenende dann aber schon wieder über 20.
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2: 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Yes! 17 Uhr haben wir es in Berlin und Brandenburg. Freue mich, dass du mit dabei bist. Das ist am Nachmittag auf dem Weg in den Donnerstag-Feierabend. Wohlverdient.
3: Angemerkt.
2: 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Yeah.

0: Die hat nämlich heute Geburtstag und feiert den nachher einfach mal im Velodrom bei Gigi D'Agostino, präsentiert von 104.6 RTL. Wie nice ist das bitte?
1: Genau, ist das geil.
0: Okay, also kann man ja fast von einem Privat-DJ sprechen, ne, in dem Fall.
1: Ja, finde ich super. Ich freue mich riesig.
0: Also ich glaube, so gute Musik lief noch nie auf deinem Geburtstag. Da lege ich mich jetzt einfach mal fest.
1: Das glaube ich auch. Das glaube ich auf jeden Fall auch.
0: Viel Spaß bei Gigi. Ich bringe dich hin mit dem besten neuen Hit. Hier ist Katy Perry. Watch it burn. Oh, yeah.

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Und das hier ist Bruno Mars. 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

0: Skeletons. Entdecke neue Musik von Clocklock. Hier ist Berlin zum Brandenburg-Set Radio um 17.24 Uhr. Der 104.6 RTL Verkehrsreport nach wie vor mit Stress auf dem Stadtring A100 Richtung Neukölln. Da hat es ja gekracht und zwar im Dreieck Neukölln auf der Überleitung zur A113. Fahrtrichtung Schönefeld, Fahrtrichtung Dresden. So, linke Spur weiter gesperrt. Passierdauer ist super weit oben bei 30 Minuten. Also da ist Durchhalten angesagt. Dann nach wie vor Probleme in Tiergarten. Nach dem Unfall bleibt die Helmut-Kohl-Allee weiter gesperrt in Fahrtrichtung Klingelhöfer Straße. Das Ganze zwischen Großem Stern und der Tiergartenstraße. Und es gibt ordentlich Stau in dem Bereich. Das zieht sich zurück bis auf den 17. Juni. Das hier dauert da weit über 10, 15 Minuten. Also da ist immer noch Durchhalten angesagt. Und Achtung jetzt auf der A115 Richtung Dreieck-Nutetal zwischen Potsdam-Babelsberg und der Ausfahrt Potsdam-Drewitz. Da liegt Rollsplitt auf der Fahrbahn. Gut aufpassen. Geblitzt wird Siemensstadt, Nonnendamm Allee, Schöneberg, Potsdamer Straße und Kreuzberg, Mehringdamm. Mehr Verkehr in einer halben Stunde. Gleich habe ich die Killers für dich und Shakira mit Burner Boy.
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0: Shakira, Burner Boy, hier ist 104.6 RTL, Berlins und Brandenburgs Radio. 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Was steckt denn da dahinter? Jan Nohan aus der Morgencrew.
1: Mega geil. Ich liebe ja Filme und Serien, die quasi vor unserer eigenen Haustür spielen. Und davon gibt's aktuell eine ganze Menge. Brandneue Serien-Highlights direkt hier in Berlin, die für einen riesen Hype sorgen. Wir zählen die morgen mal auf. Es ist nicht nur ein Highlight, es sind gleich mehrere. Morgen nice. Im Morgencrew Stream Team um 8:05 Uhr.
0: Berlin zu Brandenburgs lustigste Morgenshow an. Jetzt Lil Nas X.

Lay it all on me. Michael Patrick Kelly. 104.6 RTL Berlin zum Brandenburgs Hitradio. Da sitzen wir hier am 1. Oktober bei 24 Grad im T-Shirt in der Hauptstadt. Und weißt du, was ich gleich trotzdem raushauen werde? Tickets fürs Taschenlampen-Weihnachtskonzert. Denn ganz so viel Zeit bleibt nicht mehr. Tickets gewinnst du gleich bei mir in den Top 6 um 6. Jetzt Tiffany Jahres hier mit Vertigo.

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1: 17.50 Uhr, ich bin Philipp Ringel, guten Tag. Berlin ist doch gar nicht so arm, könnte man meinen, wenn man ins aktuelle Schwarzbuch vom Bund der Steuerzahler schaut. Der hat dort etliche Beispiele für Steuerverschwendung aufgelistet. Der teuerste Berliner Fall, 1 Million Euro fürs Kackhaufen-Quiz im neuen Lehr- und Erlebnisfahrt am Teufelssee in Köpenick. Dabei sollen Besucher erraten, welches Waldtier dorthin gemacht hat. Auch dabei ein Grüne-Welle-System für Radfahrer, das anzeigt, wann die nächste Ampel grün hat. Das hat rund 800.000 Euro gekostet. Mehr als 20 solche Anzeigen sollen in der City aufgestellt werden, pro Standort mehr als 33.000 Euro. Und auch der Cooling Point im Mauerpark steht auf der Liste. Eigentlich soll der bei Hitze für Abkühlung sorgen, schafft das aber gar nicht wirklich und hat fast 45.000 Euro gekostet. Der Girlie bleibt nachts weiter offen. Das hat jetzt das Oberverwaltungsgericht Berlin-Brandenburg so entschieden und damit im Eilverfahren eine Beschwerde des Umweltsenats abgelehnt. Im Juni hatte bereits das Verwaltungsgericht entschieden, dass der Senat die Öffnungszeiten gar nicht festlegen darf. Das sei Sache des Bezirksamts Friedrichshain-Kreuzberg. Und der Entscheidung hat sich das OLG jetzt angeschlossen. Endgültig entschieden ist aber noch nichts, das Hauptverfahren läuft noch. Die schwarz-rote Koalition will mit dem Zaun und festen Öffnungszeiten ja das Drogenproblem im Görlitzer Park in den Griff bekommen. Zahlen der Polizei zeigen aber, geholfen hat das bisher eher wenig. Zuckerschock für Finanzminister Klingbeil. Denn der muss seine geplante Extrasteuer auf zuckerhaltige Getränke wohl erstmal wieder einpacken. Das berichten mehrere Medien. Der Grund? Der Plan findet in der Koalition offenbar keine Mehrheit mehr. Klingbeil hatte seinen Entwurf gestern an die anderen Ministerien geschickt. Zusatzeinnahmen von rund 1 Milliarde Euro pro Jahr soll die neue Steuer bringen. Und die ist laut ARD-Infos auch noch nicht endgültig vom Tisch. Die Beratungen sollen weitergehen. Den Besen hat er stehen gelassen, denn in der Prignitz fährt Lord Voldemort jetzt Bus. Die deutsche Stimme des berühmten Bösewichts aus dem Harry Potter-Universum, Udo Schenk, hat in seiner Heimat Wittenberge nämlich alle Haltestellenansagen komplett neu eingesprochen. Natürlich im Voldemort-Stil und das klingt so.
2: Unser nächster Halt, Wittenberge.
1: Die Ansagen laufen noch bis Anfang November. 104.6 RTL immer 10 Minuten früher auf den Punkt informiert.
3: 17.53 Uhr, 104.6 RTL. Verkehrsreport, weiter Staustress auf dem Stadtring A100 Richtung Neukölln nach diesem Unfall im Dreieck Neukölln auf der Überleitung zur A113 Richtung Dresden bzw. Schönefeld. Da ist immer noch die linke Spur gesperrt. Es sorgt für ordentlich Stau. Der geht zurück bis zum Tempelhofer Damm. Passiert aber weiter bei über 20 Minuten. Dafür habe ich endlich gute Nachrichten aus Tiergarten, denn die Helmut-Kohl-Allee ist nach diesem Unfall jetzt nach über 4 Stunden endlich wieder offen in Fahrtrichtung Reichpietsch-Ufer und Klingelhöfer Straße. Dauert natürlich, bis da dieser Stau abgeflossen ist zwischen Großer Stern und Tiergartenstraße. Aber zumindest ist die Strecke wieder offen und das sorgt jetzt hoffentlich auch für Entspannung drumherum. Also so im Bereich 17. Juni, da hatten wir oder haben wir jetzt zum Teil immer noch dicke Staus. Und neue Meldung ploppt hier auf vom Reichpietsch-Ufer Ecke Schöneberger Ufer. Da gibt es jetzt auch ordentlich Stau und das sieht mir im Moment nach dem Unfall aus. Ich behalte das mal im Blick. Nochmal kurz raus nach Brandenburg. Achtung, die 111 habe ich und zwar Richtung Hamburg, Richtung Oranienburg zwischen Stolp und Hennigsdorf. Sind gerade Fußgänger unterwegs, da gut aufpassen. Onkel Blitzwild, Siemensstadt, Nonnendamm Allee, Schöneberg, die Potsdamer Straße und Kreuzberg, Mehringdamm. Staus und Blitzer bitte wie immer an die 030 8848 110. Ja, es ist immer noch sehr mild mit 23 Grad. Heute Nacht Richtung Westen mal kurz Regen mit dabei, sonst weiter trocken bei 15 bis 10 Grad. Morgen am Freitag insgesamt grauer, aber weiter mild mit bis zu 20 Grad. Das Wochenende dann schon wieder mit über 20 Grad und immer wieder Sonne mit dabei.
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2: Und das um 18 Uhr durch in Berlin und Brandenburg. Ey, komm gut nach Hause. Mit mir natürlich, Chris, am Nachmittag. 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Ja, Hits hören. 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Und ich starte jetzt die Top 6 um 6. 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Ja, schick mir eine WhatsApp mit dem Camper Chartmann an 030-884-8484. Und wir starten hier den Countdown mit der 6. Das ist Ariana Grande. 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

Tampa City auf der 5 in den Top 6 um 6, 104.6 RTL, Berlin zum Brandenburgs Hitradio. 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Hier ist die 4, Kimo Sounds.

0: Station Zero, die ganz neue Taylor Swift, holt sich heute die 2 bei mir in den Top 6 um 6. Hier ist Berlin zum Brandenburgs Hit Radio 104.6 RTL.
1: Hallo Chris.
0: Hey, wen habe ich in der Show?
1: Die Melli, grüße dich.
0: Die Melli geht zum Taschenlampen-Weihnachtskonzert am 12. Dezember.
1: Sehr geil, dankeschön.
0: Präsentiert von 104.6 RTL und zwar nicht alleine, es gibt 4 Tickets für dich.
1: Geil, mega, wir freuen uns.
0: Das Ganze in der Arena in den Gärten der Welt. 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Und von mir gibt's jetzt die 1 des Tages.
1: Bowser.
0: Mit Magnetic, die besten neuen Hits hier.

0: Der Bowser mit Magnetic, das ist die 1 in den Top 6 um 6. Hier ist Berlins und Brandenburgs Hitradio um 18.23 Uhr. Der 104.6 RTL Verkehrsreport. Und wir müssen mal ganz schnell nach Westend. Da hat es einen ganz schweren Motorradunfall gegeben. Hat mir Marc gerade reingemeldet. Also Motorrad gegen Auto. Der Biker, der liegt leider auf der Straße. Das ist wohl zufällig ein Kollege in Feuerwehruniform vorbeigekommen. Ich schätze auf dem Weg zum Nachtdienst. Hat natürlich sofort angehalten. Der kümmert sich mit anderen Ersthelfern. Die haben alles dicht gemacht mit einem Privat-PKW. Erstmal vielen Dank für so viel Zivilcourage. Und ich schätze mal, weil der Marc hat mich vor 5 Minuten angerufen. Mittlerweile müssen die Kollegen mit dem Rettungswagen schon da sein, mit dem Löschfahrzeug und kümmern sich, Polizei wird auch da sein. Also, Unfall leider mit einem Motorrad in Westend, Spandauer Damm, das Ganze in Fahrtrichtung Schloss Charlottenburg. Also da wird es jetzt ein paar Probleme geben. Und nach wie vor Stress auf dem Stadtring A100 Richtung Neukölln. Da hat es ja gekracht im Dreieck Neukölln auf der Überleitung zur A113. Ich gucke kurz, ja, die linke Spur ist weiter gesperrt und wir haben Stau immer noch ab Geradestraße mit einer Passierdauer von 25 Minuten. Und geblitzt wird in Siemensstadt, Nonnendammer Allee, Schöneberg, Potsdamer Straße und Kreuzberg habe ich immer noch den Mehringdamm. Mehr Verkehr in einer halben Stunde und gleich habe ich Adam Lambert für dich.
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David Guetta und Sia. 104.6 RTL, Berlin zum Brandenburg-Hit-Radio. 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Und das hier ist die ganz neue Alex Born bei mir. Emerald Eyes. Entdecke neue Musik auf dem Weg in den Donnerstagfeierabend.

0: Nico Santos mit den besten neuen Hits. Berlin zum Brandenburg-Hit-Radio. Chris hier, Schuss mit dir ins Velodrom. Da spielt ja Gigi D'Agostino gleich. 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Und Christine hat sich eben Last-Minute-Tickets hier bei mir geklärt.
1: Sehr überraschend. Ich habe gar nicht damit gerechnet. Absolut nicht.
0: Aber schön, dass du heute überhaupt Zeit hattest, heute Abend so spontan. Oder muss jetzt irgendein Date dafür platzen?
1: Nein. Absolut nicht.
0: Ist jetzt keiner böse auf Gigi und auf mich. Das freut uns doch. Sehr schön. Ey, dann feier schön ab heute Abend, ja?
1: Dankeschön.
0: Viel Spaß gleich, ja?
1: Danke.

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1: 18.51 Uhr, ich bin Philipp Ringel, guten Abend. Berlin ist doch gar nicht so arm, könnte man meinen, wenn man ins aktuelle Schwarzbuch vom Bund der Steuerzahler schaut. Der hat dort etliche Beispiele für Steuerverschwendung aufgelistet. Der teuerste Berliner Fall, 1 Million Euro fürs Kackhaufen-Quiz im neuen Lehr- und Erlebnisfahrt am Teufelssee in Köpenick. Dabei sollen Besucher erraten, welches Waldtier dorthin gemacht hat. Auch dabei ein Grüne-Welle-System für Radfahrer, das anzeigt, wann die nächste Ampel grün hat. Das hat rund 800.000 Euro gekostet. Mehr als 20 solcher Anzeigen sollen in der City aufgestellt werden, pro Standort mehr als 33.000 Euro. Und auch der Cooling Point im Mauerpark steht auf der Liste. Eigentlich soll der bei Hitze für Abkühlung sorgen, schafft das aber gar nicht wirklich und hat fast 45.000 Euro gekostet. Der Tankrabatt 2.0 ist da. Die erhoffte Entlastung ist zumindest heute aber schon wieder stellenweise verpufft. Am Vormittag waren die Preise bei Benzin und Diesel um bis zu 15 Cent pro Liter günstiger als zuletzt. Mit der 12-Uhr-Regel haben die Mineralölkonzerne die Preise zum Teil aber wieder ordentlich angezogen. Super E10 lag mit Stand von 14 Uhr bei 2,20 Euro, Diesel bei 2,34 Euro. Kritiker hatten das auch schon so vorausgesagt. Experten schlagen deshalb gezielte Entlastungen für einkommensschwache Haushalte vor, anstatt die Unterstützung per Gießkanne an alle zu verteilen. Das dürfte Millionen Amazon-Kunden betreffen. Der Online-Riese muss seine umstrittene Prime-Preiserhöhung wieder zurücknehmen. Der Bundesgerichtshof hat die Klausel gekippt, mit der Amazon die Preise im Jahr 2022 angezogen hatte. Bedeutet, der Beitrag sinkt jetzt wieder, vielleicht gibt's sogar Geld zurück. Geklagt hatten Verbraucherschützer, weil Amazon die Kosten für die Mitgliedschaft ordentlich erhöht hatte. Von rund 70 Euro auf fast 90 Euro pro Jahr. Laut den Richtern in Karlsruhe hat der Konzern seine Kunden aber nicht ausreichend genug über die Preiserhöhung informiert und verpasst mitzuteilen, ob man die Preiserhöhung akzeptieren muss, widersprechen oder das Abo kündigen kann. Daumen drücken für den ersten Kloppo-Sieg unserer DFB-Elf. Nachher muss das Team ja in München in der Nations League gegen Serbien ran. Wie die Bild berichtet, wird Serge Gnabry als Kapitän die Elf aufs Feld führen. Im Tor steht diesmal Jonas Obig, davor als Innenverteidiger gesetzt Malik Ciao und Waldemar Anton. Anpfiff ist um 20.45 Uhr. Das ZDF zeigt das Spiel live. 104.6 RTL, immer 10 Minuten früher auf den Punkt informiert.
2: 18.53 Uhr, der 104.6 RTL Verkehrsreport. Ich habe erstmal gute Nachrichten aus dem Bereich Westend Charlottenburg. Der Spandauer Damm, der ist wieder offen Richtung Schloss Charlottenburg zwischen Königin Elisabethstraße und Spandauer Dammbrücke. Da hatte mir Marc eben schweren Motorradunfall reingemeldet. Da ist wohl ein Biker mit einem Auto zusammengestoßen. Ganz viele Ersthelfer, die da sich eben gekümmert haben um den Verletzten. Und der scheint abtransportiert. Die Polizei ist anscheinend auch fertig mit Ermittlungsarbeiten. Also, da wieder Freifahrt. Und vielen Dank nochmal an alle, die ganz viel Zivilcourage da gezeigt haben. Wo es nach wie vor Probleme gibt, ist der Bereich Stadtring A100 Richtung Neukölln. Nach einem Unfall im Dreieck Neukölln auf dieser Überleitung zur A113 Richtung Schönefeld, Richtung Dresden. Da ist nach wie vor die linke Spur gesperrt und das sorgt für immer noch dicken Stau. Passierdauer bei 20 Minuten und das ab Oberlandstraße. Viele versuchen das zu umfahren, deswegen auch ziemlich voll in Neukölln im Bereich Karl-Marx-Straße und auch Hermannstraße. Ist ordentlich überlastet. Geblitzt wird Siemensstadt, Nonnendamallee, Schöneberg, Potsdamer Straße und Kreuzberg, Mehringdamm. Staus und Blitzer bitte wie immer an die 030 8844 110. 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Ja, nicht mal 19 Uhr und schon fast komplett dunkel. Herzlich willkommen im Oktober. Die Temperaturen, die machen aber eher noch einen auf Juni, Juli. Wir haben nämlich nach wie vor milde 21 Grad. Heute Nacht aus Richtung Westen aber kurz Regen mit dabei, sonst weiter trocken bei 15 bis 10 Grad. Morgen am Freitag insgesamt sehr grau, aber weiter mild mit bis zu 20 Grad. Am Wochenende dann schon wieder über 20 Grad. Haben da einen Feierabend. Viel Spaß mit Julia. Bis morgen.
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2: 19 Uhr, Donnerstagabend in Berlin, Berlin und Brandenburg. Ich bin Julia Porath. Hi. 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

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Viele liebe Grüße an alle Studenten, die uns hören. Heute ist das Wintersemester gestartet. Und noch viel wichtiger, die erste Semesterparty bestimmt auch bald. Jetzt die besten neuen Hits. Hier ist Samba, Body Isn't Ready. 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

104.6 RTL, Berlin zu Brandenburgs Hitradio. Ich bin Julia Porath an deinem Donnerstagabend und wir entdecken neue Musik auf unserer Playlist von Take That und Michael Patrick Kelly. Ihre Zusammenarbeit war eher Zufall und passierte über Songwriting, Produzieren und Ideen hin und her schicken. Und dann plötzlich, it's a match. Das Ergebnis gibt's gleich. Nach Leonie mit Callum Scott.

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Loi und David Puentes, besten neuen Hits, 104.6 RTL, Berlins und Brandenburgs Radio. 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

104.6 RTL, Berlin zu Brandenburgs Hitradio, Donnerstagabend. Und das ist vielleicht was fürs Wochenende. Heute startet der neue gehypte Film mit Tom Cruise und Sandra Hüller in den Kinos. Digger heißt er. Der Trailer ist auf jeden Fall vielversprechend. Irgendwas zwischen Comedy und Bildherrschaft. Jetzt Martin Garrix mit Ed Sheeran. Das sind die besten neuen Hits. Macht dir einen schönen Abend.

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3: Ich bin Philipp Ringe und das sind die wichtigsten Meldungen aus Berlin und Brandenburg. Berlin ist doch gar nicht so arm, könnte man meinen, wenn man ins aktuelle Schwarzbuch vom Bund der Steuerzahler schaut. Der hat dort etliche Beispiele für Steuerverschwendung aufgelistet. Der teuerste Berliner Fall, 1 Million Euro fürs Kackhaufen-Quiz im neuen Lehr- und Erlebnisfahrt am Teufelssee in Köpenick. Dabei sollen Besucher erraten, welches Waldtier dorthin gemacht hat. Auch dabei ein Grüne-Welle-System für Radfahrer, das anzeigt, wann die nächste Ampel grün hat. Das hat rund 800.000 Euro gekostet. Mehr als 20 solcher Anzeigen sollen in der City aufgestellt werden, pro Standort mehr als 33.000 Euro. Und auch der Cooling Point im Mauerpark steht auf der Liste. Eigentlich soll der bei Hitze für Abkühlung sorgen, schafft das aber gar nicht wirklich und hat fast 45.000 Euro gekostet. Der Girlie bleibt nachts weiter offen. Das hat jetzt das Oberverwaltungsgericht Berlin-Brandenburg so entschieden und damit im Eilverfahren eine Beschwerde des Umweltsenats abgelehnt. Im Juni hatte bereits das Verwaltungsgericht entschieden, dass der Senat die Öffnungszeiten gar nicht festlegen darf. Das sei Sache des Bezirksamts Friedrichshain-Kreuzberg. Und der Entscheidung hat sich das OLG jetzt angeschlossen. Endgültig entschieden ist aber noch nichts, das Hauptverfahren läuft noch. Die schwarz-rote Koalition will mit dem Zaun und festen Öffnungszeiten ja das Drogenproblem im Görlitzer Park in den Griff bekommen. Zahlen der Polizei zeigen aber, geholfen hat das bisher eher wenig. Arm aber sexy ist nicht mehr. Berlins Stadtslogan könnte mal eine frische Kur vertragen. Eher jung und hip ist angesagt. Denn Berlin ist im Schnitt eines der jüngsten Bundesländer. Gut 43 Jahre ist der Durchschnittsberliner alt. Nur die Hamburger sind noch etwas jünger. Innerhalb der City gibt's aber große Unterschiede. Die Jüngsten wohnen in Mitte und Friedrichshain-Kreuzberg. Am ältesten sind die Menschen in Steglitz-Zehlendorf. Und jetzt weitere Meldungen aus Deutschland und der Welt.
4: Ich bin Dirk Zeitler. Der neue Tankrabatt ist da und drückt die Preise an den Zapfsäulen. Am Nachmittag lagen die Literpreise von E10 und Diesel rund 10 Cent unter den gestrigen Werten.
5: Für Autofahrer lohnt sich trotz Tankrabatt der Blick auf die Uhr. Kurz vor Mittag kostet der E10 bundesweit im Schnitt nämlich 2,05 Euro und Diesel knapp 2,20 Euro. An einigen Tankstellen lag E10 sogar zeitweise unter 2 Euro. Dann kam der übliche Preissprung um 12 Uhr. ADAC und ACE raten zur Nutzung von Vergleichs-Apps oder einfach Google Maps. Auch dort werden die Spritpreise angezeigt. Bei der Auswahl der Tankstelle braucht man demnach nicht wählerisch sein. Kraftstoffe sind genormt, sagen die Autoclubs, also könne man bedenkenlos auch Discount-Tankstellen ansteuern. Thomas Bleskin, Nachrichtenredaktion.
6: Bundeskanzler Friedrich Merz warnt eindringlich vor nachlassender Ukraine-Hilfe. Bei der Verleihung des Westfälischen Friedenspreises an die NATO in Münster hat er gesagt, wanken wir in Deutschland, dann wankt Europa, dann wankt auch die Ukraine. Ohne deutsche Hilfe drohe ein diktierter Frieden und Massenmigration Richtung Westen sowie die Destabilisierung des ukrainischen Staats. Deutschland ist inzwischen der wichtigste Unterstützer der Ukraine. Ob Karotten, Äpfel oder Brot, in deutschen Supermärkten werden einer Untersuchung der deutschen Umwelthilfe zufolge nach wie vor viele Produkte in umweltschädlichen Verpackungen verkauft.
7: Einwegflaschen, Dosen, völlig unnötige Verpackungen, das sei noch immer die Realität in den Regalen, kritisiert die deutsche Umwelthilfe. Teilweise habe der Verpackungsanteil sogar wieder zugenommen. Bei den Discountern steckten insbesondere viele Produkte in Plastik und Getränke gäbe es da fast nur in Einwegflaschen. Bei den größeren Supermarktketten gäbe es etwas häufiger Mehrweg und etwas weniger Plastik. Deutlich niedriger sei der Verpackungsanteil bei den Biomärkten. Die Umwelthilfe fordert verbindliche Regeln, etwa beim Thema Mehrweg. Freiwilligkeit funktioniere offenbar nicht. Ronny Thorau, Nachrichtenredaktion.
8: In Eisenach hat das Bundeskriminalamt ein mutmaßliches IS-Mitglied festgenommen. Der in Kuwait geborene Mann soll sich 2016 dem Islamischen Staat angeschlossen haben. Laut Bundesanwaltschaft war er bis Anfang 2017 für ihre Terrororganisation tätig, damals noch als Heranwachsender. Ihm wird Mitgliedschaft in einer terroristischen Vereinigung vorgeworfen. Er sitzt jetzt in Untersuchungshaft.
3: 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Eine neue Baustelle, die gibt's jetzt in Friedrichshain und zwar auf der Landsberger Allee. Da laufen Leitungsarbeiten und deswegen gibt's Einschränkungen zwischen der Matthiasstraße und dem Ernst-Zinner-Weg. Für rund 3 Wochen gibt's nur eine freie Spur. Dann noch der Blick auf den Freitag. Bauarbeiten in Charlottenburg auf der Kahnstraße. Die laufen bis Ende Oktober in beide Richtungen zwischen Krumme und Wilmersdorfer Straße. Pro Richtung gibt's auch hier erstmal nur eine freie Spur. Und dann noch Leitungsarbeiten in Marzahn auf dem Blumberger Damm in Richtung Alt-Biesdorf. Die dauern ebenfalls bis Ende Oktober und auch hier gibt's nur eine freie Spur. Und geblitzt wird in Tempelhof auf der Attila-Straße. 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
9: Am Abend und in der Nacht ziemlich wolkig, örtlich auch etwas Nieselregen, tiefstens 9 Grad. Und morgen am Freitag wolkig, aber meist trocken, immerhin noch bis zu 19 Grad.
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Taylor Swift, besten neuen Hits, 104.6 RTL, Berlins und Hamburgs Hitradio. Gleich wieder Kloppo-Time, nächstes Spiel für Bundestrainer Jürgen Klopp in der Nations League gegen Serbien. Also mal gucken, ob er mit dem neuen Kader sein erstes Spiel gewinnen kann. Daumen sind gedrückt. Anpfiff 20.45 Uhr.

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Und jetzt David Guetta mit Stick Figure. Besten neuen Hits.

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Ich bin Julia Porath und das ist eine sehr witzige Meldung. Bei Madame Tussaud gibt es heute in einer Woche eine neue Wachsfigur. Kein Mensch, sondern ein Döner. Mustafas Gemüsedöner, inklusive der ganzen Dönerbude. Da stehen die Leute.

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1: Ich bin Philipp Ringe und das sind die wichtigsten Meldungen aus Berlin und Brandenburg. Berlin ist doch gar nicht so arm, könnte man meinen, wenn man ins aktuelle Schwarzbuch vom Bund der Steuerzahler schaut. Der hat dort etliche Beispiele für Steuerverschwendung aufgelistet. Der teuerste Berliner Fall, 1 Million Euro fürs Kackhaufen-Quiz im neuen Lehr- und Erlebnisfahrt am Teufelssee in Köpenick. Dabei sollen Besucher erraten, welches Waldtier dorthin gemacht hat. Auch dabei ein Grüne-Welle-System für Radfahrer, das anzeigt, wann die nächste Ampel grün hat. Das hat rund 800.000 Euro gekostet. Mehr als 20 solcher Anzeigen sollen in der City aufgestellt werden, pro Standort mehr als 33.000 Euro. Und auch der Cooling Point im Mauerpark steht auf der Liste. Eigentlich soll der bei Hitze für Abkühlung sorgen, schafft das aber gar nicht wirklich und hat fast 45.000 Euro gekostet. Der Girlie bleibt nachts weiter offen. Das hat jetzt das Oberverwaltungsgericht Berlin-Brandenburg so entschieden und damit im Eilverfahren eine Beschwerde des Umweltsenats abgelehnt. Im Juni hatte bereits das Verwaltungsgericht entschieden, dass der Senat die Öffnungszeiten gar nicht festlegen darf. Das sei Sache des Bezirksamts Friedrichshain-Kreuzberg. Und der Entscheidung hat sich das OLG jetzt angeschlossen. Endgültig entschieden ist aber noch nichts, das Hauptverfahren läuft noch. Die schwarz-rote Koalition will mit dem Zaun und festen Öffnungszeiten ja das Drogenproblem im Görlitzer Park in den Griff bekommen. Zahlen der Polizei zeigen aber, geholfen hat das bisher eher wenig. Arm aber sexy ist nicht mehr. Berlins Stadtslogan könnte mal eine frische Kur vertragen. Eher jung und hip ist angesagt, denn Berlin ist im Schnitt eines der jüngsten Bundesländer. Gut 43 Jahre ist der Durchschnittsberliner alt, nur die Hamburger sind noch etwas jünger. Innerhalb der City gibt's aber große Unterschiede. Die Jüngsten wohnen in Mitte und Friedrichshain-Kreuzberg, am ältesten sind die Menschen in Steglitz-Zehlendorf. Und jetzt weitere Meldungen aus Deutschland und der Welt.
2: Ich bin Dirk Zeitler. Für den Kampf mit unbemannten Systemen stellt die Bundeswehr ein eigenes Drohnenregiment auf. Der Verband werde aus bis zu 600 Männern und Frauen bestehen und Reichweiten bis zu 500 Kilometer abdecken, sagte Verteidigungsminister Pistorius auf dem niedersächsischen Truppenübungsplatz Bergen. Es gehe nicht nur um fliegende Systeme, sondern auch um unbemannte Landsysteme. Der neue Tankrabatt ist da und drückt die Preise an den Zapfsäulen. Am Nachmittag lagen die Literpreise von E10 und Diesel rund 10 Cent unter den gestrigen Werten.
3: Für Autofahrer lohnt sich trotz Tankrabatt der Blick auf die Uhr. Kurz vor Mittag kostete E10 bundesweit im Schnitt nämlich 2,05 Euro und Diesel knapp 2,20 Euro. An einigen Tankstellen lag E10 sogar zeitweise unter 2 Euro. Dann kam der übliche Preissprung um 12 Uhr. ADAC und ACE raten zur Nutzung von Vergleichs-Apps oder einfach Google Maps. Auch dort werden die Spritpreise angezeigt. Bei der Auswahl der Tankstelle braucht man demnach nicht wählerisch sein. Kraftstoffe sind genormt, sagen die Autoclubs. Also könne man bedenkenlos auch Discount-Tankstellen ansteuern. Thomas Bleskin, Nachrichtenredaktion.
2: Eine Preiserhöhung des Online-Händlers Amazon für Prime-Abonnements von 2022 ist laut einem Urteil des Bundesgerichtshofs unwirksam. Die Klauseln in den allgemeinen Geschäftsbedingungen verstoßen demzufolge gegen das Transparenzgebot. Betroffen sind Millionen Verbraucherinnen und Verbraucher.
4: Vor 4 Jahren hatte Amazon den Preis für sein Prime-Abonnement deutlich erhöht, bei jährlicher Abrechnung zum Beispiel von 69 auf 89,90 Euro. Allerdings bat Amazon nicht ausdrücklich um Zustimmung. Die Verbraucherzentrale NRW klagte, bekam in Vorinstanzen Recht und Amazon scheiterte nun mit seinem Einspruch am BGH. Für Altkunden gelten damit bis auf Weiteres wieder die alten Preise. Amazon will sie vor dem nächsten Zahlungstermin informieren. Schon gezahlte Mehrgebühren können Verbraucher entweder individuell zurückfordern oder sich einer Sammelklage der Verbraucherzentrale NRW anschließen. Ronny Thorau, Nachrichtenredaktion.
2: Angesichts völlig überfüllter Gefängnisse hat die britische Regierung erneut zahlreiche Insassen in England und Wales vorzeitig aus der Haft entlassen. Mit dem Programm können bestimmte Straftäter nun grundsätzlich bereits nach Verbüßung eines Drittels ihrer Strafe aus dem Gefängnis entlassen werden. Großbritannien kämpft seit Jahren mit massiv überfüllten Haftanstalten, in denen teils marode Zustände herrschen.
1: 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Eine neue Baustelle, die gibt's jetzt in Friedrichshain und zwar auf der Landsberger Allee. Da laufen Leitungsarbeiten und deswegen gibt's Einschränkungen zwischen der Matthiasstraße und dem Ernst-Zinner-Weg. Für rund 3 Wochen gibt's nur eine freie Spur. Dann noch der Blick auf den Freitag. Bauarbeiten in Charlottenburg auf der Kahnstraße. Die laufen bis Ende Oktober in beide Richtungen zwischen Krumme und Wilmersdorfer Straße. Pro Richtung gibt's auch hier erstmal nur eine freie Spur. Und dann noch Leitungsarbeiten in Marzahn auf dem Blumberger Damm in Richtung Alt-Biesdorf. Die dauern ebenfalls bis Ende Oktober. Oktober und auch hier gibt's nur eine freie Spur. Und geblitzt wird in Tempelhof auf der Attila-Straße. 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
5: RTL-Wetter. Aktuell und in der Nacht viele Wolken, örtlich kann es auch ein bisschen nieseln, dazu tiefstens 9 Grad. Und morgen am Freitag bleibt es wolkig, aber meist trocken. Bis zu 19 Grad sind noch drin, also ganz so herbstlich wird es noch nicht.
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1: Hier ist 104.6 21 Uhr, guten Abend Berlin, Berlin und Brandenburg. Ich bin Julia Porath an deinem Donnerstagabend. 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

104.6 RTL, Berlin zu Brandenburgs Hitradio. Gemischte Gefühle, wenn du gerade an der Tanke vorbeifährst. Eigentlich sollte es ja günstiger werden mit dem neuen Tankrabatt, aber irgendwie hat es nicht ganz geklappt. Teils noch

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Neue Musik von Ray Garvey auf der Playlist, zusammen mit Imran. Den kennst du wahrscheinlich noch nicht. Ist ein gefragter Songwriter und Produzent, eigentlich im Background, aber er kann eben auch singen. Also, ab geht's in die erste Reihe. Hier ist der gemeinsame Song Rivers. Gibt's direkt nach Holly Humble.

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Ich bin Julia Porath an deiner Seite bei der Spät- oder Nachtschicht. Grüße an alle, die arbeiten, aber auch wenn du zu später Stunde zu Hause die Stellung hältst. Ne? Wäsche, Küche, Haushalt in Schuss halten. Mit den besten neuen Hits läuft alles einfacher. Katy Perry, Watch It Burn, gibt's gleich nach. Sia und jetzt Another, auch neu.

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1: Ich bin Philipp Ringe und das sind die wichtigsten Meldungen aus Berlin und Brandenburg. Berlin ist doch gar nicht so arm, könnte man meinen, wenn man ins aktuelle Schwarzbuch vom Bund der Steuerzahler schaut. Der hat dort etliche Beispiele für Steuerverschwendung aufgelistet. Der teuerste Berliner Fall, 1 Million Euro fürs Kackhaufen-Quiz im neuen Lehr- und Erlebnisfahrt am Teufelssee in Köpenick. Dabei sollen Besucher erraten, welches Waldtier dorthin gemacht hat. Auch dabei ein Grüne-Welle-System für Radfahrer, das anzeigt, wann die nächste Ampel grün hat. Das hat rund 800.000 Euro gekostet. Mehr als 20 solcher Anzeigen sollen in der City aufgestellt werden, pro Standort mehr als 33.000 Euro. Und auch der Cooling Point im Mauerpark steht auf der Liste. Eigentlich soll der bei Hitze für Abkühlung sorgen, schafft das aber gar nicht wirklich und hat fast 45.000 Euro gekostet. Der Girlie bleibt nachts weiter offen. Das hat jetzt das Oberverwaltungsgericht Berlin-Brandenburg so entschieden und damit im Eilverfahren eine Beschwerde des Umweltsenats abgelehnt. Im Juni hatte bereits das Verwaltungsgericht entschieden, dass der Senat die Öffnungszeiten gar nicht festlegen darf. Das sei Sache des Bezirksamts Friedrichshain-Kreuzberg. Und der Entscheidung hat sich das OLG jetzt angeschlossen. Endgültig entschieden ist aber noch nichts, das Hauptverfahren läuft noch. Die schwarz-rote Koalition will mit dem Zaun und festen Öffnungszeiten ja das Drogenproblem im Görlitzer Park in den Griff bekommen. Zahlen der Polizei zeigen aber, geholfen hat das bisher eher wenig. Arm aber sexy ist nicht mehr. Berlins Stadtslogan könnte mal eine frische Kur vertragen. Eher jung und hip ist angesagt. Denn Berlin ist im Schnitt eines der jüngsten Bundesländer. Gut 43 Jahre ist der Durchschnittsberliner alt. Nur die Hamburger sind noch etwas jünger. Innerhalb der City gibt's aber große Unterschiede. Die Jüngsten wohnen in Mitte und Friedrichshain-Kreuzberg. Am ältesten sind die Menschen in Steglitz-Zehlendorf. Und jetzt weitere Meldungen aus Deutschland und der Welt.
2: Ich bin Uli Reitinger. Der Tankrabatt hat schnell für sinkende Preise und gut besuchte Tankstellen gesorgt. Schon um Mitternacht hatten die Preise schlagartig nachgegeben. Bis zum Vormittag stieg der Preisunterschied im Vergleich zu den jeweils gleichen Zeitpunkten des Mittwochs weiter an und lag nur noch wenige Cent unter der Höhe des Steuerrabatts von 16,7 Cent. Kurz vor dem üblichen Preissprung zur Mittagszeit waren die Tankstellen oft gut besucht. An außergewöhnlich günstigen bildeten sich sogar Schlangen. Bundeskanzler Merz hat in einer außenpolitischen Grundsatzrede eindringlich vor nachlassender Hilfe für den Abwehrkampf der Ukraine gegen Russland gewarnt. Wanken wir in Deutschland, dann wankt Europa und wankt Europa, dann wankt auch die Ukraine, sagte Merz bei der Verleihung des Westfälischen Friedenspreises an die NATO in Münster.
3: Gelingt es nicht, Moskau Einhalt zu gebieten, dann wird sich die russische Kriegsmaschinerie früher oder später auch gegen uns, gegen die NATO selbst richten. Drei Generationen nach 1945 käme der Krieg zurück in unseren Teil Europas.
2: Ohne deutsche Hilfe werde der Krieg in einen diktierten Frieden münden, sagte Merz weiter. Dann drohten Massenmigration Richtung Westen und die Destabilisierung des ukrainischen Staates. Für den Kampf mit unbemannten Systemen stellt die Bundeswehr ein eigenes Drohnenregiment auf. Der Verband soll aus bis zu 600 Männern und Frauen bestehen und Reichweiten bis zu 500 Kilometer abdecken, sagt Verteidigungsminister Boris Pistorius.
4: Wer sich zu Land durchsetzen will, der muss eben den Kampf mit unbemannten Systemen beherrschen, sagt der SPD-Politiker. Das Drohnenregiment soll Fähigkeiten bündeln und Tempo aufnehmen. Außerdem soll das Regiment mit neuen Kamikaze-Drohnen ausgerüstet werden. Für Pistorius ergänzen Drohnen das Spektrum der Waffensysteme, können aber etwa Panzer und Kampfflugzeuge nicht gänzlich ersetzen. Aus Berlin, Dirk Zeitler.
2: Amazon hatte den Preis für sein Prime-Abo in Deutschland im September 2022 erhöht, ohne die Kundinnen und Kunden ausdrücklich um Zustimmung zu bitten. Der Bundesgerichtshof hat jetzt geurteilt, diese Preiserhöhung war unwirksam. Sie verstieß gegen das Transparenzgebot. Das Unternehmen kündigte an, den Prime-Betrag für betroffene Kunden vorübergehend wieder zu senken. Schon gezahlte Gelder werden erstmal nicht zurückerstattet. Sie seien Gegenstand eines gesonderten Verfahrens, heißt es.
1: 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Eine neue Baustelle, die gibt's jetzt in Friedrichshain und zwar auf der Landsberger Allee. Da laufen Leitungsarbeiten und deswegen gibt's Einschränkungen zwischen der Matthiasstraße und dem Ernst-Zinner-Weg. Für rund 3 Wochen gibt's nur eine freie Spur. Dann noch der Blick auf den Freitag. Bauarbeiten in Charlottenburg auf der Kahnstraße. Die laufen bis Ende Oktober in beide Richtungen zwischen Krumme und Wilmersdorfer Straße. Pro Richtung gibt's auch hier erstmal nur eine freie Spur. Und dann noch Leitungsarbeiten in Marzahn auf dem Blumberger Damm in Richtung Alt-Biesdorf. Die dauern ebenfalls bis Ende Oktober. Oktober und auch hier gibt's nur eine freie Spur. Und geblitzt wird in Tempelhof auf der Attila-Straße. 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
5: RTL-Wetter. In der Nacht wird ziemlich wolkig und hier und da fällt etwas Nieselregen. Temperaturen gehen runter auf bis zu 9 Grad. Und der Freitag zeigt sich dann, ja, auch eher bewölkt. Dafür bleibt es überwiegend trocken und bis zu 19 Grad. Also gar nicht so übel.
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2: 22 Uhr, später Donnerstag. Hallo Berlin, Berlin und Brandenburg. Ich bin Julia Porath und an deiner Seite. 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

Chemo Sounds, besten neuen Hits, 104.6 RTL, Berlins und Brandenburgs Hitradio. Schönen späten Donnerstag und viele liebe Grüße an alle Studenten, die uns hören. Heute ist das Wintersemester gestartet und noch viel wichtiger, die erste Semesterparty natürlich auch bald.

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Und jetzt DJ Goja. Hier ist Michiko. Schönen Abend.

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1: Adela, neu bei uns auf der Playlist. 22 Jahre jung aus der Slowakei. Optisch erinnert sie mich ein bisschen an die frühere Lady Gaga. Speziell, sagen wir so. Sie macht Pop mit einer melancholischen Note. In ihrem Song Ain't in L.A. geht es darum, nicht unbedingt dahin zu gehören, wo alle anderen sein wollen. Adela, ganz neu. Jetzt. Für dich. Coole Frau.

Loi und David Puentes, besten neuen Hits, 104.6 RTL, Berlins und Brandenburgs Hitradio. Ich bin Julia Porath, an deiner Seite, unterwegs, in Bus und Bahn oder im Auto, zu Hause oder natürlich auch bei der Arbeit. Ne? Spät- und Nachtschicht, bist du mal wieder dran? Schön, dass du mit am Start bist.

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1: Ich bin Philipp Ringe und das sind die wichtigsten Meldungen aus Berlin und Brandenburg. Berlin ist doch gar nicht so arm, könnte man meinen, wenn man ins aktuelle Schwarzbuch vom Bund der Steuerzahler schaut. Der hat dort etliche Beispiele für Steuerverschwendung aufgelistet. Der teuerste Berliner Fall, 1 Million Euro fürs Kackhaufen-Quiz im neuen Lehr- und Erlebnisfahrt am Teufelssee in Köpenick. Dabei sollen Besucher erraten, welches Waldtier dorthin gemacht hat. Auch dabei ein Grüne-Welle-System für Radfahrer, das anzeigt, wann die nächste Ampel grün hat. Das hat rund 800.000 Euro gekostet. Mehr als 20 solcher Anzeigen sollen in der City aufgestellt werden, pro Standort mehr als 33.000 Euro. Und auch der Cooling Point im Mauerpark steht auf der Liste. Eigentlich soll der bei Hitze für Abkühlung sorgen, schafft das aber gar nicht wirklich und hat fast 45.000 Euro gekostet. Der Girlie bleibt nachts weiter offen. Das hat jetzt das Oberverwaltungsgericht Berlin-Brandenburg so entschieden und damit im Eilverfahren eine Beschwerde des Umweltsenats abgelehnt. Im Juni hatte bereits das Verwaltungsgericht entschieden, dass der Senat die Öffnungszeiten gar nicht festlegen darf. Das sei Sache des Bezirksamts Friedrichshain-Kreuzberg. Und der Entscheidung hat sich das OLG jetzt angeschlossen. Endgültig entschieden ist aber noch nichts, das Hauptverfahren läuft noch. Die schwarz-rote Koalition will mit dem Zaun und festen Öffnungszeiten ja das Drogenproblem im Görlitzer Park in den Griff bekommen. Zahlen der Polizei zeigen aber, geholfen hat das bisher eher wenig. Arm aber sexy ist nicht mehr. Berlins Stadtslogan könnte mal eine frische Kur vertragen. Eher jung und hip ist angesagt. Denn Berlin ist im Schnitt eines der jüngsten Bundesländer. Gut 43 Jahre ist der Durchschnittsberliner alt. Nur die Hamburger sind noch etwas jünger. Innerhalb der City gibt's aber große Unterschiede. Die Jüngsten wohnen in Mitte und Friedrichshain-Kreuzberg. Am ältesten sind die Menschen in Steglitz-Zehlendorf. Und jetzt weitere Meldungen aus Deutschland und der Welt.
2: Ich bin Uli Reitinger. Der neue Tankrabatt ist da und drückt direkt die Preise an den Zapfsäulen. Am Nachmittag lagen die Literpreise von E10 und Diesel rund 10 Cent unter den gestrigen Werten.
3: Für Autofahrer lohnt sich trotz Tankrabatt der Blick auf die Uhr. Kurz vor Mittag kostete E10 bundesweit im Schnitt nämlich 2,05 Euro und Diesel knapp 2,20 Euro. An einigen Tankstellen lag E10 sogar zeitweise unter 2 Euro. Dann kam der übliche Preissprung um 12 Uhr. ADAC und ACE raten zur Nutzung von Vergleichs-Apps oder einfach Google Maps. Auch dort werden die Spritpreise angezeigt. Bei der Auswahl der Tankstelle braucht man demnach nicht wählerisch sein. Kraftstoffe sind genormt, sagen die Autoclubs, also könne man bedenkenlos auch Discount-Tankstellen ansteuern. Thomas Bleskin, Nachrichtenredaktion.
2: Das Bundeskanzleramt stoppt vorerst den Entwurf von Finanzminister Klingbeil zur Einführung einer Steuer auf zuckerhaltige Getränke. Klingbeil hatte seine Pläne erst am Mittwoch zur Abstimmung an die Ministerien geschickt. In Regierungskreisen heißt es nun, sein Entwurf weiche vom Vorschlag der Finanzkommission Gesundheit ab und sei in dieser Form in der Regierung nicht mehrheitsfähig. Geplante Einnahmen rund 1 Milliarde Euro. Eine Preiserhöhung des Online-Händlers Amazon für Prime-Abos von 2022 ist laut einem Urteil des Bundesgerichtshofs unwirksam. Die Klauseln in den allgemeinen Geschäftsbedingungen verstoßen demzufolge gegen das Transparenzgebot. Betroffen sind Millionen Abonnenten.
4: Vor 4 Jahren hatte Amazon den Preis für sein Prime-Abonnement deutlich erhöht, bei jährlicher Abrechnung zum Beispiel von 69 auf 89,90 Euro. Allerdings bat Amazon nicht ausdrücklich um Zustimmung. Die Verbraucherzentrale NRW klagte, bekam in Vorinstanzen recht und Amazon scheiterte nun mit seinem Einspruch am BGH. Für Altkunden gelten damit bis auf Weiteres wieder die alten Preise. Amazon will sie vor dem nächsten Zahlungstermin informieren. Schon gezahlte Mehrgebühren können Verbraucher entweder individuell zurückfordern oder sich einer Sammelklage der Verbraucherzentrale NRW anschließen. Ronny Thorau, Nachrichtenredaktion.
2: Zum Sport. Die deutsche Fußballnationalmannschaft hat den ersten Sieg unter Bundestrainer Jürgen Klopp eingefahren. Das Team setzte sich in der Nations League zu Hause gegen Serbien mit 2:0 durch. Die Tore in München schossen Tom Bischoff in der 39. Minute und Florian Wirtz nach einer Stunde. Eine Partie gibt es noch in dieser Länderspielphase, am Sonntag in Griechenland.
1: 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Eine neue Baustelle, die gibt's jetzt in Friedrichshain und zwar auf der Landsberger Allee. Da laufen Leitungsarbeiten und deswegen gibt's Einschränkungen zwischen der Matthiasstraße und dem Ernst-Zinner-Weg. Für rund 3 Wochen gibt's nur eine freie Spur. Dann noch der Blick auf den Freitag. Bauarbeiten in Charlottenburg auf der Kahnstraße. Die laufen bis Ende Oktober in beide Richtungen zwischen Krumme und Wilmersdorfer Straße. Pro Richtung gibt's auch hier erstmal nur eine freie Spur. Und dann noch Leitungsarbeiten in Marzahn auf dem Blumberger Damm in Richtung Alt-Biesdorf. Die dauern ebenfalls bis Ende Oktober. Oktober und auch hier gibt's nur eine freie Spur. Und geblitzt wird in Tempelhof auf der Attila-Straße. 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
5: Jetzt aktuell und in der Nacht ziemlich wolkig, örtlich auch etwas Nieselregen, tiefstens 9 Grad und morgen am Freitag wolkig, aber meist trocken, immerhin noch bis zu 19 Grad.
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1: Hier ist 104.6 23 Uhr, später Donnerstagabend in Berlin, Berlin und Brandenburg. Ich bin Julia Porat. 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

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Donnerstag spätabends und das ist vielleicht was fürs Wochenende. Heute startet der neue gehypte Film mit Tom Cruise und Sandra Hüller in den Kinos. Digger heißt er. Der Trailer ist wirklich vielversprechend. Für mich

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Entdecke neue Musik von Taylor Swift. Ihr neuer Song Patient Zero ist Teil der Erweiterung vom Album The Life of a Showgirl. Sie erzählt im Song von einer speziellen Situation. Die neue Freundin ihres Ex meldet sich bei ihr und fragt, ob sie ähnliche Erfahrungen mit ihm gemacht hat. Taylor Swift ganz neu für dich, direkt nach Michael Patrick Kelly. Besten neuen Hits.

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Teddy Swims, best neuen Hits, 104.6 RTL, Berlins und Brandenburgs Hitradio. 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

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Der Donnerstag auch gleich rum. Du bist noch unterwegs oder bei der Schicht. Die besten neuen Hits begleiten dich. Kamrat mit Love Sober gibt's nach Sia. Und jetzt David Guetta mit Stick Figure. Der hält auch wach und auch neu. Komm gut durch die Nacht.

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1: Ich bin Philipp Ringe und das sind die wichtigsten Meldungen aus Berlin und Brandenburg. Berlin ist doch gar nicht so arm, könnte man meinen, wenn man ins aktuelle Schwarzbuch vom Bund der Steuerzahler schaut. Der hat dort etliche Beispiele für Steuerverschwendung aufgelistet. Der teuerste Berliner Fall, 1 Million Euro fürs Kackhaufen-Quiz im neuen Lehr- und Erlebnisfahrt am Teufelssee in Köpenick. Dabei sollen Besucher erraten, welches Waldtier dorthin gemacht hat. Auch dabei ein grüne Welle-System für Radfahrer, das anzeigt, wann die nächste Ampel grün hat. Das hat rund 800.000 Euro gekostet. Mehr als 20 solcher Anzeigen sollen in der City aufgestellt werden, pro Standort mehr als 33.000 Euro. Und auch der Cooling Point im Mauerpark steht auf der Liste. Eigentlich soll der bei Hitze für Abkühlung sorgen, schafft das aber gar nicht wirklich und hat fast 45.000 Euro gekostet. Der Girlie bleibt nachts weiter offen. Das hat jetzt das Oberverwaltungsgericht Berlin-Brandenburg so entschieden und damit im Eilverfahren eine Beschwerde des Umweltsenats abgelehnt. Im Juni hatte bereits das Verwaltungsgericht entschieden, dass der Senat die Öffnungszeiten gar nicht festlegen darf. Das sei Sache des Bezirksamts Friedrichshain-Kreuzberg. Und der Entscheidung hat sich das OLG jetzt angeschlossen. Endgültig entschieden ist aber noch nichts, das Hauptverfahren läuft noch. Die schwarz-rote Koalition will mit dem Zaun und festen Öffnungszeiten ja das Drogenproblem im Görlitzer Park in den Griff bekommen. Zahlen der Polizei zeigen aber, geholfen hat das bisher eher wenig. Arm aber sexy ist nicht mehr. Berlins Stadtslogan könnte mal eine frische Kur vertragen. Eher jung und hip ist angesagt. Denn Berlin ist im Schnitt eines der jüngsten Bundesländer. Gut 43 Jahre ist der Durchschnittsberliner alt. Nur die Hamburger sind noch etwas jünger. Innerhalb der City gibt's aber große Unterschiede. Die Jüngsten wohnen in Mitte und Friedrichshain-Kreuzberg. Am ältesten sind die Menschen in Steglitz-Zehlendorf. Und jetzt weitere Meldungen aus Deutschland und der Welt.
2: Ich bin Uli Reitinger. Der Tankrabatt hat an den Tankstellen direkt für deutlich niedrigere Preise gesorgt. Am Mittag um 12 stiegen sie zwischenzeitlich zwar wieder leicht an, pendelten sich dann aber doch wieder auf einem Niveau ein, das viele Menschen vollgetankt haben. An manchen Tankstellen bildeten sich Schlangen. Grünen-Fraktionschefin Katharina Dröge hält den Tankrabatt bei NTV nicht für eine sinnvolle Maßnahme.
3: Ich kann total verstehen, dass man momentan Autofahrer beim Pendeln mit den hohen Benzinpreisen nicht alleine lassen will. Es gibt einen viel schlaueren Weg zu helfen. Und das wäre, wenn man pauschal ein Energiegeld auszahlen würde. Und es würde allen Menschen Unterstützung geben. Und es würde nicht zu einem relevanten Einteil am Ende doch bei den Mineralölkonzernen landen, die eh in dieser Krise krasse Übergewinne machen.
2: Die grüne Fraktionschefin Katharina Dröge. Die Pläne für eine Zuckersteuer sind vorerst gestoppt. Das Bundeskanzleramt hält den Entwurf von Finanzminister Klingbeil in seiner jetzigen Form für nicht mehrheitsfähig.
4: 26 bis 38 Cent Steuer pro Liter, je nach Zuckergehalt, das ist der Plan von Bundesfinanzminister Klingbeil. Zum einen soll das die Haushaltskasse des Bundes füllen, zum anderen die Hersteller dazu bringen, ihre Getränke weniger zu zuckern, sprich gesünder zu machen. Dass so ein Anreiz funktionieren kann, zeigt Großbritannien. Dort gibt es seit 2018 eine Zuckersteuer. Inzwischen ist der durchschnittliche Zuckergehalt von Softdrinks dort um knapp die Hälfte gesunken. Lea Matschulat, Nachrichtenredaktion.
2: Bei den Schulprotesten in Frankreich sind knapp 2000 Menschen festgenommen worden. Den meisten werde Gewalt etwa gegen Einsatzkräfte vorgeworfen, heißt es aus dem Innenministerium. Gut 300 Polizisten wurden verletzt. An diesem Freitag sollen wegen des Protests gut 400 Schulen geschlossen bleiben und nur Fernunterricht anbieten. Laut Bildungsministerium wurden seit Beginn der Proteste 235 Schüler und Lehrer verletzt. Seit Ende vergangener Woche demonstrieren Schülerinnen und Schüler gegen marode Schulgebäude, überfüllte Schulklassen und zu wenig Lehrkräfte. Und noch zum Fußball, der erste Sieg im dritten Spiel für Bundestrainer Jürgen Klopp. Die deutsche Nationalmannschaft setzte sich in der Nations League in München mit 2:0 gegen Serbien durch. Die Tore schossen Bischoff in der 39. und Wirtz in der 61. Minute. In der letzten Partie dieser Länderspielphase trifft die deutsche Mannschaft am Sonntag in Thessaloniki auf Griechenland.
1: 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Eine neue Baustelle, die gibt's jetzt in Friedrichshain und zwar auf der Landsberger Allee. Da laufen Leitungsarbeiten und deswegen gibt's Einschränkungen zwischen der Matthiasstraße und dem Ernst-Zinner-Weg. Für rund 3 Wochen gibt's nur eine freie Spur. Dann noch der Blick auf den Freitag. Bauarbeiten in Charlottenburg auf der Kahnstraße. Die laufen bis Ende Oktober in beide Richtungen zwischen Krumme und Wilmersdorfer Straße. Pro Richtung gibt's auch hier erstmal nur eine freie Spur. Und dann noch Leitungsarbeiten in Marzahn auf dem Blumberger Damm in Richtung Alt-Biesdorf. Die dauern ebenfalls bis Ende Oktober. Oktober. Und auch hier gibt's nur eine freie Spur. Und geblitzt wird in Tempelhof auf der Attila-Straße. 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
5: RTL Wetter. In der Nacht viele Wolken, örtlich kann es auch ein bisschen nieseln, dazu tiefstens 9 Grad. Morgen am Freitag bleibt es wolkig, aber meist trocken. Bis zu 19 Grad sind noch drin, also ganz so herbstlich wird's noch nicht.
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1: Ich bin Philipp Ringe und das sind die wichtigsten Meldungen aus Berlin und Brandenburg. Berlin ist doch gar nicht so arm, könnte man meinen, wenn man ins aktuelle Schwarzbuch vom Bund der Steuerzahler schaut. Der hat dort etliche Beispiele für Steuerverschwendung aufgelistet. Der teuerste Berliner Fall, 1 Million Euro fürs Kackhaufen-Quiz im neuen Lehr- und Erlebnisfahrt am Teufelssee in Köpenick. Dabei sollen Besucher erraten, welches Waldtier dorthin gemacht hat. Auch dabei ein Grüne-Welle-System für Radfahrer, das anzeigt, wann die nächste Ampel grün hat. Das hat rund 800.000 Euro gekostet. Mehr als 20 solche Anzeigen sollen in der City aufgestellt werden, pro Standort mehr als 33.000 Euro. Und auch der Cooling Point im Mauerpark steht auf der Liste. Eigentlich soll der bei Hitze für Abkühlung sorgen, schafft das aber gar nicht wirklich und hat fast 45.000 Euro gekostet. Der Girlie bleibt nachts weiter offen. Das hat jetzt das Oberverwaltungsgericht Berlin-Brandenburg so entschieden und damit im Eilverfahren eine Beschwerde des Umweltsenats abgelehnt. Im Juni hatte bereits das Verwaltungsgericht entschieden, dass der Senat die Öffnungszeiten gar nicht festlegen darf. Das sei Sache des Bezirksamts Friedrichshain-Kreuzberg. Und der Entscheidung hat sich das OLG jetzt angeschlossen. Endgültig entschieden ist aber noch nichts, das Hauptverfahren läuft noch. Die schwarz-rote Koalition will mit dem Zaun und festen Öffnungszeiten ja das Drogenproblem im Görlitzer Park in den Griff bekommen. Zahlen der Polizei zeigen aber, geholfen hat das bisher eher wenig. Arm aber sexy ist nicht mehr. Berlins Stadtslogan könnte mal eine frische Kur vertragen. Eher jung und hip ist angesagt. Denn Berlin ist im Schnitt eines der jüngsten Bundesländer. Gut 43 Jahre ist der Durchschnittsberliner alt. Nur die Hamburger sind noch etwas jünger. Innerhalb der City gibt's aber große Unterschiede. Die Jüngsten wohnen Mitte und Friedrichshain-Kreuzberg. Am ältesten sind die Menschen in Steglitz-Zehlendorf. Und jetzt weitere Meldungen aus Deutschland und der Welt.
2: Ich bin Uli Reitinger. Der Tankrabatt hat an den Tankstellen direkt für deutlich niedrigere Preise gesorgt. Am Mittag um 12 stiegen sie zwischenzeitlich zwar wieder leicht an, pendelten sich dann aber doch wieder auf einem Niveau ein, das viele Menschen vollgetankt haben. An manchen Tankstellen bildeten sich Schlangen. Grünen-Fraktionschefin Katharina Dröge hält den Tankrabatt bei NTV nicht für eine sinnvolle Maßnahme.
3: Ich kann total verstehen, dass man momentan Autofahrer beim Pendeln mit den hohen Benzinpreisen nicht alleine lassen will. Es gibt einen viel schlaueren Weg zu helfen und das wäre, wenn man pauschal ein Energiegeld auszahlen würde. Und es würde allen Menschen Unterstützung geben und es würde nicht zu einem relevanten Einteil am Ende doch bei den Mineralölkonzernen landen, die eh in dieser Krise krasse Übergewinne machen.
2: Die grüne Fraktionschefin Katharina Dröge. Die Pläne für eine Zuckersteuer sind vorerst gestoppt. Das Bundeskanzleramt hält den Entwurf von Finanzminister Klingbeil in seiner jetzigen Form für nicht mehrheitsfähig.
4: 26 bis 38 Cent Steuer pro Liter, je nach Zuckergehalt, das ist der Plan von Bundesfinanzminister Klingbeil. Zum einen soll das die Haushaltskasse des Bundes füllen, zum anderen die Hersteller dazu bringen, ihre Getränke weniger zu zuckern, sprich gesünder zu machen. Dass so ein Anreiz funktionieren kann, zeigt Großbritannien. Dort gibt es seit 2018 eine Zuckersteuer. Inzwischen ist der durchschnittliche Zuckergehalt von Softdrinks dort um knapp die Hälfte gesunken. Lea Matschulat, Nachrichtenredaktion.
2: Bei den Schulprotesten in Frankreich sind knapp 2000 Menschen festgenommen worden. Den meisten werde Gewalt etwa gegen Einsatzkräfte vorgeworfen, heißt es aus dem Innenministerium. Gut 300 Polizisten wurden verletzt. An diesem Freitag sollen wegen des Protests gut 400 Schulen geschlossen bleiben und nur Fernunterricht anbieten. Laut Bildungsministerium wurden seit Beginn der Proteste 235 Schüler und Lehrer verletzt. Seit Ende vergangener Woche demonstrieren Schülerinnen und Schüler gegen marode Schulgebäude, überfüllte Schulklassen und zu wenig Lehrkräfte. Und noch zum Fußball, der erste Sieg im dritten Spiel für Bundestrainer Jürgen Klopp. Die deutsche Nationalmannschaft setzte sich in der Nations League in München mit 2:0 gegen Serbien durch. Die Tore schossen Bischoff in der 39. und Wirtz in der 61. Minute. In der letzten Partie dieser Länderspielphase trifft die deutsche Mannschaft am Sonntag in Thessaloniki auf Griechenland.
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1: Ich bin Philipp Ringe und das sind die wichtigsten Meldungen aus Berlin und Brandenburg. Berlin ist doch gar nicht so arm, könnte man meinen, wenn man ins aktuelle Schwarzbuch vom Bund der Steuerzahler schaut. Der hat dort etliche Beispiele für Steuerverschwendung aufgelistet. Der teuerste Berliner Fall, 1 Million Euro fürs Kackhaufen-Quiz im neuen Lehr- und Erlebnisfahrt am Teufelssee in Köpenick. Dabei sollen Besucher erraten, welches Waldtier dorthin gemacht hat. Auch dabei ein grüne Welle-System für Radfahrer, das anzeigt, wann die nächste Ampel grün hat. Das hat rund 800.000 Euro gekostet. Mehr als 20 solcher Anzeigen sollen in der City aufgestellt werden, pro Standort mehr als 33.000 Euro. Und auch der Cooling Point im Mauerpark steht auf der Liste. Eigentlich soll der bei Hitze für Abkühlung sorgen, schafft das aber gar nicht wirklich und hat fast 45.000 Euro gekostet. Der Girlie bleibt nachts weiter offen. Das hat jetzt das Oberverwaltungsgericht Berlin-Brandenburg so entschieden und damit im Eilverfahren eine Beschwerde des Umweltsenats abgelehnt. Im Juni hatte bereits das Verwaltungsgericht entschieden, dass der Senat die Öffnungszeiten gar nicht festlegen darf. Das sei Sache des Bezirksamts Friedrichshain-Kreuzberg. Und der Entscheidung hat sich das OLG jetzt angeschlossen. Endgültig entschieden ist aber noch nichts, das Hauptverfahren läuft noch. Die schwarz-rote Koalition will mit dem Zaun und festen Öffnungszeiten ja das Drogenproblem im Görlitzer Park in den Griff bekommen. Zahlen der Polizei zeigen aber, geholfen hat das bisher eher wenig. Arm aber sexy ist nicht mehr. Berlins Stadtslogan könnte mal eine frische Kur vertragen. Eher jung und hip ist angesagt. Denn Berlin ist im Schnitt eines der jüngsten Bundesländer. Gut 43 Jahre ist der Durchschnittsberliner alt. Nur die Hamburger sind noch etwas jünger. Innerhalb der City gibt's aber große Unterschiede. Die Jüngsten wohnen Mitte und Friedrichshain-Kreuzberg. Am ältesten sind die Menschen in Steglitz-Zehlendorf. Und jetzt weitere Meldungen aus Deutschland und der Welt.
2: Ich bin Uli Reitinger. Der Tankrabatt hat direkt für sinkende Preise und gut besuchte Tankstellen gesorgt. Bis zum Vormittag stieg der Preisunterschied im Vergleich zu den jeweils gleichen Zeitpunkten des Vortages immer weiter an und lag nur noch wenige Cent unter der Höhe des Steuerrabatts von 16,7 Cent. Das lockte offenbar viele Autofahrer an die Zapfsäulen. An außergewöhnlich günstigen Tankstellen bildeten sich sogar Schlangen. Wo werden öffentliche Gelder verschwendet? Der Bund der Steuerzahler hat 100 Beispiele in seinem neuen Schwarzbuch aufgelistet. Im Fokus hat der Lobbyverband dieses Mal vergiftete Geschenke.
3: Diese Geschenke sind staatliche Förderprogramme, die zum Beispiel Kommunen beantragen, nur weil es dann Geld gibt. Ohne wirklichen Nutzen, sagt der Lobbyverband und fordert mehr Transparenz bei solchen Verfahren. Und dann wären da noch die Projekte, wo viele nur sagen, der Hammer. Designermöbel im Jobcenter, einen einzigen Fahrradstellplatz für 16.000 Euro oder Dienstlaptops, die nie eingeschaltet werden. Claudia Wächter, Nachrichtenredaktion.
2: Für den Kampf mit unbemannten Systemen stellt die Bundeswehr ein eigenes Drohnenregiment auf. Der Verband soll aus bis zu 600 Männern und Frauen bestehen und Reichweiten bis zu 500 Kilometer abdecken. Dabei gehe es nicht nur um fliegende Systeme, sondern auch um unbemannte Landsysteme, sagte Verteidigungsminister Boris Pistorius. Zum Fußball. Im dritten Spiel unter Bundestrainer Jürgen Klopp hat die Nationalmannschaft in der Nations League den ersten Sieg eingefahren. In München schlug die DFB-Elf Serbien mit 2:0 durch Tore von Tom Bischoff und Florian Wirtz. Klopp war nach dem Spiel im ZDF komplett zufrieden.
4: Wir wollen jetzt nicht durchdrehen und so weiter. Wir haben eine sehr gute Anfangsphase gehabt. Wir werden ja mehr Tore schießen können. Zu Beginn gleich aus Ballgewinn heraus. Also gegen den Ball war es herausragend und mit Ball haben wir einfach wundervollen Fußball gespielt. Die Jungs sind dran geblieben. Wenn man das macht und Spaß daran findet, dann kann das so aussehen.
5: Es ist ein Traum, mit vorm Spiel reinzukommen und, ja, und Schwarz-Rot-Gold zu sehen. Das Herz aufgegangen. Atmosphäre während dem Spiel. Ich bin echt happy. Als der Roller losging, dachte ich erst, wäre irgendwas passiert auf der Tribüne.
2: Eine Partie gibt es noch in dieser Länderspielphase. Am Sonntag in Thessaloniki gegen Griechenland.
1: 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Eine neue Baustelle, die gibt's jetzt in Friedrichshain und zwar auf der Landsberger Allee. Da laufen Leitungsarbeiten und deswegen gibt's Einschränkungen zwischen der Matthiasstraße und dem Ernst-Zinner-Weg. Für rund 3 Wochen gibt's nur eine freie Spur. Dann noch der Blick auf den Freitag. Bauarbeiten in Charlottenburg auf der Kahnstraße. Die laufen bis Ende Oktober in beide Richtungen zwischen Krumme und Wilmersdorfer Straße. Pro Richtung gibt's auch hier erstmal nur eine freie Spur. Und dann noch Leitungsarbeiten in Marzahn auf dem Blumberger Damm in Richtung Alt-Biesdorf. Die dauern ebenfalls bis Ende Oktober. Und auch hier gibt's nur eine freie Spur. Und geblitzt wird in Tempelhof auf der Attila-Straße. 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
1: In der Nacht sind ein paar Wolken unterwegs, stellenweise ist ein kleines bisschen Regen dabei und die Temperaturen liegen so zwischen 15 bis 8 Grad. Am Tag dann weiter wolkig, im Norden und Westen von Brandenburg auch Regen und das bei 20 Grad maximal.
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1: Ich bin Philipp Ringe und das sind die wichtigsten Meldungen aus Berlin und Brandenburg. Berlin ist doch gar nicht so arm, könnte man meinen, wenn man ins aktuelle Schwarzbuch vom Bund der Steuerzahler schaut. Der hat dort etliche Beispiele für Steuerverschwendung aufgelistet. Der teuerste Berliner Fall, 1 Million Euro fürs Kackhaufen-Quiz im neuen Lehr- und Erlebnisfahrt am Teufelssee in Köpenick. Dabei sollen Besucher erraten, welches Waldtier dorthin gemacht hat. Auch dabei ein Grüne-Welle-System für Radfahrer, das anzeigt, wann die nächste Ampel grün hat. Das hat rund 800.000 Euro gekostet. Mehr als 20 solche Anzeigen sollen in der City aufgestellt werden, pro Standort mehr als 33.000 Euro. Und auch der Cooling Point im Mauerpark steht auf der Liste. Eigentlich soll der bei Hitze für Abkühlung sorgen, schafft das aber gar nicht wirklich und hat fast 45.000 Euro gekostet. Der Girlie bleibt nachts weiter offen. Das hat jetzt das Oberverwaltungsgericht Berlin-Brandenburg so entschieden und damit im Eilverfahren eine Beschwerde des Umweltsenats abgelehnt. Im Juni hatte bereits das Verwaltungsgericht entschieden, dass der Senat die Öffnungszeiten gar nicht festlegen darf. Das sei Sache des Bezirksamts Friedrichshain-Kreuzberg. Und der Entscheidung hat sich das OLG jetzt angeschlossen. Endgültig entschieden ist aber noch nichts, das Hauptverfahren läuft noch. Die schwarz-rote Koalition will mit dem Zaun und festen Öffnungszeiten ja das Drogenproblem im Görlitzer Park in den Griff bekommen. Zahlen der Polizei zeigen aber, geholfen hat das bisher eher wenig. Arm aber sexy ist nicht mehr. Berlins Stadtslogan könnte mal eine frische Kur vertragen. Eher jung und hip ist angesagt. Denn Berlin ist im Schnitt eines der jüngsten Bundesländer. Gut 43 Jahre ist der Durchschnittsberliner alt. Nur die Hamburger sind noch etwas jünger. Innerhalb der City gibt's aber große Unterschiede. Die Jüngsten wohnen Mitte und Friedrichshain-Kreuzberg. Am ältesten sind die Menschen in Steglitz-Zehlendorf. Und jetzt weitere Meldungen aus Deutschland und der Welt.
2: Ich bin Uli Reitinger. Der Tankrabatt hat direkt für sinkende Preise und gut besuchte Tankstellen gesorgt. Bis zum Vormittag stieg der Preisunterschied im Vergleich zu den jeweils gleichen Zeitpunkten des Vortages immer weiter an und lag nur noch wenige Cent unter der Höhe des Steuerrabatts von 16,7 Cent. Das lockte offenbar viele Autofahrer an die Zapfsäulen. An außergewöhnlich günstigen Tankstellen bildeten sich sogar Schlangen. Wo werden öffentliche Gelder verschwendet? Der Bund der Steuerzahler hat 100 Beispiele in seinem neuen Schwarzbuch aufgelistet. Im Fokus hat der Lobbyverband dieses Mal vergiftete Geschenke.
3: Diese Geschenke sind staatliche Förderprogramme, die zum Beispiel Kommunen beantragen, nur weil es dann Geld gibt, ohne wirklichen Nutzen, sagt der Lobbyverband und fordert mehr Transparenz bei solchen Verfahren. Und dann wären da noch die Projekte, wo viele nur sagen, der Hammer. Designermöbel im Jobcenter, einen einzigen Fahrradstellplatz für 16.000 Euro oder Dienstlaptops, die nie eingeschaltet werden. Claudia Wächter, Nachrichtenredaktion.
2: Für den Kampf mit unbemannten Systemen stellt die Bundeswehr ein eigenes Drohnenregiment auf. Der Verband soll aus bis zu 600 Männern und Frauen bestehen und Reichweiten bis zu 500 Kilometer abdecken. Dabei gehe es nicht nur um fliegende Systeme, sondern auch um unbemannte Landsysteme, sagte Verteidigungsminister Boris Pistorius. Zum Fußball. Im dritten Spiel unter Bundestrainer Jürgen Klopp hat die Nationalmannschaft in der Nations League den ersten Sieg eingefahren. In München schlug die DFB-Elf Serbien mit 2:0 durch Tore von Tom Bischoff und Florian Wirtz. Klopp war nach dem Spiel im ZDF komplett zufrieden.
4: Wir wollen jetzt nicht durchdrehen und so weiter. Wir haben eine sehr gute Anfangsphase gehabt. Wenn wir mehr Tore schießen können, zu Beginn gleich aus Ballgewinn heraus. Also gegen den Ball war es herausragend und mit Ball haben wir einfach wundervollen Fußball gespielt. Die Jungs sind dran geblieben. Wenn man das macht und Spaß daran findet, dann kann das so aussehen.
5: Sein Traum, mit vorm Spiel reinzukommen und Schwarz-Rot-Gold zu sehen, das Herz aufgegangen. Atmosphäre während dem Spiel. Ich bin echt happy. Als jeder Roller losging, dachte ich erst, wäre irgendwas passiert auf der Tribüne.
2: Eine Partie gibt's noch in dieser Länderspiel. Phase am Sonntag in Thessaloniki gegen Griechenland.
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1: Ich bin Philipp Ringe und das sind die wichtigsten Meldungen aus Berlin und Brandenburg. Berlin ist doch gar nicht so arm, könnte man meinen, wenn man ins aktuelle Schwarzbuch vom Bund der Steuerzahler schaut. Der hat dort etliche Beispiele für Steuerverschwendung aufgelistet. Der teuerste Berliner Fall, 1 Million Euro fürs Kackhaufen-Quiz im neuen Lehr- und Erlebnisfahrt am Teufelssee in Köpenick. Dabei sollen Besucher erraten, welches Waldtier dorthin gemacht hat. Auch dabei ein Grüne-Welle-System für Radfahrer, das anzeigt, wann die nächste Ampel grün hat. Das hat rund 800.000 Euro gekostet. Mehr als 20 solcher Anzeigen sollen in der City aufgestellt werden, pro Standort mehr als 33.000 Euro. Und auch der Cooling Point im Mauerpark steht auf der Liste. Eigentlich soll der bei Hitze für Abkühlung sorgen, schafft das aber gar nicht wirklich und hat fast 45.000 Euro gekostet. Der Girlie bleibt nachts weiter offen. Das hat jetzt das Oberverwaltungsgericht Berlin-Brandenburg so entschieden und damit im Eilverfahren eine Beschwerde des Umweltsenats abgelehnt. Im Juni hatte bereits das Verwaltungsgericht entschieden, dass der Senat die Öffnungszeiten gar nicht festlegen darf. Das sei Sache des Bezirksamts Friedrichshain-Kreuzberg. Und der Entscheidung hat sich das OLG jetzt angeschlossen. Endgültig entschieden ist aber noch nichts, das Hauptverfahren läuft noch. Die schwarz-rote Koalition will mit dem Zaun und festen Öffnungszeiten ja das Drogenproblem im Görlitzer Park in den Griff bekommen. Zahlen der Polizei zeigen aber, geholfen hat das bisher eher wenig. Arm aber sexy ist nicht mehr. Berlins Stadtslogan könnte mal eine frische Kur vertragen. Eher jung und hip ist angesagt. Denn Berlin ist im Schnitt eines der jüngsten Bundesländer. Gut 43 Jahre ist der Durchschnittsberliner alt. Nur die Hamburger sind noch etwas jünger. Innerhalb der City gibt's aber große Unterschiede. Die Jüngsten wohnen in Mitte und Friedrichshain-Kreuzberg. Am ältesten sind die Menschen in Steglitz-Zehlendorf. Und jetzt weitere Meldungen aus Deutschland und der Welt.
2: Ich bin Uli Reitinger. Der neue Tankrabatt ist da und drückt direkt die Preise an den Zapfsäulen. Am Nachmittag lagen die Literpreise von E10 und Diesel rund 10 Cent unter den Werten des Vortags.
3: Für Autofahrer lohnt sich trotz Tankrabatt der Blick auf die Uhr. Kurz vor Mittag kostete E10 bundesweit im Schnitt nämlich 2,05 Euro und Diesel knapp 2,20 Euro. An einigen Tankstellen lag E10 sogar zeitweise unter 2 Euro. Dann kam der übliche Preissprung um 12 Uhr. ADAC und ACE raten zur Nutzung von Vergleichs-Apps oder einfach Google Maps. Auch dort werden die Spritpreise angezeigt. Bei der Auswahl der Tankstelle braucht man demnach nicht wählerisch sein. Kraftstoffe sind genormt, sagen die Autoclubs, also könne man bedenkenlos auch Discount-Tankstellen ansteuern. Thomas Bleskin, Nachrichtenredaktion.
2: Das Bundeskanzleramt stoppt vorerst den Entwurf von Finanzminister Klingbeil zur Einführung einer Steuer auf zuckerhaltige Getränke. Klingbeil hatte seine Pläne erst am Mittwoch zur Abstimmung in die Ministerien geschickt. In Regierungskreisen heißt es nun, sein Entwurf weiche vom Vorschlag der Finanzkommission Gesundheit ab und sei in dieser Form in der Regierung nicht mehrheitsfähig. Geplante Einnahmen rund 1 Milliarde Euro. Für Bundeskanzler Merz geht es im Stimmungstief weiter nach unten. Nur noch jeder Zehnte zeigt sich im ARD-Deutschland-Trend mit der Arbeit des CDU-Politikers zufrieden oder sehr zufrieden. Das ist der niedrigste Wert für einen Kanzler in der Geschichte des Deutschland-Trends seit 1997. 88% der Befragten äußerten sich weniger oder gar nicht zufrieden. Zum Fußball. Erleichterung bei den deutschen Fußballfans. Im dritten Spiel unter Jürgen Klopp hat die Nationalmannschaft endlich gewonnen. Und zwar in der Nations League. In München schlug die DFB-Elf Serbien mit 2:0 durch Tore von Tom Bischoff und Florian Wirtz.
4: Der zweite Klopp-Kader macht richtig Spaß. Mit viel Spielfreude gewinnt das junge Team völlig verdient gegen allerdings auch schwache Serben. Von Beginn an viel Zug nach vorne, eine Menge Torschüsse und Kombinationen. Dazu starke Leistungen von Pavlovic, Bischoff, Wirtz und Neuling Scherhand. Am Ende schickt Klopp 5 Neulinge aufs Feld, darunter der 1000. Debütant der DFB-Geschichte, Mika Bauer von Celtic Glasgow. Nach dem Spiel umarmt Klopp seine Spieler und hofft jetzt auf seinen ersten Auswärtssieg in Griechenland. Thomas Bremser, Sportredaktion.
2: Am Sonntag steht das 4. und letzte Spiel in dieser Länderspielphase an, auswärts gegen Griechenland.
1: 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Eine neue Baustelle, die gibt's jetzt in Friedrichshain und zwar auf der Landsberger Allee. Da laufen Leitungsarbeiten und deswegen gibt's Einschränkungen zwischen der Matthiasstraße und dem Ernst-Zinner-Weg. Für rund 3 Wochen gibt's nur eine freie Spur. Dann noch der Blick auf den Freitag. Bauarbeiten in Charlottenburg auf der Kahnstraße. Die laufen bis Ende Oktober in beide Richtungen zwischen Krumme und Wilmersdorfer Straße. Pro Richtung gibt's auch hier erstmal nur eine freie Spur. Und dann noch Leitungsarbeiten in Marzahn auf dem Blumberger Damm in Richtung Alt-Biesdorf. Die dauern ebenfalls bis Ende Oktober. Oktober und auch hier gibt's nur eine freie Spur. Und geblitzt wird in Tempelhof auf der Attila-Straße. 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In der Nacht sind ein paar Wolken unterwegs. Stellenweise ist ein kleines bisschen Regen dabei und die Temperaturen liegen so zwischen 15 bis 8 Grad. Am Tag dann weiter wolkig. Im Norden und Westen von Brandenburg auch Regen und das bei 20 Grad maximal.
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